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0: des Vaters und des Sohnes und des Heiligen Geistes.
1: Amen.
0: Liebe Schwestern und Brüder im Herrn, unsere Welt ist voller Abwege, Irrwege und Holzwege. Wir brauchen Orientierung.

des Herrn und seiner Mutter. Wir beten und betrachten die trostreichen Geheimnisse des Rosenkranzes. Das Licht Christi begleitet uns dabei. Gemeinsam bekennen wir unseren Glauben. Ich glaube an Gott.

0: unserem Himmel, geheiligt werde dein Name, dein Reich komme, dein Wille geschehe, wie im Himmel so auf Erden.
1: Unser tägliches Brot gib uns heute, unser Leben zu unserer Schuld, wie auch wir von Jesus sein Schuldiger, und führe uns nicht in Versuchung, sondern erlöse uns von den Bösen.
0: Gegrüßet seist du, Maria, voller Gnade, der Herr ist mit dir. Du bist gebenedeit unter den Frauen, und gebenedeit ist die Frucht deines Leibes, Jesus, der in uns den Glauben vermehre.
1: Heilige Maria, Mutter Gottes, bitte für uns Sünder, jetzt und in der Stunde unseres Todes. Amen.
0: Gegrüßet seist du, Maria, voller Gnade, der Herr ist mit dir. Du bist gebenedeit unter den Frauen, und gebenedeit ist die Frucht deines Leibes.

0: Grüße seist du, Maria, voller Gnade, der Herr ist mit dir. Du bist gebenedeit unter den Frauen, und gebenedeit ist die Frucht deines Leibes, Jesus, der in uns die Liebe entzündet.
1: Heilige Maria, Mutter Gottes, bitte für uns Sünder, jetzt und in der Stunde unseres Todes. Amen.
0: Ehre sei dem Vater und dem Sohn und dem Heiligen Geist.
1: Wie in Anfang so auch jetzt und alle Zeit und in Ewigkeit. Amen.
0: Erstes Geheimnis. Jesus, der als König herrscht. Jesus Christus ist der Herr zur Ehre Gottes. Das ist der Herrscher, unter dessen Schutz wir stehen. Vater unser im Himmel, geheiligt werde dein Name, dein Reich komme, dein Wille geschehe, wie im Himmel so auf Erden.
1: Unser tägliches Brot gib uns heute und vergib uns unsere Schuld, wie auch wir vergeben unseren Schuldigern, und führe uns nicht in Versuchung, sondern erlöse uns von den Bösen.
0: Gegrüßet seist du, Maria, voller Gnade, der Herr ist mit dir. Du bist gebenedeit unter den Frauen, und gebenedeit ist die Frucht deines Leibes, Jesus, der als König herrscht.
1: Heilige Maria, Mutter Gottes, bitte für uns jetzt und in der Stunde unseres Todes. Amen.
0: Gegrüßet seist du, Maria, voller Gnade, der Herr ist mit dir. Du bist gebenedeit unter den Frauen, und gebenedeit ist die Frucht deines Leibes, Jesus, der als König herrscht.
1: Heilige Maria, Mutter Gottes, bitte für uns jetzt und in der Stunde unseres Todes. Amen.
0: Gegrüßet seist du, Maria, voller Gnade, der Herr ist mit dir. Du bist gebenedeit unter den Frauen, und gebenedeit ist die Frucht deines Leibes, Jesus, der als König herrscht.
1: Heilige Maria, Mutter Gottes, bitte für uns jetzt und in der Stunde unseres Todes. Amen.
0: Gegrüßet seist du, Maria, voller Gnade, der Herr ist mit dir. Du bist gebenedeit unter den Frauen, und gebenedeit ist die Frucht deines Leibes, Jesus, der als König herrscht.
1: Heilige Maria, Mutter Gottes, bitte für uns jetzt und in der Stunde unseres Todes. Amen.
0: Gegrüßet seist du, Maria, voller Gnade, der Herr ist mit dir. Du bist gebenedeit unter den Frauen, und gebenedeit ist die Frucht deines Leibes, Jesus, der als König herrscht.
1: Heilige Maria, Mutter Gottes, bitte für uns jetzt und in der Stunde unseres Todes. Amen.
0: Gegrüßet seist du, Maria, voller Gnade, der Herr ist mit dir. Du bist gebenedeit unter den Frauen, und gebenedeit ist die Frucht deines Leibes, Jesus, der als König herrscht.
1: Heilige Maria, Mutter Gottes, bitte für uns Sünder, jetzt und in der Stunde unseres Todes. Amen.
0: Gegrüßet seist du, Maria, voller Gnade, der Herr ist mit dir. Du bist gebenedeit unter den Frauen.

0: Und gebenedeit ist die Frucht deines Leibes, Jesus, in der als König herrscht.
1: Heilige Maria, Mutter Gottes, bitte für uns jetzt und in der Stunde unseres Todes. Amen.
0: Gegrüßet seist du, Maria, von der Gnade, der Herr ist mit dir. Du bist gebenedeit unter den Frauen. Und gebenedeit ist die Frucht deines Leibes, Jesus, in der als König herrscht.
1: Heilige Maria, Mutter Gottes, bitte für uns jetzt und in der Stunde unseres Todes. Amen.
0: Gegrüßet seist du, Maria, von der Gnade, der Herr ist mit dir. Du bist gebenedeit unter den Frauen. Und gebenedeit ist die Frucht deines Leibes, Jesus, der als König herrscht.
1: Heilige Maria, Mutter Gottes, bitte für uns Sünder, jetzt und in der Stunde unseres Todes. Amen.
0: Gegrüßet seist du, Maria, von der Gnade, der Herr ist mit dir. Du bist gebenedeit unter den Frauen, und gebenedeit ist die Frucht deines Leibes, Jesus, der als König herrscht.
1: Heilige Maria, Mutter Gottes, bitte für uns Sünder, jetzt und in der Stunde unseres Todes. Amen.
0: Ehre sei dem Vater und dem Sohn und dem Heiligen Geist.
1: Wie im Anfang, so auch jetzt und alle Zeit und in Ewigkeit. Amen.
0: Zweites Geheimnis. Jesus, der in seiner Kirche lebt und wirkt. Jesus lebt und wirkt in seiner Kirche weiter. Darum wollen wir immer wieder aufs Neue Gott durch unser Leben dankbar sein und verherrlichen.
1: Vater, unser
0: Himmel,
1: geheiligt werde dein Name, dein Reich komme, dein Wille geschehe, wie im Himmel so auf Erden.
0: Unser tägliches Brot gib uns heute und vergib uns unsere Schuld, wie auch wir vergeben unseren Schuldigen. Und führe uns nicht in

Heilige Maria, Mutter Gottes, bitte für uns Sünder, jetzt und in der Stunde

Heilige Maria, Mutter Gottes, bitte für uns Sünder, jetzt und in der Stunde unseres Todes. Amen.

Kinder, jetzt und in der Stunde unseres Todes. Amen.

0: sagen, Somalia, von Nordafrika, von Herrn, du bist gebenedeit, unter dem Namen, und gebenedeit ist die Frucht deines Leibes, Jesus, der in seinem Leben gelebt und wird.
1: Heilige Maria, Mutter Gottes, bitte für uns Sünder, jetzt und in der Stunde unseres Todes. Amen. Ehre sei dem Vater und dem Sohn und dem Heiligen Geist.
0: Wie im Anfang, so auch jetzt und alle Zeit und in Ewigkeit. Amen.
1: Drittes Geheimnis. Jesus, der wiederkommen wird in Herrlichkeit. Deinen Tod, O Herr, verkünden wir und deine Auferstehung preisen wir, bis du kommst in Herrlichkeit. Vater unser im Himmel, geheiligt werde dein Name, dein Reich komme, dein Wille geschehe, wie im Himmel so auf Erden.
0: Unser tägliches Brot gib uns heute und vergib uns unsere Schuld, wie auch wir vergeben unseren Schuldigern. Und führe uns nicht in Versuchung, sondern erlöse uns von den Bösen.
1: Gegrüßet seist du, Maria, voll der Gnade, der Herr ist mit dir. Du bist gebenedeit unter den Frauen und gebenedeit ist die Frucht deines Leibes, Jesus, der wiederkommen wird in Herrlichkeit.
0: Heilige Maria, Mutter Gottes, bitte für uns Sünder, jetzt und in der Stunde unseres Todes. Amen.
1: Gegrüßet seist du, Maria, voll der Gnade, der Herr ist mit dir. Du bist gebenedeit unter den Frauen und gebenedeit ist die Frucht deines Leibes, Jesus, der wiederkommen wird in Herrlichkeit.
0: Heilige Maria, Mutter Gottes, bitte für uns Sünder, jetzt und in der Stunde unseres Todes. Amen.
1: Gegrüßet seist du, Maria, voll der Gnade, der Herr ist mit dir. Du bist gebenedeit unter den Frauen und gebenedeit ist die Frucht deines Leibes, Jesus, der wiederkommen wird in Herrlichkeit.
0: Heilige Maria, Mutter Gottes, bitte für uns Sünder, jetzt und in der Stunde unseres Todes. Amen.
1: Gegrüßet seist du, Maria, voll der Gnade, der Herr ist mit dir. Du bist gebenedeit unter den Frauen und gebenedeit ist die Frucht deines Leibes, Jesus.

Gegrüßet seist du, Maria, voller Gnade, der Herr ist mit dir. Du bist gebenedeit unter den Frauen, und gebenedeit ist die Frucht deines Leibes, Jesus.

0: gegrüßet seist du, Maria, von der Gnade, der Herr ist mit dir. Du bist gebenedeit unter den Frauen, und gebenedeit ist die Frucht deines Leibes, Jesus, der wiederkommen wird in Herrlichkeit.
1: Heilige Maria, Mutter Gottes, bitte für uns Sünder, jetzt und in der Stunde unseres Todes. Amen.
0: Gegrüßet seist du, Maria, von der Gnade, der Herr ist mit dir. Du bist gebenedeit unter den Frauen, und gebenedeit ist die Frucht deines Leibes, Jesus, der wiederkommen wird in Herrlichkeit.
1: Heilige Maria, Mutter Gottes, bitte für uns Sünder, jetzt und in der Stunde unseres Todes. Amen.
0: Gegrüßet seist du, Maria, von der Gnade, der Herr ist mit dir. Du bist gebenedeit unter den Frauen, und gebenedeit ist die Frucht deines Leibes, Jesus, der wiederkommen wird in Herrlichkeit.
1: Heilige Maria, Mutter Gottes, bitte für uns Sünder, jetzt und in der Stunde unseres Todes. Amen.
0: Gegrüßet seist du, Maria, von der Gnade, der Herr ist mit dir. Du bist gebenedeit unter den Frauen.

0: wenn ihr deines Bild kommt, deines Leibes Jesus, der wiederkommen wird in Herrlichkeit.
1: Heilige Maria, Mutter Gottes, bitte für uns Sünder, jetzt und in der Stunde unseres Todes. Amen.
0: Gegrüßet seist du, Maria, von der Gnade, dein Herr ist mit dir. Du bist gebenedeit unter den Frauen und gebenedeit ist die Frucht deines Leibes, Jesus, der wiederkommen wird in Herrlichkeit.
1: Heilige Maria, Mutter Gottes, bitte für uns Sünder, jetzt und in der Stunde unseres Todes. Amen.
0: Ehre sei dem Vater und dem Sohn und dem Heiligen Geist.
1: Wie in einem Tag, so auch jetzt und alle Zeit und in Ewigkeit. Amen.
0: Viertes Geheimnis. Jesus, der Richter wird die Lebenden und die Toten. Alle Menschen werden vor dem Angesicht Jesu erscheinen. Jesus, der die Herzen aller Menschen kennt, er wird Barmherzigkeit mit Erbarmen verbringen.

wir uns nicht in Versuchung, sondern erlöse uns von den Bösen. Heilige Maria, Mutter Gottes, bitte für uns Sünder, jetzt und in der Stunde unseres Todes. Amen. Heilige Maria, Mutter Gottes, bitte für uns Sünder, jetzt und in der Stunde unseres Todes. Amen.

Heilige Maria, Mutter Gottes, bitte für uns Sünder, jetzt und in der Stunde unseres Todes. Amen.

Heilige Maria, Mutter Gottes, bitte für uns Sünder, jetzt und in der Stunde unseres Todes. Amen. Heilige Maria, Mutter Gottes, bitte für uns Sünder, jetzt und in der Stunde

0: Jesus, der alles vollenden wird. Es ist tröstlich zu wissen, dass wir nicht alleine auf dem Weg sind. Gott ist mit uns, der Auferstandene, der Gekreuzigte, begleitet die Menschen und führt sie zur Vollendung in seinem Reich. In der größten Not ist er da, selbst in der Finsternis des Todes verlässt er uns nicht. Deswegen dürfen wir zuversichtlich sein. Vater unser im Himmel, geheiligt werde dein Name, dein Reich komme, dein Wille geschehe, wie im Himmel, so auf Erden.
1: Unser tägliches Brot gib uns heute und vergib uns unsere Schuld, wir vergeben unseren Schuldigen und führe uns nicht in Versuchung, sondern erlöse uns von der Böse.
0: Gegrüßet seist du, Maria, voll der Gnade, dein Herr ist mit dir. Du bist gebenedeit unter den Frauen und gebenedeit ist die Frucht deines Leibes, Jesus, der alles vollenden wird.
1: Heilige Maria, Mutter Gottes, bitte für uns Sünder, jetzt und in der Stunde unseres Todes. Amen.
0: Gegrüßet seist du, Maria, voll der Gnade, dein Herr ist mit dir. Du bist gebenedeit unter den Frauen und gebenedeit ist die Frucht deines Leibes, Jesus, der alles vollenden wird.
1: Heilige Maria, Mutter Gottes, bitte für uns Sünder, jetzt und in der Stunde unseres Todes. Amen.
0: Gegrüßet seist du, Maria, voll der Gnade, der Herr ist mit dir. Du bist gebenedeit unter den Frauen und gebenedeit ist die Frucht deines Leibes, Jesus, der alles vollenden wird.

0: du bist gebenedeit unter den Frauen und gebenedeit ist die Frucht deines Leibes, Jesus, der alles vollenden wird.
1: Heilige Maria, Mutter Gottes, bitte für uns Sünder, jetzt und in der Stunde unseres Todes. Amen.
0: Gegrüßet seist du, Maria, voller Gnade, der Herr ist mit dir. Du bist gebenedeit unter den Frauen und gebenedeit ist die Frucht deines Leibes, Jesus, der alles vollenden wird.
1: Heilige Maria, Mutter Gottes, bitte für uns Sünder, jetzt und in der Stunde unseres Todes. Amen.
0: Gegrüßet seist du, Maria, voller Gnade, der Herr ist mit dir. Du bist gebenedeit unter den Frauen und gebenedeit ist die Frucht deines Leibes, Jesus, der alles vollenden wird.
1: Heilige Maria, Mutter Gottes, bitte für uns Sünder, jetzt und in der Stunde unseres Todes. Amen.
0: Gegrüßet seist du, Maria, voller Gnade, der Herr ist mit dir. Du bist gebenedeit unter den Frauen und gebenedeit ist die Frucht deines Leibes, Jesus, der alles vollenden wird.
1: Heilige Maria, Mutter Gottes, bitte für uns Sünder, jetzt und in der Stunde unseres Todes. Amen.
0: Gegrüßet seist du, Maria, voller Gnade, der Herr ist mit dir. Du bist gebenedeit unter den Frauen und gebenedeit ist die Frucht deines Leibes, Jesus, der alles vollenden wird.
1: Heilige Maria, Mutter Gottes, bitte für uns Sünder, jetzt und in der Stunde unseres Todes. Amen.
0: Gegrüßet seist du, Maria, voller Gnade, der Herr ist mit dir. Du bist gebenedeit unter den Frauen und gebenedeit ist die Frucht deines Leibes, Jesus, der alles vollenden wird.
1: Heilige Maria,

0: Sprache der Heiligen Maria, wollen wir unsere Anliegen und unsere Bitten vor den Herrn bringen. Jesus Christus kennt unsere Not und unsere guten Absichten. Zu ihm lasst uns beten. Stärke in unseren Pfarrgemeinden die Begeisterung für dein Wort und das Vertrauen in deine Verheißungen. Christus für uns. Für die Regierenden der Erde, lass die ihr Gerechtigkeit unter den Menschen schaffen. Christus für uns. Stärke die Bemühungen um den Schutz und die Erhaltung unserer natürlichen Umwelt. Christus für uns. Für alle, die in den Kriegsgebieten der Erde leben, lass sie die Hoffnung auf Frieden nicht verlieren. Christus, höre uns. Gib uns die innere Kraft zur Versöhnung, zum Verzeihen und zur Nächstenliebe. Christus, höre uns. Für alle, die an schmerzhaften und unheilbaren Krankheiten und an den Gebrechen des Alters leiden, dass sie in ihrer Hilflosigkeit nie allein gelassen werden. Christus, höre uns. Für alle, die diesen Rosenkranz mitbeten, dass dieses Beten für viele Menschen zu Segen wird. Christus, höre uns. Wir beten für die armen Seelen und für alle Menschen, der wir in Liebe und Dankbarkeit gedenken. Heiliger Geist, du Quelle der Liebe und der Heiligkeit, tröste die armen Seelen und tilge ihre Schuld. Herr, gib den Verstorbenen die ewige Ruhe.
1: Und das Ewige,
0: Herr, lass sie wohl in Frieden.
1: Amen.
0: Fassen wir all unsere Bitten zusammen im Gebet, das der Herr uns gelehrt hat.

0: gegen der gute Güte uns der allmächtige und barmherzige Gott, der Vater, der Sohn und der Heilige Geist. Gelobt sei Jesus Christus.
1: In Ewigkeit.

0: 10 vor 6. Auto gerät in den Kalterer See. Meloni kritisiert die EU. Das Wetter sonnig und heiß wird's wieder. Ich bin Wilhelm Schatzer. Guten Morgen.
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0: Einen ungewöhnlichen Einsatz hatte die Feuerwehr in der Nacht am Kalterer See. Ein Auto ist am See bei Klughammer ins Schilf hineingeraten. Ein Mensch ist dann ausgestiegen und hat sich nicht mehr zurechtgefunden. Die Feuerwehr von St. Josef am See, die Wasserrettung und die Bezirkstaucher rückten aus, konnten den Verirrten schnell finden und alles ist gut ausgegangen. Beim Radfahren angegriffen und beraubt. Das ist einer deutschen Urlauberin am Radweg in Obermais gestern passiert. Die 58-Jährige war zur Mittagszeit allein Richtung Passaia unterwegs, als ihr ein entgegenkommender Fußgänger die Tasche wegriss. Die Frau stürzte und der etwa 30-Jährige hat ihre Geldtasche gestohlen. Ein LKW-Fahrer hat den Vorfall beobachtet, der Räuber konnte aber fliehen. Die Frau wurde leicht am Bein verletzt. 800 junge Südtiroler verlassen jedes Jahr Südtirol und kommen nicht zurück. Das passiert nicht aus emotionalen, sondern aus wirtschaftlichen Gründen.

0: ihre jeden Aspekt des täglichen Lebens, scheue aber davor zurück, sich zu den globalen großen Krisen zu äußern, so Meloni. Vor allem fordert sie von der EU mehr Flexibilität bei Maßnahmen gegen die hohen Energiepreise. Zum Tennis. Jannik Sinner hat bei den French Open in Paris einen guten Start hingelegt. Der Sechser hat den Franzosen Clément Tabur klar mit 6:1, 6:3 und 6:4 geschlagen. In Runde 2 trifft Sinner morgen auf den Argentinier Juan Manuel Cerundolo.
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0: Heute gibt's wieder viel Sonne, allerdings bilden sich schon bald Quellwolken und am Nachmittag sind dann Gewitter möglich. Es wird wieder heiß, auf 28 bis 35 Grad steigen die Höchstwerte. Jetzt hat's 18 Grad in Branzoll und in Brixen, 13 in Doblach und 17 Grad in Schlanders. Auch morgen bleibt es sommerlich.
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1: Einen wunderschönen guten Tag wünsche ich Ihnen. Herzlich willkommen hier bei Radio Grüne Welle. Heute ist Mittwoch, der 27. Mai.

0: 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Es ist nun 6 Uhr und hier bei uns geht es jetzt weiter mit dem Nachrichtenmagazin von Radio Vatikan.
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2: Heute mit Analysen zu Papst Leos Enzyklika Magnifica Humanitas. KI-Regulierung und das Menschsein im Zentrum. Ein Lehrscheiben, das das Große und Ganze im Blick hat und Warnung vor Entwertung von Arbeit und vor Formen neuer Kolonialisierung. Herzlich willkommen zum Nachrichtenjournal von Radio Vatikan, heißt sie Anne Preckel. Papst Leo hat mit seiner Enzyklika Magnifica Humanitas, die am Montag veröffentlicht wurde, in einem historischen Moment der Menschheit ein wichtiges Lehrschreiben vorgelegt. Welchen Weg wollen wir im KI-Zeitalter einschlagen? Als großartigen Text bezeichnete die Enzyklika der Vorsitzende der Deutschen Bischofskonferenz, Heiner Wilmer. Er sagte uns:
3: Die stärkste Aussage aus meiner Sicht liegt darin, dass Papst Leo sagt, es geht zuallererst um das Staunen über die Größe des Menschen und nicht um die Angst vor der Technik. Es geht dann darum, dass im Zentrum das Gewissen des Menschen oben bleibt und die Entscheidung zum Beispiel über Leben und Tod nicht durch Maschinen und durch Roboter ersetzt wird.
2: Zweiter großer Punkt der 120 Seiten starken Sozialenzyklika nach Bischof Wilmer ist der Blick auf das große Ganze des Zusammenlebens aller Menschen.
3: Es geht ihm vor allem dann um die Gerechtigkeit dieser Welt, um ein gutes Leben für alle Menschen und auch darum, einen Ethikstandard weiterzuentwickeln, der so ist, dass mit KI die Menschheit sich weiter gut entwickeln kann, dass Werte wie Barmherzigkeit, Nächstenliebe und auch die Achtung

0: Erschwachen und der Bedrängten nicht vergessen wird, sondern zentral bleiben für uns als Menschen in der Nachfolge Jesu.
1: Soweit der Vorsitzende der Deutschen Bischofskonferenz, der Hildesheimer Bischof Heiner Wilmer, über die gestern erschienene Sozialenzyklika Magnifica Humanitas, zu der Sie den Volltext, Zusammenfassungen und Einordnungen bei uns im Internet finden auf www.radiovatikan.de. Ja, und wir bleiben bei der ersten Enzyklika des US-amerikanischen Papstes. Eine Allianz der Gutwilligen, um die technischen Entwicklungen nicht ohne Ethik und Regeln geschehen zu lassen. Das wünscht sich nicht nur die Kirche. Bei Vorstellung der Enzyklika am Montag im Vatikan ergriff Christopher Ohler, Mitbegründer des KI-Tech-Konzerns Anthropic, das Wort.
2: Today is just the beginning. The start of a long collaboration.
3: Heute ist erst der Anfang, der Beginn einer langen Zusammenarbeit zwischen denen von uns, die diese Systeme bauen, und denen, die Dinge erkennen können, die wir aus der Innenperspektive nicht sehen.
2: Cannot.
3: Das betonte Chris Ohler, dessen Konzern unter anderem für das KI-Modell Claude verantwortlich zeichnet, am Montag bei der Vorstellung der Enzyklika Magnifica Humanitas im Beisein des Papstes. Die Anwesenheit im Vatikan von Ohler, einem Vertreter der billionenschweren KI-Branche, hatte bereits im Vorfeld der Vorstellung zu Diskussionen in den Medien geführt. Verständlich, meint am Rand der Präsentation der Priester Brandon McGuire, der eine Pfarrei im Silicon Valley leitet, als ethischer KI-Berater arbeitet und den Dialog zwischen der KI-Branche und der Kirche fördert. Denn auch wenn man Technologie als Feind betrachtet, dann müssen wir trotzdem mit ihren Machern in Dialog treten. Sie bauen unsere Zukunft, mit oder ohne uns. Deshalb müssen wir unbedingt das Gespräch suchen. So McGuire. Das bedeutet keineswegs, dass in allen Fragen Übereinstimmung herrsche, räumt der technikaffine Priester ein. Doch es gelte zu bedenken, dass auch Vertreter der KI-Branche, die mit der Kirche in Dialog treten wollten, aus den eigenen Reihen kritisiert würden. Es ist also ein gegenseitiges Risiko, aber ich denke, das größte Risiko ist es, zu schweigen. Er glaube nicht nur, dass die Tech-Vertreter, die den Dialog aktiv suchten, aufrichtig seien, sondern auch, dass sie selbst durch die Fähigkeiten und das Potenzial ihrer eigenen Kreaturen teils beunruhigt oder erstaunt seien. Ein Punkt, den auch Chris Ohler mit ähnlichen Worten angesprochen hatte. Denn die Fragen, die KI aufwerfe, seien größer als die KI-Forschungsgemeinschaft, nicht nur in ihren Auswirkungen, sondern auch in ihrer Natur, so der Visionär in seinem Vortrag am Montag.
4: What they have asked for is partnership.
3: Was sie aber ausdrücklich erbeten haben, ist Partnerschaft. Und es wäre moralisch verwerflich, wenn wir nicht mit ihnen zusammenarbeiten und ihnen nicht zuhören würden. Eine Partnerschaft, für die auch Ohler einstehen möchte, dem die kommerziellen und auch die letztlich nur allzu menschlichen Anreizsysteme, denen sich die Branche ausgesetzt sieht, sehr wohl bewusst sind.
2: We will always be influenced by those incentives.
3: Wir werden immer von diesen Anreizen beeinflusst werden. Deshalb ist es, wenn wir wollen, dass diese Technologie sich gut entwickelt, von enormer Bedeutung, dass es Menschen außerhalb dieser Anreizsysteme gibt. Menschen, denen daran liegt, dass alles gut verläuft. Menschen, die aufmerksam hinschauen, die bereit sind, unbequeme Wahrheiten auszusprechen und auf Sicherheit zu bestehen, die bereit sind, unsere ehrlichen und nachdenklichen Kritiker zu sein.
2: Thoughtful critics.
3: Deshalb sei der Aufruf des Papstes zu einer Unterscheidung in Fragen der künstlichen Intelligenz und wie sie die Geschicke der Menschheit heute beeinflusst, zutiefst aktuell, so der Kanadier.
2: Today is a powerful illustration.
3: Heute ist ein kraftvolles Beispiel dafür, wie ein solches globales Projekt guten Willens aussehen könnte. Möge es auch ein entscheidender Schritt hin zu einer hoffnungsvollen Zukunft für unsere großartige Menschheit sein. So der KI-Experte abschließend. Für Radio Vatikan Christine Seuss.
1: Auch Erzbischof Paul Coakley, Vorsitzender der US-amerikanischen Bischofskonferenz, gab eine Erklärung ab.
5: Auf der Internetseite der US-Bischofskonferenz heißt es, die Kirche in den Vereinigten Staaten begrüße die Veröffentlichung mit Dankbarkeit und Lob. Die Enzyklika sei eine eindringliche Mahnung daran, dass keine Technologie ein Kind Gottes ersetzen kann und dass jede Technologie in den Dienst des Wohlergehens der Menschheit gestellt werden sollte. Papst Leo XIV. Ist der erste US-amerikanische Papst. Die USA sind zudem unter den Vorreitern bei der Entwicklung künstlicher Intelligenz. Die vier größten Technologiekonzerne der Welt, Amazon, Alphabet, Microsoft und Meta haben Sitze im kalifornischen Silicon Valley.

0: Aktuell investieren sie aufgrund der KI-Entwicklung so viel Geld in ihre Rechenzentren wie nie zuvor. US-Präsident Donald Trump hat erst kürzlich ein geplantes Dekret, das die Einführung einer staatlichen Aufsicht über KI-Modelle vorsah, wieder kassiert. Einige Medien berichten, dass möglicherweise Druck aus der Technologiebranche dahinter stecke. Angesichts des Aufstiegs der künstlichen Intelligenz mahnen die US-Bischöfe in ihrer Erklärung zur Papstenzyklika Magnifica Humanitas: Der Papst ruft uns dazu auf, niemals die innewohnende Würde allen menschlichen Lebens aus den Augen zu verlieren und stets die moralische Verpflichtung zu beachten, dass Technologie dem Frieden und dem Gemeinwohl dienen muss und nicht den begrenzten Interessen einiger weniger. Um dieser kirchlichen Priorität auch auf nationaler Ebene Rechnung zu tragen, habe die US-Bischofskonferenz ihren Glaubensausschuss damit beauftragt, die theologische und pastorale Arbeit zum Thema KI federführend zu koordinieren, teilt Erzbischof Coakley weiter mit. Für Radio Vatikan, Stefanie Stahlhofen.
1: Die Enzyklika von Papst Leo Magnifica Humanitas greift nach Einschätzungen der britischen Theologin Anne Rowlands eine zentrale Frage der Gegenwart auf, die aber viele gerne wegschieben: den Umgang mit KI. Die Auswirkungen der Technologie treffen Arbeitswelt, Familien, Migranten, Politik und globale Konflikte bereits jetzt. Es gibt keinen Morgen, an dem man erst anfangen könnte, über diese Themen nachzudenken, sagt Rowlands.
2: Die katholische Sozialethikerin aus Großbritannien war unter den Fachleuten, die am Montag gemeinsam mit Papst Leo dessen Sozialenzyklika der Öffentlichkeit präsentierten.
3: Many people don't feel confident to engage in questions about AI. There's a kind of hope that somehow.
2: Viele Menschen fühlten sich unsicher im Umgang mit Fragen rund um KI, sagte Rowlands gegenüber Vatican News. Es gibt eine gewisse Hoffnung, und das sagt der Heilige Vater in dem Dokument auch selbst, dass vielleicht jemand anderes über diese Dinge nachdenken wird. Aber wir müssen darüber nachdenken und wir müssen gemeinsam darüber nachdenken, so die Theologin. Für die Theologin liegt die besondere Rolle des Papstes darin, moralische und geistliche Grundfragen zu stellen. Leo frage nicht nach Technik, sondern nach dem Menschen.
3: And he offers us both a very strong set of criticisms.
2: Papst Leo übt heftige Kritik an, wenn man so will, den falschen Erzählsträngen, den falschen Narrativen darüber, was es bedeutet, Mensch zu sein, als auch insbesondere an jenen, die Macht und Herrschaft über andere in den Vordergrund stellen, sei es in der Politik, im Krieg, in Konflikten oder auch in der Wirtschaft. Im Zentrum des Bildes stehen verzerrte und verkehrte Visionen der Geschichte dessen, was es bedeutet, Mensch zu sein. Visionen, die uns einschränken. Sie sehen zwar aus wie Geschichten von Stärke, in denen wir uns gewissermaßen aufblasen, aber in Wirklichkeit schrumpfen wir. Wir verengen diese Räume. Dem stelle Leo XIV. Die Idee einer Zivilisation der Liebe entgegen. Der Papst greife damit einen Begriff von Paul VI. Aus dem Jahr 1970 auf. Jetzt ist der Moment, diese Sprache zurückzugewinnen, sagt die britische Sozialethikerin. Die Enzyklika beschreibe den Menschen zugleich als endliches Wesen, geschaffen für das Große und Verbindende. Gemeinsam müssen wir diese Zivilisation der Liebe aufbauen, sagt Rowlands. Und das gelingt nur, wenn wir ganz aus dem Bewusstsein leben, dass wir endliche Geschöpfe sind, geschaffen für die Liebe, mit einer Sehnsucht nach Gerechtigkeit, und dass wir diese Welt gemeinsam durch Teilhabe gestalten. Rowlands zieht Parallelen zur Sozialenzyklika Rerum Novarum, die vor 135 Jahren erschien. Rerum Novarum habe Ende des 19. Jahrhunderts unmittelbare Folgen für Arbeiterbewegungen, Gewerkschaften und Kampagnen für gerechte Löhne gehabt, erinnerte Rowlands. Noch Jahrzehnte später habe die erste Sozialenzyklika der Kirchengeschichte christlich-politische Bewegungen geprägt. Danach lasse sich sein Einfluss etwa bei dem heiligen Oscar Romero erkennen. Große Enzykliken hätten oft eine unmittelbare Wirkung und zugleich eine langfristige Resonanz über Generationen hinweg.
3: So we would hope that Magnifica Humanitas might have that same ripple effect through history.
2: Auch Magnifica Humanitas könnte nach Einschätzung der Theologin eine solche Wirkung entfalten. Gudrun Seiler, Radio Vatikan.
1: Die kongolesische Theologin Leokadi Lushombo warnte bei Vorstellung der Enzyklika Magnifica Humanitas vor negativen Folgen, die künstliche Intelligenz in ärmeren Weltregionen hat. Radio Vatikan vertiefte mit ihr solche Fragen im Interview. In Magnifica Humanitas

Politikers warnt der Papst unter anderem davor, dass KI und Computersysteme globale Ungleichheiten verschärfen, etwa im Bereich der Arbeit und Beschäftigung. Diese Frage sei ein zentraler Punkt der Enzyklika Solus Schombo, die unter anderem zu den Themen wirtschaftliche Globalisierung und theologische Ethik in Afrika forscht. Bisherige Forschungsergebnisse zeigen, dass die Entwicklung künstlicher Intelligenz den Zugang zu Beschäftigung erschwert. Tatsächlich hat sie den Zugang zu Beschäftigung stärker eingeschränkt als neue Möglichkeiten geschaffen. Es entstehen definitiv neue Jobs, doch die Zahl der abgebauten Stellen im Vergleich zu den neuen ist weitaus höher. Das beunruhigt alle, auch die Kirche. Das Problem betrifft auch die industrialisierten, digitalisierten Länder. In Afrika hat es aber weitaus dramatischere Auswirkungen. Wenn Arbeiter ihre Jobs verlieren, weil traditionelle Tätigkeiten durch Maschinen ersetzt werden, müssen sich Menschen anpassen und neue Fähigkeiten erlernen. Wer kann da mithalten und aufholen? In Afrika, wo in vielen Regionen selbst der Zugang zu Energie und sozialen Dienstleistungen nicht gewährleistet ist, ist man ohne ständigen Energiezugang dann ausgeschlossen. Das gilt auch für Ausbildungen im Bereich KI oder alle Berufe, die von manueller Arbeit auf Automatisierung umgestellt werden müssen. So werden afrikanische Länder, die noch auf diesem Niveau sind, darunter leiden, insbesondere die Arbeiter. Sie werden viel verlieren. Auch im Bereich Bildung und Lernen im KI-Zeitalter sieht die in Kalifornien lehrende Theologin große Herausforderungen. In seiner Enzyklika schlägt der Papst ein Bildungsbündnis für das digitale Zeitalter vor und erinnert daran, dass Bildungs- und Lernprozesse eine Zeit der Reifung, eine Auseinandersetzung mit der Wirklichkeit jenseits des äußeren Scheins und einen Beziehungskontext brauchen. Bereits die Art und Weise, wie und was wir lernen, ebne den Weg für Kolonisierung, gibt Leocadie Lushombo zu bedenken. Kolonisierung geschieht durch Lernen, durch das, was und wie wir lernen. Deshalb erinnert uns der Papst daran, dass Lernen, Wachstum, Beziehungen, aber auch eine bestimmte Haltung erforderlich sind. Es bedeutet, Phasen der Beobachtung zu durchlaufen, Eltern, Vorfahren zu beobachten. Wir können aus Beispielen, Fehlern anderer und unseren eigenen Fehlern lernen. Es geht nicht nur um Erfolg. Es braucht Zeit zum Nachdenken und für Analyse und es braucht tiefgreifende Erfahrungen, etwa die, dass wir in Afrika leben, unsere eigene historische, wirtschaftliche, soziale und kulturelle Erfahrung machen, die sich von der europäischen unterscheidet. Lushombo warnt davor, den Reichtum des menschlichen Miteinanders und Lernens und all der Werte, die damit verbunden sind, zu entwerten. Dieser Kontext sei sehr wichtig und er sei nicht immer gleich, gibt die kongolesische Theologin zu bedenken. Ein Übernehmen von Wissen ohne Anwendung und Kontext sei bereits eine Art Machtmechanismus. Denn dann befinden wir uns bereits in einer Dynamik des bloßen Lernens ohne Nachdenken. Und das ist schon kolonial, weil man nicht authentisch ist. Man nimmt einfach nur. Die Kolonialisierung kommt über uns, sie zwingt uns Dinge auf. Unsere Freiheit, Denkfähigkeit wird unterdrückt. Und das kann künstliche Intelligenz mit uns machen, wenn wir ihr diese Macht geben. Wenn wir sie nicht kontrollieren, lassen wir uns kolonisieren, indem wir alles übernehmen, was damit einhergeht. Das wird uns wenig nützen und es wird uns später einholen. In seiner Enzyklika warnt der Papst auch vor kultureller Homogenisierung, vor neuen Formen digitaler Sklaverei und vor einem digitalen Neokolonialismus durch globale Tech-Konzerne, die Macht konzentrieren und die menschliche Daten als Ressourcen vermarkten. Das Papstlehrschreiben zu künstlicher Intelligenz schlägt Wellen auch in Deutschland und außerhalb des Raums der Kirche. So gibt es Forderungen nach einer ethischen KI made in Germany. Wenn wir wollen, dass Technologie dem Menschen dient, dann müssen wir sie selbst gestalten, nicht nur regulieren, sondern entwickeln, prägen und verantworten. Dies sagte Digitalminister Carsten Wildberger der Rheinischen Post. Ethische KI aus Deutschland und Europa ist deshalb eine Voraussetzung für demokratische Selbstbestimmung im digitalen Zeitalter. Bitkom-Präsident Ralf Wintergerst sagte der Zeitung, künstliche Intelligenz

muss dem Menschen dienen und damit auch dem Gemeinwohl. Die Technologie könne in vielen Bereichen bereits heute Nutzen stiften, etwa bei der früheren Erkennung von Krankheiten. Wo Grundrechte, Sicherheit oder Menschenwürde berührt sind, müssten jedoch klare Grenzen gezogen werden. Gerade deshalb müssen wir in Deutschland und Europa eine pragmatische KI-Entwicklung ermöglichen. Nur wenn gute KI-Anwendungen hier entstehen, trainiert und eingesetzt werden, können wir sie nach unseren Werten gestalten und für das Gemeinwohl nutzbar machen, so Wintergerst. Und damit endet diese Sendung. Im Studio war heute Anne Preckel. Vielen Dank fürs Mitdenken und Zuhören. 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

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Heute ist Mittwoch, der 27. Mai. Für Sie im Studio ist Florian Mayer.

Morgen Südtirol, wir schauen jetzt auf den Namenstags- und Heiligenkalender. Am heutigen 27. Mai feiert die Kirche den heiligen Augustinus, den ersten Erzbischof von Canterbury. Er wird auch Apostel der Angelsachsen genannt. Weitere Heilige des Tages

0: sind Bruno von Kärnten und Julius von Durosterum. Mehr über diese Persönlichkeiten und ihr Leben und Wirken erfahren Sie nun von Benedetta Michelini.
1: Augustinus wurde um 546 geboren und war Benediktinermönch und dann Prior im Andreaskloster in Rom. Im Jahr 596 schickte ihn Papst Gregor I. zusammen mit 40 Mönchen zur Mission nach England. König Adalbert empfing die Glaubensboten sehr freundlich. Augustinus durfte in Südengland lehren und predigen und erhielt das heutige Canterbury als Bischofssitz zugewiesen. Am 2. Juni 597 ließ sich der König selbst taufen und am Weihnachtstag 597 fand in Canterbury die Massentaufe von 10.000 neuen Christen statt. Wegen seiner großen Missionserfolge wurde Augustinus im Jahr 601 zum Erzbischof von Canterbury ernannt. Er gründete 3 weitere Bischofssitze in Kent, in Rochester und in London, sowie das Kloster Canterbury als Ausbildungsstätte für Priester. Eine Einigung in Glaubensfragen mit der irisch-keltischen Kirche gelang Augustinus aber nicht. Augustinus starb am 26. Mai 604. Sein Werk zerbrach unmittelbar nach seinem Tod. Unter König Adalberts Nachfolger wurden über 1200 Mönche hingerichtet und Kent wurde wieder heidnisch. Bruno war der Sohn des Herzogs Konrad von Kärnten. Ab 1027 war er Vorsteher der italienischen Kanzlei Kaiser Konrads II. Im Jahr 1034 wurde Bruno Bischof von Würzburg. Er galt als einer der hervorragendsten Bischöfe seiner Zeit. Sein besonderes Augenmerk galt der Bildung und der Moral des Klerus. Ab 1040 ließ er den Würzburger Dom bauen. Als Bruno Kaiser Heinrich III. Auf dessen Feldzug nach Ungarn begleitete, stürzte am 27. Mai 1045 in Persenburg an der Donau ein Saal ein und begrub Bruno unter sich. Deshalb wird er meist auch als Bischof mit Trümmerstücken dargestellt. Seine Reliquien befinden sich im Dom von Würzburg. Julius war ein Soldat in der römischen Armee. Nach 27 Jahren Wehrdienst lebte er als Veteran in Durostorum, dem heutigen Silistra in Bulgarien. Weil er sich weigerte, den heidnischen Göttern zu opfern, wurde er in der Christenverfolgung unter Kaiser Diokletian im Jahre 303 enthauptet. Seine Leidensgeschichte ist heute noch erhalten.

0: Rick Astley war das. Es ist jetzt 6:30. 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Hier sind die Schlagzeilen.
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2: Guten Morgen, ich bin Wilhelm Schatzer. In Meran-Obermais ist eine Radfahrerin am helllichten Tag angegriffen und ausgeraubt worden. Ein etwa 30-jähriger Mann hat der Urlauberin aus Deutschland die Handtasche entrissen. Dabei ist sie gestürzt und leicht verletzt worden. Der Räuber hat ihre Brieftasche genommen und ist geflohen. Noch einmal gut ausgegangen ist ein Feuerwehreinsatz am Kalterer See in der Nacht. Ein Auto ist bei Klughammer ins Schilf geraten. Der Fahrer ist ausgestiegen und hat sich nicht mehr zurechtgefunden. Feuerwehr und Wasserrettung konnten ihn aber schnell finden. Südtirol verliert seine Jugend aus wirtschaftlichen Gründen. Das sagt der ASGB zu einer Studie über Südtiroler im Ausland. Obwohl sie eine starke Bindung an die Heimat haben, kommen sie nicht zurück, weil sie im Ausland viel mehr verdienen. Ministerpräsidentin Meloni kritisiert die EU. Bei der Jahresversammlung des Unternehmerverbands Confindustria in Rom nannte sie die EU ein Bürokratiemonster. Sie würde sich unter anderem mehr Maßnahmen gegen die hohen Energiepreise wünschen. Der Sechsner Tennisstar Jannik Sinner ist gut in die French Open gestartet. Er hat bei seinem ersten Match den Franzosen Clément Tabur in 3 Sätzen geschlagen.
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0: Norman Stolz war das Sonntag auf 6.39 Uhr ist es nun hier bei Guten Morgen Südtirol am Mittwoch. Wir kommen nun zu den Gedanken zum Tag und die kommen jetzt von Rudi Samt. Er ist freier Theologe, Counselor Professional sowie auch Sterbe- und Trauerbegleiter.
1: In einem für mich sehr berührenden Buch mit dem Titel »Dem inneren Kind Heimat geben« werden die verschiedenen Auswirkungen und Dynamiken unserer Prägungen in der Kindheit beschrieben. In einem Kapitel geht es um die Angst. Die Antwort auf Angst ist Kontrolle, schreibt die Autorin. Der Kontrollzwang kann seinen Grund darin haben, dass ich in meiner Kindheit mich darum bemühen musste, Aufmerksamkeit zu bekommen. Durch Leistung habe ich versucht, dies zu erreichen. Anerkennung durch Leistung. Was muss es für ein Schmerz sein, nicht um seiner selbst willen geliebt zu werden? Sich unter Kontrolle haben zu müssen als Kind, immer alles richtig zu machen, um anderen zu genügen. Wenn ich diese Erfahrung als Kind gemacht habe, werde ich als Erwachsener dieses Muster beibehalten und auch andere Menschen, die mir anvertraut sind, versuchen, unter Kontrolle zu halten. Aber nicht aus Liebe, sondern aus Angst, nicht zu genügen in den Augen anderer. Keine Schwäche zeigen. Und manchmal frage ich mich in diesem Zusammenhang, wie angstbesetzt unsere Kirche ist. Wie angstbesetzt sind die Menschen, die auf höchster Stelle Verantwortung tragen? Das denke ich mir oft, sehr oft sogar. Und warum denke ich mir das? Weil diese Menschen in ihrer Kindheit vielleicht auch keine Anerkennung, Wertschätzung bekommen haben und nun Angst haben, vor Gott zu versagen. Von Gott bestraft zu werden, wenn sie von Menschen gemachte Kirchengesetze nicht einhalten oder nicht dafür sorgen, dass sie eingehalten werden. Unter diesem Aspekt kann ich Amtsträgern in der Kirche wieder mit mehr Verständnis begegnen und brauche nicht mit ihnen auf Konfrontation zu gehen. Ich wünsche mir, dass jeder, der Verantwortung auch für andere trägt, die Verantwortung für sich selber übernimmt und versucht zu erspüren, ob seine Glaubenshaltung auf Angst oder auf Liebe gründet.
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0: Alba war das und Tanzen. Es ist nun 7:10, jetzt geht's hier bei uns mit den Nachrichten weiter. Außerdem gibt's Informationen zu Wetter und Verkehr. In der zweiten Stunde Guten Morgen Südtirol sprechen wir dann unter anderem über die lange Nacht der Kirchen, die an diesem Freitag in unserem Land über die Bühne geht. Wir haben Veranstaltungstipps und das Kalenderblatt vorbereitet und noch so einiges mehr. Bis gleich.
1: Zehn vor sieben. Südtiroler Jugend wandert ab, ASGB fordert Gegenmaßnahmen. Nächtlicher Feuerwehreinsatz am Kalterer See. Das Wetter zuerst sonnig, dann gewittrig. Ich bin Wilhelm Schatzer, guten Morgen.
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1: Südtirol verliert seine Jugend und zwar aus wirtschaftlichen Gründen. Das sagt der ASGB zu einer Südstern-Studie. Das ist ein Netzwerk von Südtirolern im Ausland. Jedes Jahr verlassen 800 junge Südtiroler unser Land und kommen nicht zurück, obwohl die allermeisten eine starke emotionale Bindung an die Heimat behalten. Geldgründe verhindern die Rückkehr. Beispielsweise verdient man in Österreich als Hochschulabsolvent fast doppelt so viel wie in Italien. Der ASGB bezeichnet die Studie als Weckruf und fordert, dass sich in Südtirol bei Löhnen, Kaufkraft und beruflichen Perspektiven endlich etwas tut. Am Kalterer See hat es in der Nacht einen Einsatz der Feuerwehr, der Wasserrettung und der Bezirkstaucher gegeben. Ein Auto war bei Klughammer in den Schilfgürtel hineingeraten. Ein Mensch ist dann ausgestiegen und hat sich nicht mehr zurechtgefunden. Die Einsatzkräfte konnten ihn dann aber schnell retten. In Meran-Obermais ist eine deutsche Urlauberin am Radweg angegriffen und ausgeraubt worden. Passiert ist der Vorfall gestern am helllichten Tag.

0: Schule.
1: Als Beispiel nennt Meloni die Energiepreise. Da haben die Staaten wenig Spielraum, wenn es um Entlastungen für die Bürger geht. Da müsse die EU mehr Flexibilität schaffen, sagt die Ministerpräsidentin. Zum Tennis. Jannik Sinner hat sein erstes Match bei den French Open klar gewonnen. Der Sechser hat den Franzosen Clément Tabur am Abend in 3 Sätzen geschlagen. In Runde 2 trifft Sinner morgen auf den Argentinier Juan Manuel Cerundolo. Es gab auch eine große Überraschung in Paris. Der Russe Daniil Medvedev ist schon in der ersten Runde ausgeschieden. Sonnig und heiß wird es. Wie weit die Temperaturen heute steigen, gleich.
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1: Es wird wieder heiß heute. Auf 28 bis 35 Grad kommen die Höchstwerte. Jetzt in der Früh hat es 11 Grad in Prittau, 12 in Wolkenstein und in Starzing, 18 in Salon und 15 Grad in Laas. Wir starten mit Sonne in den Tag. Es bilden sich aber schon bald Quellwolken und am Nachmittag sind dann vereinzelt Regenschauer und Gewitter möglich. Auch morgen geht's sommerlich weiter.
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10: Einen schönen guten Morgen wünscht Deborah Gartner aus der Landesverkehrsmeldezentrale. Auf Südtirolstraßen liegen uns derzeit keine Störungsmeldungen vor. An diesem Samstag werden in Nordtirol die A13 Brenner-Autobahn sowie die B182 Brenner-Bundesstraße wegen einer angemeldeten Demonstration auf österreichischer Seite von 11 bis 19 Uhr gesperrt. Die A22 Brenner-Autobahn ist in Richtung Norden zwischen Sterzing und dem Brenner von 10.30 Uhr bis 20 Uhr gesperrt. Für den Schwerverkehr über 7,5 Tonnen gilt ein Fahrverbot von 7 bis 20 Uhr auf dem gesamten Straßennetz des Landesgebietes und auf der Autobahn A22 in Fahrtrichtung Norden. Es wird angeraten, am Samstag auf nicht notwendige Autofahrten zu verzichten. Auch am Freitag und am Sonntag kann es zu Verkehrsverzögerungen kommen. Kommen Sie gut

Petra Frei war das, leg dich in meinen Traum. Guten Morgen Südtirol, es ist jetzt 7:01 Uhr. Ich wünsche Ihnen jetzt noch einmal einen wunderschönen guten Tag. Herzlich willkommen hier bei Radio Grüne Welle in der zweiten Stunde. Guten Morgen Südtirol, heute ist Mittwoch, der 27. Mai. Es ist nun 7:01 Uhr.

Das waren Brunner und Stelzer und die Arche Noah. 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Heute ist der 27. März und es sind eigentlich nur mehr 2 Tage bis zum kommenden Freitag. Am kommenden Freitag geht nämlich in unserem Land und auch in den Nachbarländern die lange Nacht der Kirchen über die Bühne. Von Renate

0: Jud Baller, Koordinatorin der Langenachter Kirchen, erfahren wir nun zunächst, wie das heurige Motto lautet.
1: Das heurige Motto der Langenachter Kirchen bei uns in Südtirol, aber auch in Österreich, lautet Mut einander. Das ist ein Wortspiel aus den Aspekten Mut und Miteinander. Es soll uns auffordern, einladen, den Mut zu haben, miteinander etwas zu machen, miteinander positiv in die Zukunft zu blicken und uns dafür einzusetzen. So die biblische Grundlage dafür ist die Bibelstelle von der Heilung des blinden Bartimäus bei Jericho aus dem Markus-Evangelium, wo es heißt, fasse Mut und steh auf. Also wir müssen uns selbst den Mut finden und selbst aufmachen und positiv mit Zuversicht und mit Hoffnung in die Zukunft gehen. Es sind wie üblich ganz unterschiedliche, vielfältige Programme, Aktionen, die stattfinden. Es sind wieder an die 50 Kirchen und Pfarreien, die mitmachen, verteilt auf das ganze Land. Und so einige Highlights oder einige Programme, die ich vorstellen darf, sind einmal das Konzert mit Siegfried Fietz in Meran. Da ein Bekannter, vor allem ältere Generationen, kennen ihn wahrscheinlich aus der Jugendzeit, ein bekannter Liedermacher. Er wird in der Evangelischen Kirche in Meran dieses Konzert geben, gemeinsam mit Oliver Fietz, also seinem Sohn. Es gibt dann ganz vieles auch zum Thema Mut, Mut machen, unterschiedliche Programme zwischen Gebete, Maiandachten, aber auch kritische Auseinandersetzungen, Anregungen, Gedanken, die mitgenommen werden können. Wieder einiges mit Musik zusätzlich zu diesem Konzert, das ich genannt habe. So in Bozen zum Beispiel singen, beten, gehen mit den italienischen Pfarrchören in den Kirchen, in den neuen Kirchen Bozens, sage ich, Maria Therese von Kalkutta, Corpus Domini und Maria Heimsuchung. Dann eine Dankesfeier für Paare, auch einmal etwas Neues im Rahmen der Langen Nacht der Kirchen. Dann das Improvisationstheater, die vier Adamelisten, die ja schon durch Südtirol getourt sind und in Andrian im Rahmen der Langen Nacht der Kirchen wieder auftreten und zum kritischen Nachdenken über Kirche anregen. Ja, das wären so ein bunter Mix durch die Programme, die zurzeit bekannt sind. Vielleicht eines darf ich noch hinweisen. Wir feiern ja heuer 800 Jahre Todestag von Franz von Assisi und dazu wird in der Franziskanerkirche in Kaltern ein Angebot gestaltet.
2: Sie haben jetzt einige Angebote herausgepickt. Wird eigentlich in allen Pfarreien des Landes etwas geboten?
1: Es sind circa 50 Kirchen, die in unserem Land mitmachen. Es sind natürlich nicht alle Kirchen, weil vielleicht einige Pfarrgemeinderäte auch schon ihre Gedanken bei den Neuwahlen im Herbst haben. Andere sind mit anderen Vorbereitungen für Feierlichkeiten, die wir ja jetzt im Mai und Juni in den verschiedenen Kirchen feiern, beschäftigt. Aber es zieht immer wieder Kreise, die Lange Nacht der Kirchen. Wir sehen jedes Jahr, dass neue Pfarreien mitmachen, andere machen eine Pause, haben einen Rhythmus von 2-3 Jahren sich angewöhnt, um nicht immer diese Aktion zu machen. Es ist heuer auch ein langes Wochenende. Vielleicht ist das auch für manche Pfarreien ein Thema, das sie nicht anbieten. Und Ende Mai ist einfach sonst auch ganz vieles, was in unseren Ortschaften in ganz Südtirol geplant ist. Aber nichtsdestotrotz, diese 50 Kirchen sind dabei, verteilt auf das ganze Land, vom Osten bis Westen, also von Schlanders bis Oberrasen, wenn ich so die zwei extremen Ortschaften nennen darf. Es sind kleine Pfarreien und große Pfarreien in Bozen und Brixen. In Klausen findet was statt, aber auch in kleineren Orten, wie zum Beispiel in Aberstückel im Saarental oder in Saluren zum Beispiel als zweisprachige Gemeinde, also wirklich ganz verschieden verteilt auf das ganze Land.
0: Sagt Renate Jud-Baller, die Koordinatorin der Langen Nacht der Kirchen. Die findet in diesem Jahr am Freitag, dem 29. Mai, also übermorgen statt. In diesem Jahr wurde das Motto Mut einander festgelegt. Das ist ein Wortspiel, das die Aspekte Mut und Miteinander verbindet. Miteinander Mut, einander Mut machen. Weitere Infos gibt es im Internet unter Lange Nacht der Kirchen.it und diesen Beitrag in voller Länge können Sie gerne auch auf unserer Facebook-Seite nachhören.

Ich steige aus. Das war Peter Orloff. Guten Morgen, Südtirol. Wir haben es nun 20 nach 7 und wir blicken jetzt auf unser historisches Kalenderblatt des heutigen Tages. Was geschah so alles an einem 27. Mai? Das UNO-Kriegsverbrechertribunal in Den Haag erhob am 27. Mai 1999 Anklage gegen den jugoslawischen Staatschef Slobodan Milosevic. Ihm wurden Verbrechen gegen die Menschlichkeit im Kosovo sowie Völkermord vorgeworfen. Vor den Uffizien in Florenz explodierte am 27. Mai 1993 eine Autobombe der Mafia. 6 Menschen kamen ums Leben, rund 30 Personen wurden verletzt. Am Gebäude und auch an einigen Kunstwerken entstand erheblicher Schaden. In Prag wurde am 27. Mai 1942 der deutsche Reichsprotektor von Böhmen und Mähren, Reinhard Heydrich, von tschechischen Widerstandskämpfern ermordet. Als Rachemaßnahme der deutschen Besatzer wurde das Dorf Lidice von SS-Einheiten dem Erdboden gleichgemacht. Alle männlichen Einwohner über 15 Jahren wurden ermordet, Frauen und Kinder in Konzentrationslager deportiert. Die Golden Gate Brücke in San Francisco wurde am 27. Mai 1937 für den Verkehr freigegeben. Sie überspannt das sogenannte Goldene Tor, die Einfahrt zu den Buchten San Francisco und San Pablo und verbindet San Francisco mit der Halbinsel Marin. Mit 2,5 Kilometern Länge war sie bis 1964 die längste Hängebrücke der Welt. Der Schweizer Physiker Auguste Piccard erreichte am 27. Mai 1931 mit einem Ballon die Höhe von 15.781 Metern. Er war in der Nähe von Augsburg gestartet und landete in Gurgel im Ötztal. Die Organisation Howard Stanton eröffnete im Londoner Noble Club St. George am 27. Mai 1851 das erste internationale Schachturnier. Gewinner des Wettkampfs mit den besten Spielern aus Deutschland, Großbritannien, Russland und Ungarn wurde der Breslauer Mathematiklehrer Adolf Andersen. Der Erfinder Samuel Morse übermittelte am 27. Mai 1844 zwischen Baltimore und Washington in den USA das erste Morse-Telegramm. Nach starken Niederschlägen trat am 27. Mai 1821 in Sterzing und auch in Brixen der Eisack über die Ufer. Im Sterzinger Moos und in Brixen erreichte das Wasser bei vielen Häusern die Fenster des ersten Stocks. Im Ötztal bildete sich nach gewaltigen Überschwemmungen ein riesiger See, der von Derlan bis nach Brandzoll reichte. Soweit unser Blick auf das heutige historische Kalenderblatt, nachzulesen auch auf unserer Homepage im Internet unter rgw.it.

0: Julia, Anna und die Meerjungfrau. Guten Morgen, Südtirol. Es ist gleich 7:30. Hier sind die Schlagzeilen.
1: 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Guten Morgen, ich bin Wilhelm Schatzer. Der Sanitätsbetrieb bietet wieder Zeckenimpfungen an. Ab heute kann man sich dazu anmelden. Anfang Juni findet dann die Impfkampagne statt. Die Impfung schützt vor der Viruserkrankung FSME. Am Kalterer See mussten in der Nacht die Feuerwehr und die Wasserrettung einem Autofahrer zur Hilfe kommen. Das Auto war bei Klughammer im Schilf gelandet. Der Fahrer ist ausgestiegen und hat sich nicht mehr zurechtgefunden. Die Einsatzkräfte konnten ihn schnell retten. Der SGB reagiert auf die Südstern-Studie über junge Südtiroler im Ausland, die nicht mehr zurückkommen. Die Studie sei ein Weckruf. Es müssen sich bei Löhnen, Kaufkraft und beruflichen Perspektiven in Südtirol endlich etwas tun. Ministerpräsidentin Meloni kritisiert die EU. Sie mische sich in unser tägliches Leben ein, scheue aber davor zurück, sich zu den großen globalen Krisen zu äußern. Unter anderem fordert Meloni, dass die EU Maßnahmen gegen die hohen Energiepreise setzt. Schottland will ein neues Unabhängigkeitsreferendum starten. Es gibt schon länger die Idee, sich von Großbritannien abzutrennen und wieder der EU beizutreten.
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7.37 Uhr ist es. Guten Morgen, Südtirol. Sie hören Radio Grüne Welle. Heute ist Mittwoch, der 27. Mai und hier sind nun unsere heutigen Veranstaltungstipps. Mein Weg, mein Wunsch, mein Wille ist der Titel einer Veranstaltungsreihe der Stiftung St. Elisabeth in Zusammenarbeit mit der Notariatskammer Bozen, bei der es um Themen wie Patientenverfügung, Sachwalterschaft, Erbrecht und Testament geht. Die Teilnehmenden erwartet wertvolles Wissen, damit sie klare Entscheidungen für ihre Zukunft treffen und ihre Wünsche rechtzeitig sowie rechtssicher formulieren können. Beim heutigen letzten Vortrag der Reihe sprechen die Notarin Stefania Betz und der Arzt Thomas Landaler heute ab 17 Uhr im Seniorenwohnheim Freienturm in Mühlbach. Der Eintritt zu der Veranstaltung ist frei. Das Stück Zwei Herren von Real Madrid, eine Komödie, die mit Rollenbildern bricht und mit feinem Humor ein Tabuthema behandelt, wird heute ab 20 Uhr im Stadttheater in Bruneck aufgeführt. Die Aufführung ist eine Koproduktion des Stadttheaters Bruneck mit dem Schauspielhaus Salzburg. Im Weingut Klaus Lentsch in St. Pauls wird heute Abend das Stück Wild Wild Men aufgeführt. Dabei handelt es sich um eine kabarettistische Theaterfassung über die lokale Legende des wilden Mannes.

einem wohlhabenden, aber trinkfesten und unberechenbaren Mann aus Girland, nachdem sogar ein Hügel im Monteglo-Wald benannt wurde. Die Aufführung beginnt um 20.30 Uhr. Der Theaterverein Völs bringt heute Abend auf der Waldbühne Schollerkopf in Völs das Lustspiel Krimi auf der Insel zur Aufführung. Im Keller des Waghauses in Bozen treffen sich Musikerinnen und Musiker heute Abend zu einer Jam-Session. Mitmachen kann jede und jeder, die Lust haben, gemeinsam Musik zu machen und spielerisch zu experimentieren. Heute steht die Jam-Session im Zeichen der italienischen Musik zwischen Pop und Cantautori. Beginn ist um 20 Uhr. Im Filmclub Bozen läuft heute um 17.30 Uhr der japanische Film Come si diventa adulti von Hirokazu Koreeda. Ab 17.45 Uhr ist heute der österreichische Dokumentarfilm Wise Women, 5 Hebammen, 5 Kulturen zu sehen. Regisseurin Nicole Scher gewährt einen interessanten Einblick in den alltäglichen Ausnahmezustand der Welt. Der Film läuft in Originalsprache. Um 18 Uhr läuft die US-amerikanische Filmbiografie Michael über den Popstar Michael Jackson. Der deutsche Spielfilm Der verlorene Mann wird um 20.15 Uhr vorgeführt. Dieser Film wird in italienischer Sprache gezeigt und um 20.30 Uhr läuft der spanische Film Amarga Navidad von Pedro Almodóvar. Soweit unsere heutigen Veranstaltungstipps. Es ist jetzt 7.40 Uhr.

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1: Die lange Nacht der Kirchen ist nur eines der Themen, über das wir heute in unserem Abendprogramm von 6:30 bis 6:30 sprechen. An diesem Freitag, 29. Mai, findet nämlich in ganz Südtirol wieder die beliebte lange Nacht der Kirchen statt. Heuer wurde das Motto Mut einander festgelegt. Es ist ein Wortspiel, das die Aspekte Mut und Miteinander verbindet. Von der Projektleiterin Renate Jutpala bekommen wir Einblicke ins heurige Programm und sie stellt auch einige Highlights speziell für Kinder und Familien vor.
2: Kreatives für Kinder gibt es mit Basteln und einem Parcours, Fahrradsegnungen und Kuscheltiersegnungen, so ganz beliebte Programme. Für Jugendliche gibt es Soundandachten, einen Kinoabend in der Jugendkirche in Meran und das Dessertgebet, das eigentlich also Jugendliche, Erwachsene, alle anspricht, aber ganz gerne auch von Jugendlichen.

0: Brahimi war das. Nun gibt's hier bei Guten Morgen Südtirol Nachrichten und Informationen zu Wetter und Verkehr. Wir hören uns dann wieder gleich im Anschluss daran. Unter anderem gibt's dann auch ein bisschen Urlaubslektüre. Wir haben den Trödelmarkt vorbereitet und anderes mehr. Bis gleich.
1: 8:10. Sanitätbetrieb startet Zeckenimpfungen. Schottland will wieder neues Unabhängigkeitsreferendum. Das Wetter sonnig und heiß. Ich bin Wilhelm Schatzer. Guten Morgen.
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1: FSME ist eine schwere Viruserkrankung, die durch einen Zeckenstich ausgelöst wird. Schützen kann man sich mit einer Impfung und deshalb bietet der Sanitätsbetrieb wieder gratis Impftermine an. Dafür

0: muss man sich anmelden. Ab heute ist das möglich. Die Impfkampagne findet Anfang Juni statt, und zwar in den Krankenhäusern Brixen, Bruneck, Bozen und Meran. Der ASGB nimmt zur Südstern-Studie Stellung. Das Netzwerk der Südtiroler im Ausland hat erhoben, dass junge Südtiroler vor allem aus wirtschaftlichen Gründen auswandern und nicht mehr zurückkommen. Der ASGB sagt, die Studie sei ein Weckruf. Es müsse sich bei Löhnen, Kaufkraft und beruflichen Perspektiven in Südtirol etwas tun. Jedes Jahr verlassen rund 800 junge Südtiroler unser Land und kommen nicht zurück, obwohl die allermeisten eine starke emotionale Bindung an die Heimat behalten. Am Kalterer See mussten in der Nacht die Feuerwehr und die Wasserrettung einem Autofahrer zu Hilfe kommen. Das Auto war bei Klughammer im Schilf gelandet. Der Fahrer ist ausgestiegen und hat sich nicht mehr zurechtgefunden. Die Einsatzkräfte konnten ihn schnell retten. Die EU sei ein Bürokratiemonster, die jeden Aspekt des täglichen Lebens reguliere, aber davor zurückscheue, sich zu den großen globalen Krisen zu äußern. Das hat Ministerpräsidentin Meloni bei der Jahresversammlung des Unternehmerverbands Confindustria in Rom gesagt.
1: Un gigante burocratico inarrestabile nella sua capacità di moltiplicare le regole su ogni aspetto della vita comune, ma esitante quando si tratta di far sentire la propria voce nelle dinamiche globali.
0: Die EU müsse weniger machen und das, was sie macht, müsse besser werden, so Meloni. Vor allem fordert sie mehr Flexibilität bei Maßnahmen gegen die hohen Energiepreise. Da haben die einzelnen Staaten nämlich wenig Spielraum. Schottland startet einen neuen Anlauf zur Unabhängigkeit. Das Parlament hat dafür gestimmt, dass

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6: Heiß wird es heute wieder mit 28 bis 35 Grad. Die Sonne gibt Vollgas. Am Nachmittag sind dann ein paar Gewitter möglich. Jetzt hat es 21 Grad in Bozen, 16 in Bruneck, 12 in Kobara und 18 Grad in Laas im Finchgau. Auch morgen geht's sonnig und heiß weiter.
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8: Schönen guten Morgen aus der Landesverkehrsmeldezentrale. Zentrale. Ich bin Manuel Scutellaro. Auf der Bernhardstraße zwischen Blumau und Kardaun staut es in beiden Richtungen nach einem Unfall auf der Höhe der Mautstelle Bozen Nord. Auf den Stadtzufahrten kommt es jetzt im Berufsverkehr zu Kolonnenbildungen, wie zum Beispiel auf der Überrätscher Straße in Fahrtrichtung Bozen ab St. Michael-Eppern abschnittsweise bis zur Meraner Kreuzung, auf der Brennerstadtstraße bei Farn und im Bustertal bei Kiens in Richtung Bruneck. Und noch ein Hinweis, an diesem Samstag werden in Nordtirol die Brennerautobahn sowie die Brennerbundesstraße wegen einer Demonstration auf österreichischer Seite von 11 bis 19 Uhr gesperrt. Die A22 ist in Richtung Norden zwischen Sterzing und der Grenze schon ab 10:30 Uhr vormittags bis 20 Uhr gesperrt. Für den Schwerverkehr über 7,5 Tonnen gilt ein Fahrverbot von 7 bis 20 Uhr auf dem gesamten Straßennetz Südtirols und auf der Brennerautobahn in Richtung Norden. Es wird angeraten, am Samstag auf nicht notwendige Fahrten zu verzichten. Auch am Freitag und am Sonntag kann es deswegen zu Verzögerungen kommen. Unterwegs, gute und sichere Fahrt.

Lilly, Christine war das. Es soll alles so sein. Jetzt ist es 8 Uhr. Heute ist Mittwoch, der 27. Mai. Ich wünsche Ihnen jetzt noch einmal einen wunderschönen sommerlichen guten Morgen. Herzlich willkommen hier bei Radio Grüne Welle in der dritten Stunde. Guten Morgen, Südtirol. In Kürze öffnen wir unseren Kleinanzeiger, den Trödelmarkt.

0: Das waren die schönen Leute, besungen von Purple Schulz. Es ist jetzt 8.06 Uhr. Wir öffnen nun den Trödelmarkt.
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0: Und hier sind die heutigen Angebote. Ein kleinerer Holzherd wird im Raum Sarntal-Bozen-Eisacktal gesucht. Telefon 338 50 27 547. Arbeitsschuhe mit Stahlkappen Größe 41 werden gesucht. Telefon 0471 70 51 38. Ein Doppelbett von Jungmann ist wegen Umzug in etwa einem Monat zu verschenken, und zwar in Brixen. Telefon 348 24 26 26 1. Eine Eckbank in Zirbenholz wird günstig abgegeben, und zwar im Raum Brixen an Selbstabholer. Telefon 347 51 80 582. Eine komplette Voglauerstube ist im Raum Sterzing günstig abzugeben. Ebenfalls verkauft wird ein Autoradio JVC KDR452, noch verpackt um 40 Euro. Und ein Heimrad Gymstar 10 ist wegen Nichtgebrauch um 50 Euro abzugeben. Alles in Sterzing. Telefon 333 19 13 13 5. Zu verkaufen sind ein neuwertiger Lattenrost, 1,40 m x 2 m groß, und ein Holzherd, 1 m x 65 cm groß. Telefon 333 84 95 367. In Eppan ist ein Glastisch zu verkaufen, und zwar um 30 Euro. Bitte rufen Sie mittags an unter 347 055 01 74. Ein alter Leiterwagen, sehr gut erhalten, ein neuwertiger Gasgrill mit Haube und eine Brechmaschine für Getreide werden günstig verkauft. Telefon 348 87 26 354. Ein neuer Motorradhelm, Farbe Schwarz-Matt, Marke Nolan, Größe S mit passender Brille, wird wegen Fehlkauf günstig verkauft. Telefon 334 37 23 668. Eine Motorsäge Stiel ist wegen Platzmangel an Selbstabholer zu verschenken. Telefon 348 51 15 14 0. Zwei Rasenmäher mit Benzinmotor werden um je 100 Euro in Lana abgegeben. Günstig verkauft werden auch ein Mountainbike für Herren und ein Citybike für Damen. Telefon 333 52 85 328. Eine neuwertige Frühjahrsjacke, nur zweimal getragen, deutsche Größe 44, ist um 50 Euro zu verkaufen. Dessertteller und Kaffeetassen sind zu verschenken, und ein Kühlschrank mit Gefrierfach, 2 Jahre alt, wird um 150 Euro verkauft. Telefon 339 12 52 0 20. Ein neuwertiger Fahrradständer für 5 Fahrräder ist günstig abzugeben. Telefon 388 81 14 662. Ein Mainboard Super Micro, beste Qualität, original verpackt, in perfektem Zustand, wird im Raum Bozen an Selbstabholer verkauft. Telefon 380 12 99 235. Und gesucht wird jemand, um kleinere Metallarbeiten durchzuführen. Telefon 333 84 95 367. Soweit die Durchsagen im Trödelmarkt hier auf Radio Grüne Welle. Wenn auch Sie eine Anzeige aufgeben möchten oder wenn Sie noch Fragen zu den Anzeigen haben, können Sie sich gerne hier bei uns melden unter der Nummer 0471 30 00 92 0471 30 00 92. Sie können die Anzeigen natürlich auch gerne schriftlich schicken per Mail an info@rgw.it oder direkt von unserer Homepage aus aufgeben unter www.rgw.it. Da gibt's auch alle eben gehörten Anzeigen zum Nachlesen. Private Verkaufsanzeigen, Kaufgesuche und Stellengesuche im Trödelmarkt sind kostenlos.

0: Ja, die Männer ohne Hüte, Man Without Hats und The Safety Dance. Es ist jetzt 8.13 Uhr. Guten Morgen, Südtirol. Heute ist Mittwoch. Wir haben ja in den letzten Wochen in unserer Diözese aus gegebenem Anlass viel über Priesterversetzungen gesprochen. Jemand, der beide Seiten kennt, ist zum Beispiel Don Mario Gretter. Er war Mitglied der Personalkommission, also zuständig für Versetzungen, und wurde selbst im vergangenen Jahr von Bozen nach Meran versetzt. Felix Schiffelhuber hat bei ihm nachgefragt, wie so ein Versetzungsprozess abläuft.
1: Also es gibt zwei wichtige Elemente. Auf einer Seite sind die Notwendigkeiten der Pfarrgemeinden und auf der anderen Seite sind auch die Notwendigkeiten der Priester.
2: Also das heißt, die Pfarrgemeinde kommt zur Diözese und sagt, wir bräuchten einen neuen Priester und Priester kommen zu Ihnen und sagen, ich würde gern wechseln oder wie kann ich mir das vorstellen?
1: Ja, also die Pfarreien möchten immer mehr Priester haben, sicher nicht, das ist ja klar, nicht? Den Zustand entsprechend geht es nicht. Wir haben Pfarrer, die über 15 Pfarreien haben, nicht? Deswegen, dass klarerweise jede Pfarrei würde sich wünschen, dass sie einen Priester hat, was eben neben dem Kirchturm steht, nicht? Und das wiederum nicht leer ist und so weiter, das ist ja klar, nicht? Ja. Also die Anfragen, kann ich mir vorstellen, beim Generalvikar kommen ständig und nicht nur für die Pfarreien, sondern auch für die Vereine. Die Vereine brauchen Kapläne oder sonst jemand, der sie geistig begleitet. Also die Anfrage ist sehr hoch, nicht? Aber die Wirklichkeit ist ganz anders, nicht? Deswegen, es gibt nicht nur die Personalkommission, sondern auch ein Seelsorgeamt, ein Vikariat, was einen Überblick hat über die ganzen Pfarreien. Und auch über die pastorale Perspektive, die man hat, wenn man denkt, Seelsorgeeinheiten, Dekanate, also sind schon Verbände von Pfarreien, wo man auch personalmäßig sich schon Gedanken macht.
2: Also geht es darum, die Priester so fair wie möglich zu verteilen, um flächendeckend eine gute Seelsorge zu ermöglichen.
1: Ja, das ist ein Punkt. Und dann, man muss auch schauen, wer die besseren Eigenschaften hat, um bestimmte Posten zu übernehmen. Wir sind auch in einer Diözese, die dreisprachig ist. Mhm. Wenn wir aber nur denken, dass in unserer Diözese, also in unserem Land, über 125 Sprachen gesprochen werden, das ist auch eine große Herausforderung, was einfach auch dann durch bestimmte Fähigkeiten fragt, nicht? Mhm. Und deswegen den richtigen Mensch für den richtigen Ort zu finden oder den richtigen Ort für den richtigen Mensch zu finden, ist nicht immer so einfach. Das Matching ist nicht immer so automatisch.
0: Ja, das war der Dekan von Meran Passaia, Don Mario Gretter. Das ausführliche Interview mit ihm über die Versetzung von Priestern hören Sie hier auf Radio Grüne Welle am Freitag, dem 12. Juni ab 18 Uhr in unserem Abendprogramm. Die Wiederholung läuft dann am darauffolgenden Tag am Vormittag.

0: sind.
1: Es ist gleich 20 nach 8. Guten Morgen, Südtirol. Heute ist Mittwoch und wir schauen jetzt auf das Wetter in unserem Land. Das präsentiert sich ja in diesen Tagen von seiner hochsommerlichen Seite mit Temperaturen weit über 30 Grad in einigen Teilen des Landes, zumindest tagsüber. Auch in der Nacht war es heute schon ziemlich warm da im Raum Bozen. Wie es weitergeht mit dem Wetter, das erfahren wir nun direkt aus dem Landeswetterdienst vom Meteorologen Günter Geier.
2: Guten Morgen, es begrüßt Sie Günter Geier. Einzelne Gewitter hat es gestern am Abend und in der Nacht zum Beispiel im Hochbustertal und ganz im Süden Südtirols zwischen Magreit und Salurn gegeben. Heute werden Regenschauer und Gewitter etwas häufiger. Zunächst scheint aber noch verbreitet die Sonne. Am Vormittag entstehen dann erste Quellwolken und im Laufe des Nachmittags ziehen aus Nordwesten ein paar Regenschauer und Gewitter durch. Davor wird es wieder heiß mit 28 bis 35 Grad, auf den Bergen 2000 Metern Werte um 19 Grad. Am Donnerstag und Freitag geht die Gewitterneigung zurück mit viel Sonnenschein und hochsommerlichen Temperaturen. Am Samstag ziehen ein paar Schleierwolken durch und am Sonntag sind dann auch wieder Gewitter möglich. Gleichzeitig wird es etwas kühler mit Höchstwerten bis 31 Grad.
1: Ja, danke schön für diese Informationen, Günter Geier vom Landeswetterdienst.

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0: Fabrizio De André und Andrea. Guten Morgen, Südtirol. Es ist jetzt 8:30. Hier sind die Schlagzeilen.
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2: Guten Morgen, ich bin Wilhelm Schatzer. Das Trentino bekommt jetzt ein Abschiebezentrum für straffällige Migranten. Die Bauarbeiten beginnen. Auch bei uns in Südtirol soll es ein Abschiebezentrum geben. Wann es kommt, ist aber völlig unklar. Der Sanitätsbetrieb bietet wieder gratis Zeckenimpfungen an. Ab heute kann man sich dazu anmelden. Anfang Juni finden dann die Impfkampagne statt. Der Geopark Blätterbach im Unterland will sein Angebot ausbauen. Das Ziel ist, den Besuchern das ganze Jahr über etwas zu bieten. 500.000 Besucher sind es mittlerweile pro Jahr. 50.000 Besucher sind es. Schottland will ein neues Unabhängigkeitsreferendum starten. Es gibt schon länger die Idee, sich von Großbritannien abzutrennen und wieder der EU beizutreten. US-Präsident Trump jubelt nach einem Gesundheitscheck. Auch dieses Mal sei wieder alles perfekt gelaufen, schreibt er. US-Präsidenten müssen sich regelmäßig solchen Untersuchungen unterziehen.
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0: Das ist Guten Morgen Südtirol am Mittwoch. Wir kommen jetzt noch zu unserem wöchentlichen Buchtipp. Die Ferienzeit rückt ja näher und für den heutigen Buchtipp hat Anniko Miss Urlaubslektüre ausgewählt.
1: Urlaubslektüre in Form eines spannenden Thrillers habe ich heute für Sie. Er trägt den Titel Safe Space, der sicherste Ort, eine tödliche Falle. Stammt aus der Feder von Sarah Bestgen und ist im Lübbe Verlag erschienen. Kurz zur Handlung. Anna Salomon ist forensische Psychologin. Sie weiß um die dunklen Abgründe der menschlichen Natur. Anna gilt als Ausnahmetalent in der Behandlung von Straftätern und ist bekannt dafür, die undurchdringlichsten Fassaden zu durchschauen. Doch niemand ahnt, was sich hinter ihrer eigenen Fassade verbirgt. Denn ausgerechnet in den Mauern eines Hochsicherheitsgefängnisses jagt Anna ihrer ganz persönlichen Heilung hinterher. Sie sucht den Mörder ihrer Schwester und auf der Suche nach der Wahrheit ist sie bereit, alles zu riskieren. Doch Anna ist nicht die Einzige, die ein gefährliches Spiel spielt. Es spielt nämlich jemand mit und der Einsatz ist Annas Leben. Mehr verrate ich an dieser Stelle natürlich nicht, nur so viel, Sarah Bestgens neuer Thriller ist eine fesselnde Reise in die dunkelsten Kammern der menschlichen Psyche. Ich konnte das Buch gar nicht mehr aus der Hand legen und habe eine schlaflose Thrillernacht mit ihm verbracht. Abschließend noch kurz etwas über die Autorin. Sarah Bestgen, Jahrgang 1990, lebt mit ihrer Familie im Rheinland. Sie studierte Psychologie in Köln und Bonn und arbeitete rechtspsychologisch und klinisch, bevor sie für eine renommierte Personalberatung in der Führungskräfteauswahl und Entwicklung tätig wurde. Neben ihrer Faszination für Menschen, ihre Geschichten und ihre psychischen Abgründe ist Schreiben ihre große Leidenschaft. Ihr zweiter Thriller Safe Space, der sicherste Ort, eine tödliche Falle, hat 400 fesselnde Seiten und ist 2025 im Lübbe Verlag erschienen.
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SDS waren das und das Feuer. Es ist nun 8.45 Uhr, um 10 vor 9 gibt es hier auf Radio Grüne Welle die nächsten Nachrichten. Um 9 Uhr übertragen wir dann die Heilige Messe live aus dem Bozener Dom und danach geht's mit Felix Schiffelhuber durch den heutigen Mittwochvormittag. Mein Name ist Florian Mayer und ich bedanke mich nun ganz herzlich fürs Zuhören, denn wir sind jetzt am Ende der heutigen Ausgabe von Guten Morgen Südtirol hier auf Radio Grüne Welle angelangt. Ich wünsche Ihnen jetzt noch einen schönen und angenehmen Mittwoch, weiterhin gute Unterhaltung mit Radio Grüne Welle. Wir hören uns wieder morgen in der Früh. Auf Wiederhören.

0: 10 vor 9.
1: Blätterbach-Angebot wird erweitert. Land startet Zeckenimpfungen. Das Wetter, heiß wird's wieder. Ich bin Wilhelm Schatzer, guten Morgen.
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1: Der Geopark Blätterbach im Unterland will sein Angebot ausbauen. Das Ziel ist, den Besuchern das ganze Jahr über etwas zu bieten. 50.000 Besucher sind es mittlerweile pro Jahr. Auch die Forschung soll ausgebaut werden. Die Blätterbach-Schlucht bei Aldein ist ein Naturdenkmal. Die 400 Meter tiefe Schlucht bietet Einblick in 270 Millionen Jahre Erdgeschichte. FSME ist eine schwere Viruserkrankung, die durch einen Zeckenstich ausgelöst wird. Schützen kann man sich mit einer Impfung und deshalb bietet der Sanitätsbetrieb wieder gratis Impftermine an. Dafür muss man sich anmelden, ab heute ist das möglich. Die Impfkampagne findet Anfang Juni statt und zwar in den Krankenhäusern Brixen, Bruneck, Bozen und Meran. Im Trentino wird jetzt ein Abschiebezentrum für straffällige Migranten gebaut. Das Areal dafür wurde gefunden in der Nähe von Trient. In den kommenden Wochen werden die Bauarbeiten beginnen und in einem Jahr soll die Anlage in Betrieb gehen. Auch bei uns in Südtirol soll es ein Abschiebezentrum geben für 20 bis 25 Personen. Wann es kommt, ist aber völlig unklar. Es soll am selben Areal wie das neue Gefängnis in Bozen Süd errichtet werden, von dem schon seit vielen Jahren gesprochen wird. US-Präsident Trump hat sich einer ärztlichen Untersuchung unterzogen und dabei sei alles perfekt gelaufen, sagte er nach der Rückkehr aus dem Krankenhaus. Die Nike in Washington Details zum Befund oder Ergebnisse hat er nicht preisgegeben.
2: Es gehört hier in den USA zur politischen Routine, dass Präsidenten ihre Gesundheitschecks öffentlich machen. Das Weiße Haus mauert im Fall Trump aber besonders. Stets wird dem fast 80-Jährigen nach den Untersuchungen eine topfitte Konstitution bescheinigt, körperlich und geistig. Jegliche Fragen über geschwollene Beine, Blutergüsse an den Händen und Schläfrigkeit bei Konferenzen werden regelmäßig abgeschmettert und Symptome heruntergespielt. Das ist auch diesmal nicht anders. Auf dem Papier ist Trump fit wie ein
1: Schottland startet einen neuen Anlauf zur Unabhängigkeit. Vor 12 Jahren hat es schon einmal ein solches Referendum gegeben. Da waren 55% gegen die Unabhängigkeit. Nach dem Brexit ist in Schottland aber erneut die Idee entstanden, sich vom Vereinigten Königreich zu lösen und wieder der EU beizutreten. Ob London überhaupt einem Referendum zustimmt, ist aber ungewiss. Sonnig und heiß wird es. Später drohen ein paar Gewitter. Gleich mehr zum Wetter.
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0: und am Nachmittag kann es Gewitter geben. Die Temperaturen steigen auf 28 bis 35 Grad. Jetzt messen wir 23 Grad bei der Leinburg, 21 in Aton, 17 in Starzing und 15 Grad in Sint-Tauferst. Morgen geht's mit viel Sonne und ein paar Quellwolken weiter.
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2: Guten Morgen aus der Landesverkehrsmeldezentrale, Brenner Autobahn. In Richtung Süden zwischen Brixen und Klausen 4 Kilometer Stau nach einem Unfall und zwischen Ahler Avi und Affi LKW Stau wegen Überlastung. Kolonneverkehr wegen Überlastung und wegen Arbeiten gibt es auf der Schnellstraße Mebo Richtung Süden zwischen Eppen und Bozu Süd und auf der Brenner Staatsstraße nördlich vom Farn. An diesem Samstag werden in Nordtirol die Brenner Autobahn sowie die Brenner Bundesstraße wegen einer Demonstration auf österreichischer Seite von 11 bis 19 Uhr gesperrt. Die Brenner Autobahn ist in Richtung Norden zwischen Sterzing und der Grenze schon ab 10:30 vormittags bis 20 Uhr gesperrt. Für den Schwerverkehr über 7,5 Tonnen gilt ein Fahrverbot von 7 bis 20 Uhr auf dem gesamten Straßennetz Südtirols und auf der Brenner Autobahn in Richtung Norden. Es wird angeraten, am Samstag auf nicht notwendige Autofahrten zu verzichten. Auch am Freitag und Sonntag kann es zu Verzögerungen kommen. Allen unterwegs, gute Fahrt!

0: 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Wir schalten nun live in den Bozner Dom und übertragen von dort die Heilige Messe.
1: Wir singen aus dem Gotteslob Nummer 364, Schönster Herr Jesu, Herrscher aller Herren. Und als Antwortpsalm Nummer 657, 3.

0: Im Namen des Vaters und des Sohnes und des Heiligen Geistes.
1: Amen. Amen.
0: Die Gnade unseres Herrn Jesus Christus, die Liebe Gottes des Vaters und die Gemeinschaft des Heiligen Geistes sei mit euch.
1: Und mit deinem Geiste.
0: Liebe Brüder und Schwestern, im heutigen Evangelium kündigt Jesus den Aposteln sein Leiden, seinen Tod und seine Auferstehung in Jerusalem an. Die Jünger verstehen die Worte Jesu nicht und machen sich Gedanken darüber, wer im Himmel die ersten und besten Plätze von ihnen haben wird. Vielleicht verdrängen sie auch die Leidensankündigung, weil sie Angst haben. Angst, auf die Worte Jesu zu reagieren. Angst vor dem Leiden. Sein Reich wird durch den Weg der Hingabe für die Menschen gegründet. Ob man in seinem Reich zu seiner Rechten oder zu seiner Linken sitzt, ist nicht wichtig. Die Jünger müssen mit Jesus den Weg des Leidens gehen. Sie sollen dienen, nicht herrschen. Jesus selbst ist gekommen, um uns zu dienen. Diese Worte gelten auch für uns. Wir sind in erster Linie Diener und Dienerinnen des Reiches Gottes. Und als solche verkünden wir die Botschaft seines Reiches. Jesu Blut, seine Wunden, seine Auferstehung und das Wort Gottes sind die göttlichen Kräfte der Liebe, die unser Herz reinigen und stärken für eine aufrichtige Liebe gegenüber unseren Brüdern und Schwestern und uns geistlich fähig machen. Ich bekenne Gott, dem Allmächtigen und allen Brüdern und Schwestern, dass ich Gutes unterlassen und Böses getan habe. Ich habe gesündigt in Gedanken, Worten und Werken durch meine große Schuld. Darum bitte ich die selige Jungfrau Maria, alle Engel und Heiligen und für euch Brüder und Schwestern, für mich zu beten bei Gott, unserem Herrn. Der allmächtige Gott, erbarme sich unser. Erlasse uns die Sünden nach und führe uns zum ewigen Leben.
1: Amen.
0: Herr, erbarme dich unser.
1: Herr, erbarme dich unser.
0: Christus, erbarme dich unser.
1: Christus, erbarme dich unser.
0: Herr, erbarme dich unser.
1: Herr, erbarme dich unser.
0: Lasset uns beten. Heiliger Gott, du hast uns das Gebot der Liebe zu dir und zu unserem Nächsten aufgetragen, als die Erfüllung des ganzen Gesetzes. Gib uns die Kraft, dieses Gebot treu zu befolgen, damit wir das ewige Leben erlangen. Darum bitten wir durch Jesus Christus, deinen Sohn, unseren Herrn und Gott, der in der Einheit des Heiligen Geistes mit dir lebt und herrscht in alle Ewigkeit.
1: Amen.
2: Lesung aus dem Buch Jesu Sirach. Hab Erbarmen mit uns, Gebieter, du Gott aller. Sieh herab und wirf die Furcht vor dir auf alle Völker. Sie sollen dich erkennen, wie auch wir erkannt haben, dass es keinen Gott gibt außer dir, Herr. Erneuere die Zeichen und wirke andere Wunder. Sammle alle Stämme Jakobs. Verteil unter ihnen den Erdbesitz wie am Anfang. Herr, hab Erbarmen mit dem Volk, das bei deinem Namen gerufen worden ist, und mit Israel, das du einem Erstgeborenen gleichgemacht hast. Habe Mitleid mit der Stadt deines Heiligtums, mit Jerusalem, dem Ort deiner Ruhe. Erfülle Zion mit deinem Lobpreis und dein Volk mit deiner Herrlichkeit. Gib Zeugnis für das, was du am Anfang geschaffen hast, und erwecke die Prophezeiungen wieder, die in deinem Namen ergangen sind. Gib den Lohn denen, die dich erwarten, und deine Propheten sollen sich glaubwürdig erweisen. Erhöre, Herr, die Bitte deiner Diener, gemäß dem Segen Aarons über dein Volk. Alle auf der Erde werden erkennen, dass du Herr bist, der Gott der Ewigkeiten. Wort des lebendigen Gottes.

0: Der Herr sei mit euch. Aus dem Heiligen Evangelium nach Markus.
1: Ehre sei dir, o Herr.
0: In einer Zeit, als Jesus und die Jünger auf dem Weg hinauf nach Jerusalem waren, ging Jesus voraus. Die Leute wunderten sich über ihn, die ihm nachfolgten, aber hatten Angst. Da versammelte er die 12 wieder um sich und kündigte ihnen an, was ihnen bevorstand. Er sagte: Siehe, wir gehen nach Jerusalem hinauf, und der Menschensohn wird den hohen Priestern und den Schriftgelehrten ausgeliefert. Sie werden ihn zum Tod verurteilen und den Heiden ausliefern. Sie werden ihn verspotten, anspucken, geißeln und töten. Und nach 3 Tagen wird er auferstehen. Da traten Jakobus und Johannes, die Söhne des Zebedäus, zu ihm und sagten: Meister, wir möchten, dass du uns eine Bitte erfüllst. Und er antwortete: Was soll ich für euch tun? Sie sagten zu ihm: Lass in deiner Herrlichkeit einen von uns rechts und den anderen links neben dir sitzen. Jesus erwiderte: Ihr wisst nicht, worum ihr bittet. Könnt ihr den Kelch trinken, den ich trinke, oder die Taufe auf euch nehmen, mit der ich getauft werde? Sie antworteten: Wir können es. Da sagte Jesus zu ihnen: Ihr werdet den Kelch trinken, den ich trinke, und die Taufe empfangen, mit der ich getauft werde. Doch den Platz zu meiner Rechten und zu meiner Linken habe nicht ich zu vergeben. Dort werden die sitzen, für die es bestimmt ist. Als die 10 anderen Jünger das hörten, wurden sie sehr ärgerlich über Jakobus und Johannes. Da rief Jesus sie zu sich und sagte: Ihr wisst, dass die, die als Herrscher gelten, ihre Völker unterdrücken und ihre Großen ihre Macht gegen sie gebrauchen. Bei euch aber soll es nicht so sein, sondern wer bei euch groß sein will, der soll euer Diener sein. Und wer bei euch der Erste sein will, soll der Sklave der aller sein. Denn auch der Menschensohn ist nicht gekommen, um sich dienen zu lassen, sondern um zu dienen und sein Leben hinzugeben als Lösegeld für viele. Evangelium unseres Herrn Jesus Christus.
1: Lob sei dir, Christus.
0: Jesus Christus ist gekommen, um zu dienen und sein Leben hinzugeben. Zu ihm rufen wir.
2: Leite alle Christen an, in brüderlicher Liebe Gott und den Menschen zu dienen. Herr, erbarme dich.
3: Herr, erbarme dich.
2: Ermutige alle, die sich um Frieden und Abrüstung mühen. Herr, erbarme dich.
3: Herr, erbarme dich.
2: Vermehre die Anstrengungen der Menschen, Hunger und Seuchen zu besiegen. Herr, erbarme dich.
3: Herr, erbarme dich.
2: Durchdringe unser Leben mit dem Geist der Liebe, dass die Wahrheit deiner Botschaft aufleuchtet. Herr, erbarme dich.
3: Herr, erbarme dich.
2: Wir feiern die Heilige Messe mit Gedenken an Martha Gasser, Witwe Turner als Jahrtag, mit Gedenken an Josef Oberecker, mit Gedenken an Maria Kaufmann-Planck, mit Gedenken an Pfarrer Norbert Slomp und mit Gedenken an Robert Oberfurcher. Wir beten auch für die Verstorbenen der letzten Tage. Aus der Presse kennen wir folgende Namen: Marianna Seber, Gries Bozen, Erwin de Carli, Lag bei Neumarkt, Serafin Bauer, Deisten, Emilio Andolfato, Tomi Serena, Gries Bozen, Maria Witwe Ursch, geborene Bichler, Glaning-Jenesien, Anna Witwe Sparer, geborene Kemenatter, St. Michael-Leppan, Franz Oberkofler, Bozen, Bruno Bonfanti, Bozen und Hildegard Pomella, Witwe Brunner, Kurtatsch. Herr, nimm sie auf in dein Reich und schenk ihnen die ewige Freude bei dir. Herr, erbarme dich.
3: Herr, erbarme dich.
0: Allmächtiger Gott, du hast uns den Geist der Liebe geschenkt. Lass uns in ihm erstarken durch Christus, unseren Herrn.
3: Amen.

0: Betet, Brüder und Schwestern, dass mein und euer Opfer Gott, dem allmächtigen Vater, gefalle. Herr, unser Gott, am Altar gedenken wir der unermesslichen Liebe deines Sohnes. Lass sein Erlösungswerk durch den Dienst der Kirche für die ganze Welt fruchtbar werden. Darum bitten wir durch Christus, unseren Herrn. Amen.
1: Wir singen zum Sanctus Nummer 715, 4, zum Agnus Dei 136.
0: Der Herr sei mit euch.
1: Und mit deinem Geiste.
0: Erhebet die Herzen.
1: Wir haben sie beim Herrn.
0: Lasset uns danken dem Herrn, unserem Gott.
1: Das ist würdig und recht.
0: In Wahrheit ist es würdig und recht, dir, Vater im Himmel, zu danken und dich mit der ganzen Schöpfung zu loben, durch unseren Herrn Jesus Christus. In dankbarer Liebe gedenken wir seines Todes, bekennen seine Auferstehung in lebendigem Glauben und erwarten voll Hoffnung und Zuversicht sein Kommen in Herrlichkeit. Darum preisen wir jetzt und in Ewigkeit dein Erbarmen und singen mit den Chören der Engel das Lob deiner Herrlichkeit.

Ja, du bist heilig, großer Gott. Du bist der Quell aller Heiligkeit. Darum bitten wir dich, sende deinen Geist auf diese Gaben herab und heilige sie, damit sie uns werden Leib und Blut deines Sohnes, unseres Herrn Jesus Christus. Denn am Abend, an dem er ausgeliefert wurde und sich aus freiem Willen dem Leiden unterwarf, nahm er das Brot und sagte Dank, brach es, reichte es seinen Jüngern und sprach, nehmet und esset alle davon, das ist mein Leib, der für euch hingegeben wird.

Ebenso nahm er nach dem Mahl den Kelch, dankte wiederum, reichte ihn seinen Jüngern und sprach: Nehmet und trinket alle daraus. Das ist der Kelch des neuen und ewigen Bundes. Mein Blut, das für euch und für alle vergossen wird, zur Vergebung der Sünden. Tut dies zu meinem Gedächtnis.

0: Geheimnis des Glaubens.
1: Dein Tod auf Erden finden wir, dein Auferstehen preisen wir, bis du kommst nicht mehr.
0: Darum, gütiger Vater, feiern wir das Gedächtnis des Todes und der Auferstehung deines Sohnes und bringen dir so das Brot des Lebens und den Kelch des Heiles dar. Wir danken dir, dass du uns berufen hast, vor dir zu stehen und dir zu dienen. Wir bitten dich, schenke uns Anteil an Christi Leib und Blut und lass uns eins werden durch den Heiligen Geist.
2: Gedenke deiner Kirche auf der ganzen Erde und vollende dein Volk in der Liebe. Vereine mit unserem Papst Leo, unserem Bischof Ivo und allen Bischöfen, unseren Priestern und Diakonen und mit allen, die zum Dienst der Kirche bestellt sind. Gedenke unserer Brüder und Schwestern, die entschlafen sind in der Hoffnung, dass sie auferstehen. Nimm sie und alle, die in deiner Gnade aus dieser Welt geschieden sind, in dein Reich auf uns nicht schauen, von Angesicht zu Angesicht. Vater, erbarme dich über uns alle, damit uns das ewige Leben zuteil wird in der Gemeinschaft der seligen Jungfrau und Gottes Mutter Maria, mit dem heiligen Josef, mit deinen Aposteln und mit allen, die bei der Gnade gefunden haben von Anbeginn der Welt, dass wir dich loben und preisen durch deinen Sohn Jesus Christus.
0: Durch ihn und mit ihm und in ihm ist dir, Gott, allmächtiger Vater, in der Einheit des Heiligen Geistes, alle Herrlichkeit und Ehre, jetzt und in Ewigkeit. Amen. Lasset uns beten, wie der Herr uns zu beten gelehrt hat. Vater unser im Himmel, geheiligt werde dein Name, dein Reich komme, dein Wille geschehe, wie im Himmel so auf Erden. Unser tägliches Brot gib uns heute und vergib uns unsere Schuld, wie auch wir vergeben unseren Schuldigern. Und führe uns nicht in Versuchung, sondern erlöse uns von dem Bösen. Erlöse uns, Herr allmächtiger Vater, von allem Bösen und gib Frieden in unseren Tagen. Komm uns zu Hilfe mit deinem Erbarmen und bewahre uns vor Verwirrung und Sünde, damit wir voll Zuversicht das Kommen unseres Erlösers Jesus Christus erwarten.
1: Denn dein ist das Reich und die Kraft und die Herrlichkeit in Ewigkeit. Amen.
0: Der Herr hat zu seinen Aposteln gesagt: Frieden hinterlasse ich euch, meinen Frieden gebe ich euch. Deshalb bitten wir, Herr Jesus Christus, schau nicht auf unsere Sünden, sondern auf den Glauben deiner Kirche und schenke ihr nach deinem Willen Einheit und Frieden. Der Friede des Herrn sei alle Zeit mit euch.
1: Und mit deinem Geist.
0: Gebt einander ein Zeichen des Friedens und der Versöhnung.

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0: dass du eingehst unter mein Dach, aber sprich nur ein Wort, so wird meine Seele gesund. Wer von diesem Brot isst, wird in Ewigkeit leben.

dass du mich einstimmen lässt in deinen Jubel. Nummer 389, zweite und dritte Strophe. So, fünfte und sechste.

0: Lass er uns beten. Barmherziger Gott, wir haben den Auftrag deines Sohnes erfüllt und sein Gedächtnis begangen. Die heilige Gabe, die wir in dieser Feier empfangen haben, helfe uns, dass wir in der Liebe zu dir und unseren Brüdern und Schwestern Christus nachfolgen, der mit dir lebt und herrscht in alle Ewigkeit. Amen. Amen. Der Herr sei mit euch.
1: Und mit deinem Geiste.
0: Der Herr segne euch und behüte euch. Der Herr lasse sein Angesicht über euch leuchten und sei euch gnädig. Er wende euch sein Antlitz zu und schenke euch seinen Frieden. Amen. Amen. Das gewähre euch der dreieinige Gott, der Vater und der Sohn und der Heilige Geist. Amen. Amen. Geht hin in Frieden.
1: Dank sei Gott dem Herrn.

0: 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Aus dem Bozener Dom übertrugen wir die Heilige Messe, zelebriert von Pater Manus Kuma Budarapu. Im heutigen Evangelium nach Markus haben wir eine Stelle gehört, die für mich immer essentiell war. Wer bei euch groß sein will, der soll euer Diener sein. Und wer bei euch der Erste sein will, soll der Sklave sein. Im Christentum steht die Demut im Vordergrund. Für Machtsucht ist kein Platz. Schon als Kind hat mich diese Lebensweise schwer beeindruckt und sie wird in unserer heutigen Zeit immer wichtiger. Denn Machtsüchtige gibt es leider viel zu viele.
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0: Mein Name ist Felix Schiffluber und ich begrüße Sie herzlich zu Radio Grüne Welle am Vormittag. Heute ist Mittwoch, der 27. Mai. Werfen wir einen Blick in den Namenstags- und Heiligenkalender. Heute feiert die Kirche den heiligen Augustinus, den ersten Erzbischof von Canterbury. Er wird auch Apostel der Angelsachsen genannt. Weitere Heilige des Tages sind Bruno von Kärnten und Julius von Durostorum. Mehr dazu jetzt von Benedetta Michelini.
7: Augustinus wurde um 546 geboren und war Benediktinermönch und dann Prior im Andreaskloster in Rom. Im Jahr 596 schickte ihn Papst Gregor I. zusammen mit 40 Mönchen zur Mission nach England. König Adalbert empfing die Glaubensboten sehr freundlich. Augustinus durfte in Südengland lehren und predigen und erhielt das heutige Canterbury als Bischofssitz zugewiesen. Am 2. Juni 597 ließ sich der König selbst taufen und am Weihnachtstag 597 fand in Canterbury die Massentaufe von 10.000 neuen Christen statt. Wegen seiner großen Missionserfolge wurde Augustinus im Jahr 601 zum Erzbischof von Canterbury ernannt. Er gründete 3 weitere Bischofssitze in Kent, in Rochester und in London, sowie das Kloster Canterbury als Ausbildungsstätte für Priester. Eine Einigung in Glaubensfragen mit der irisch-keltischen Kirche gelang Augustinus aber nicht. Augustinus starb am 26. Mai 604. Sein Werk zerbrach unmittelbar nach seinem Tod. Unter König Adalberts Nachfolger wurden über 1200 Mönche hingerichtet und Kent wurde wieder heidnisch. Bruno war der Sohn des Herzogs Konrad von Kärnten. Ab 1027 war er Vorsteher der italienischen Kanzlei Kaiser Konrads II. Im Jahr 1034 wurde Bruno Bischof von Würzburg. Er galt als einer der hervorragendsten Bischöfe seiner Zeit. Sein besonderes Augenmerk galt der Bildung und der Moral des Klerus. Ab 1040 ließ er den Würzburger Dom bauen. Als Bruno Kaiser Heinrich III. Auf dessen Feldzug nach Ungarn begleitete, stürzte am 27. Mai 1045 in Persenburg an der Donau ein Saal ein und begrub Bruno unter sich. Deshalb wird er meist auch als Bischof mit Trümmerstücken dargestellt. Seine Reliquien befinden sich im Dom von Würzburg. Julius war ein Soldat in der römischen Armee. Nach 27 Jahren Wehrdienst lebte er als Veteran in Durostorum, dem heutigen Silistra in Bulgarien. Weil er sich weigerte, den heidnischen Göttern zu opfern, wurde er in der Christenverfolgung unter Kaiser Diokletian im Jahre 303 enthauptet. Seine Leidensgeschichte ist heute noch erhalten.
0: Benedetta Michelini über Leben und Wirken der Heiligen des heutigen Tages. 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Nun ist es Zeit, innezuhalten. Wir hören jetzt die Gedanken zum Tag von Rudi Samt. Er ist freier Theologe, Counselor Professional sowie Sterbe- und Trauerbegleiter.
2: In einem für mich sehr berührenden Buch mit dem Titel »Dem inneren Kind Heimat geben« werden die verschiedenen Auswirkungen und Dynamiken unserer Prägungen in der Kindheit beschrieben. In einem Kapitel geht es um die Angst. Die Antwort auf Angst ist Kontrolle, schreibt die Autorin. Der Kontrollzwang kann seinen Grund darin haben, dass ich in meiner Kindheit mich darum bemühen musste, Aufmerksamkeit zu bekommen. Durch Leistung habe ich versucht, dies zu erreichen. Anerkennung durch Leistung. Was muss es für ein Schmerz sein, nicht um seiner selbst willen geliebt zu werden? Sich unter Kontrolle haben zu müssen als Kind, immer alles richtig zu machen, um anderen zu genügen. Wenn ich diese Erfahrung als Kind gemacht habe, werde ich als Erwachsener dieses Muster beibehalten und auch andere Menschen, die mir anvertraut sind, versuchen, unter Kontrolle zu halten. Aber nicht aus Liebe, sondern aus Angst, nicht zu genügen in den Augen anderer. Keine Schwäche zeigen. Und manchmal frage ich mich in diesem Zusammenhang, wie angstbesetzt unsere Kirche ist. Wie angstbesetzt sind die Menschen, die auf höchster Stelle Verantwortung tragen? Das denke ich mir oft, sehr oft sogar. Und warum denke ich mir das? Weil diese Menschen in ihrer Kindheit vielleicht auch keine Anerkennung, Wertschätzung bekommen haben und nun Angst haben, vor Gott zu versagen. Von Gott bestraft zu werden, wenn sie von Menschen gemachte Kirchengesetze nicht einhalten oder nicht dafür sorgen, dass sie eingehalten werden. Unter diesem Aspekt kann ich Amtsträgern in der Kirche wieder mit mehr Verständnis begegnen und brauche nicht mit ihnen auf Konfrontation zu gehen. Ich wünsche mir, dass jeder, der Verantwortung auch für andere trägt, die Verantwortung für sich selber übernimmt und versucht zu erspüren, ob seine Glaubenshaltung auf Angst oder auf Liebe gründet.
0: Rudi Samt mit den Gedanken zum Tag. Heute zum Thema Angst. 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Um 10 vor 10 hören Sie hier auf Radio Grüne Welle die Kurznachrichten und bis dahin gibt's Volks- und Stubenmusik. Wir beginnen mit der Stubaier Freitagsmusik. Sie spielen uns die Weise Sonja.

0: 10 vor 10. Brixen, Unfall auf der Autobahn. Internetsperre im Iran teilweise aufgehoben. Das Wetter sonnig und heiß. Ich bin Wilhelm Schatzer. Schönen Vormittag.
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0: Noch einmal glimpflich ausgegangen ist heute früh ein Verkehrsunfall auf der Autobahn. Auf der Südspur bei Brixen wurde ein Auto zwischen einem LKW und der Leitplanke eingeklemmt. Im Auto saß eine Familie aus Deutschland mit zwei Kindern. Sie konnten sich noch selbst aus dem Auto befreien. Alle vier wurden nur leicht verletzt. Der Geopark Blätterbach im Unterland will sein Angebot ausbauen. Das Ziel ist, den Besuchern das ganze Jahr über etwas zu bieten. 50.000 Besucher sind es mittlerweile pro Jahr. Auch die Forschung soll ausgebaut werden. Die Blätterbachschlucht bei Aldein ist ein Naturdenkmal. Die 400 Meter tiefe Schlucht bietet Einblick in 270 Millionen Jahre Erdgeschichte. Im Trentino wird jetzt ein Abschiebezentrum für straffällige Migranten gebaut. Das Areal dafür wurde gefunden in der Nähe von Trient. In den kommenden Wochen werden die Bauarbeiten beginnen und in einem Jahr soll die Anlage in Betrieb gehen. Auch bei uns in Südtirol soll es ein Abschiebezentrum geben für 20 bis 25 Personen. Wann es kommt, ist aber völlig unklar. Es soll am selben Areal wie das neue Gefängnis in Bozen-Süd errichtet werden, von dem schon seit vielen Jahren gesprochen wird. 2 Monate lang waren die Menschen im Iran digital von der Außenwelt abgeschnitten. Jetzt ist die Internetblockade wieder aufgehoben worden, zumindest teilweise. Das meldet die Organisation NetBlocks. David Riemer berichtet.
2: Es war die längste landesweite Internetabschaltung in der jüngeren Geschichte des Irans. Unklar ist, ob die Wiederherstellung von Dauer sein wird. Iranische Medien haben die teilweise Aufhebung der Sperre nach rund 3 Monaten bestätigt. Einige Nutzer berichten, dass sie wieder Freunde und Familien im Ausland erreichen konnten. Andere sind allerdings immer noch offline, vor allem Nutzer mit mobilem Internet. Seit Kriegsbeginn Ende Februar hatte die Regierung den Zugang zum weltweiten Internet nahezu komplett lahmgelegt.
0: US-Präsident Trump jubelt nach einem Gesundheitscheck. Auch dieses Mal sei wieder alles perfekt gelaufen, schreibt er. Zum Befund oder den Ergebnissen sagt er aber nichts. So einer Untersuchung müssen sich US-Präsidenten regelmäßig unterziehen. Bisher wurde Trump immer eine hervorragende Gesundheit bescheinigt, zumindest auf dem Papier. Symptome wie Blutergüsse an den Händen, geschwollene Beine oder Schläfrigkeit spielt das Weiße Haus immer wieder herunter. Sonnig ist es und heiß wird es. Gleich schauen wir auf die Temperaturen.
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0: Sonne haben wir wieder und es wird heiß mit 28 bis 35 Grad. Jetzt hat es 23 Grad in Auer, 24 in Kollmann, 21 in St. Martin im Turm und 18 Grad am Reschen. Am Nachmittag sind dann ein paar Gewitter möglich. Auch morgen wird es wieder sehr sonnig.
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2: Guten Morgen aus der Landesverkehrsmeldezentrale, Brenner Autobahn. In Richtung Süden, zwischen Brixen und Klausen, 4 Kilometer Stau nach einem Unfall. Und zwischen Ahler, Avi und Affi, LKW-Stau wegen Überlastung. Kolonneverkehr wegen Überlastung und wegen Arbeiten gibt es auf der Schnellstraße Mebo Richtung Süden, zwischen Eppern und Bozen Süd und auf der Brenner Staatsstraße nördlich von Farn. An diesem Samstag werden in Nordtirol die Brenner Autobahn sowie die Brenner Bundesstraße wegen einer Demonstration auf österreichischer Seite von 11 bis 19 Uhr gesperrt. Die Brenner Autobahn ist in Richtung Norden zwischen Sterzing und der Grenze schon ab 10:30 vormittags bis 20 Uhr gesperrt. Für den Schwerverkehr über 7,5 Tonnen gilt ein Fahrverbot von 7 bis 20 Uhr auf dem gesamten Straßennetz Südtirols und auf der Brenner Autobahn in Richtung Norden. Es wird angeraten, am Samstag auf nicht notwendige Autofahrten zu verzichten. Auch am Freitag und Sonntag kann es zu Verzögerungen kommen. Allen unterwegs, gute Fahrt!
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5: Guten Morgen, mein Name ist Felix Schiffelhuber und ich begrüße Sie zu Radio Grüne Welle am Vormittag. Bis Mittag begleite ich Sie mit Schlagern, Oldies und ausgewählten neuen Hits. Wie immer, vor allem auf Deutsch. Und wie immer hören Sie am Mittwoch den Buchtipp. Heute kommt er von meiner Kollegin Anni Kommiss. Passend zum sommerlichen Wetter hat sie für Sie einen spannenden Thriller ausgewählt. Also die perfekte Strandlektüre. Nach zwei Liedern erfahren Sie, um welches Buch es sich handelt und wir starten gleich mit David Blabensteiner und seinem Lied Stolz.

0: Die Münchner Freiheit war das mit Halt mich fest. Die Ferienzeit rückt näher und für den heutigen Buchtipp hat Anniko Miss Urlaubslektüre ausgesucht.
1: Urlaubslektüre in Form eines spannenden Thrillers habe ich heute für Sie. Er trägt den Titel Safe Space, der sicherste Ort, eine tödliche Falle. Stammt aus der Feder von Sarah Bestgen und ist im Lübbe Verlag erschienen. Kurz zur Handlung. Anna Salomon ist forensische Psychologin. Sie weiß um die dunklen Abgründe der menschlichen Natur. Anna gilt als Ausnahmetalent in der Behandlung von Straftätern und ist bekannt dafür, die undurchdringlichsten Fassaden zu durchschauen. Doch niemand ahnt, was sich hinter ihrer eigenen Fassade verbirgt. Denn ausgerechnet in den Mauern eines Hochsicherheitsgefängnisses jagt Anna ihrer ganz persönlichen Heilung hinterher. Sie sucht den Mörder ihrer Schwester und auf der Suche nach der Wahrheit ist sie bereit, alles zu riskieren. Doch Anna ist nicht die Einzige, die ein gefährliches Spiel spielt. Es spielt nämlich jemand mit und der Einsatz ist Annas Leben. Mehr verrate ich an dieser Stelle natürlich nicht, nur so viel, Sarah Bestgens neuer Thriller ist eine fesselnde Reise in die dunkelsten Kammern der menschlichen Psyche. Ich konnte das Buch gar nicht mehr aus der Hand legen und habe eine schlaflose Thrillernacht mit ihm verbracht. Abschließend noch kurz etwas über die Autorin. Sarah Bestgen, Jahrgang 1990, lebt mit ihrer Familie im Rheinland. Sie studierte Psychologie in Köln und Bonn und arbeitete rechtspsychologisch und klinisch, bevor sie für eine renommierte Personalberatung in der Führungskräfteauswahl und Entwicklung tätig wurde. Neben ihrer Faszination für Menschen, ihre Geschichten und ihre psychischen Abgründe ist Schreiben ihre große Leidenschaft. Ihr zweiter Thriller Safe Space, der sicherste Ort, eine tödliche Falle, hat 400 fesselnde Seiten und ist 2025 im Lübbe Verlag erschienen.

0: Roger Miller war das mit King of the Road. Tragen Sie Tracht? Und vor allem, wie sieht sie aus, Ihre Tracht? Südtirol besitzt ja eine Trachtenvielfalt, die im Alpenraum einmalig ist. Jedes Tal, sogar fast jeder Ort hat seine eigene Tracht, die sich in Farbe, Modell und an den Schmückungen voneinander unterscheidet. Die Tracht ist das zugleich würdevollste Gewand für besondere Anlässe und kirchliche Feierlichkeiten. Hören Sie dazu die Vorsitzende der Arbeitsgemeinschaft Lebendige Tracht, Agnes Andergassen.
1: Schon seit jeher war es so, dass die Tracht eigentlich das Festtagskleid der Bevölkerung von Südtirol war. Und so ist es nicht verwunderlich, dass auch heute noch bei kirchlichen Feierlichkeiten die Tracht jedem Fest eine besonders feierliche Note gibt. Von der Taufe über die Erstkommunion, Firmung, Hochzeit, ja sogar bei Begräbnissen verleiht die Tracht jedem Fest eine besondere Note. Und auch heute noch ist es so, dass in bestimmten Gegenden gerade bei diesen Feierlichkeiten sehr gerne die Tracht getragen wird. Zum Beispiel in Kasselruth, im Sarntal, im Burggrafenamt oder auch im Eisacktal, im Philanders. Dort trägt man sehr gerne, gerade bei der Feier von Sakramenten, unsere schöne Tracht. Da hat es früher ganz genaue Vorschriften gegeben, welche Tracht zu welchem Anlass getragen wurde. Da wurde sogar unterschieden, dass zum Beispiel die Eltern des Täuflings eine andere Tracht getragen haben als zum Beispiel die Taufpatin oder auch bei der Erstkommunion. Dort war genau geregelt, welche Tracht zu welchem Anlass getragen wurde. Oder die Farbe des Tüchels war ausschlaggebend. Und bei der Hochzeit, dort ist es natürlich sehr vielfältig. Wenn wir an den Kastelruther Hochzeitszug denken, da sieht man, welche große Vielfalt bei so einem Fest getragen wird.
2: Frau Andergassen, ist eigentlich ein Unterschied zu erkennen zwischen Stadt und Land, wenn es um das Tragen der Tracht bei feierlichen Anlässen geht?
1: Früher war es natürlich so, dass gerade die bäuerliche Bevölkerung auf dem Land sehr gerne die Tracht getragen hat. In der Stadt waren mehr die Bürgerkleider und die bürgerliche Bekleidung üblich. Aber heute macht man da eigentlich keinen Unterschied. Und gerade bei großen Prozessionen, wie zum Beispiel die Fronleichnamsprozession oder die Herz-Jesu-Prozession in Bozen, da sieht man, dass auch die städtische Bevölkerung sehr gerne die Tracht anzieht.
2: Mädchentracht, Frauentracht kommen wie und wo zum Einsatz?
1: Das ist zum Beispiel bei den Prozessionen zu sehen, je nachdem, um welche Statue es sich handelt, die bei der Prozession mitgetragen wird. Manche Statuen werden von den Frauen getragen, zum Beispiel die Statue der Mutter Anna oder zum Beispiel die Jungfrauentracht, die gerne mit einer weißen Schürze oder mit einem netten Kranz im Haar getragen wird. Die tragen mehr die Statuen, die mit den Mädchen zusammenhängen. Ich würde natürlich sagen, alle sollen eine Tracht anziehen, die eine zu Hause haben. Denn gerade die Tracht gibt bei kirchlichen Feierlichkeiten der ganzen Sache eine besonders schöne Note.
2: Und die richtige und passende Frisur zur Tracht ist natürlich auch nicht ganz unwichtig, oder?
1: Die Frisur spielt eine ganz wichtige Rolle. Früher noch viel mehr als heute. Denn die Hüte sind auch an die Frisur angepasst worden. Der Finchko-Hut zum Beispiel von den Frauen mit seinem ganz kleinen Gupf, der hält nur, wenn die Frau einen Gunkel hat. Dort kann man ihn befestigen. Wichtig bei der Frisur ist vor allem bei den Mädchen und Frauen, dass die Haare aus dem Gesicht und aus dem Nacken entfernt werden. Denn mit den Haaren, die herunterhängen, verdeckt man eigentlich den schönsten Teil der Tracht.
0: Wieder was gelernt. Danke, Agnes Andergassen. Sie hörten sie im Gespräch mit Claudia Meierhofer. Agnes Andergassen leitet die Arbeitsgemeinschaft Lebendige Tracht im Heimatpflegeverband Südtirol. Weiter geht's jetzt hier auf Radio Grüne Welle mit einem Klassiker von R.E.M. und zwar Losing My Religion. R.E.M. verlieren hier übrigens nicht ihre Religion, sondern Losing My Religion, also die Religion verlieren, ist eine Redewendung aus dem Süden der USA und bedeutet so viel wie verzweifelt sein oder sich frustriert fühlen. Ich hoffe, Sie fühlen sich nicht verzweifelt und frustriert, aber hier ist jetzt Losing My Religion. Viel Vergnügen!

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Musik aus Südtirol. Barbara Zanetti dafür. Und weiter geht's jetzt mit Musik aus Bayern, und zwar Lenze und De Burm. Ein Traum. Und danach öffnen wir unseren Trödelmarkt für Sie.

0: Schönen Vormittag hier auf Radio Grüne Welle. Mittlerweile ist es kurz nach 10:30 und somit Zeit für unseren Trödelmarkt. Florian Mayer, was wird denn heute alles in Südtirol verkauft, verschenkt und gesucht?
1: Ein kleinerer Holzherd wird im Raum Sarntal-Bozen-Eisacktal gesucht. Telefon 338 50 27 54 7. Zu verkaufen sind eine Espressomaschine und ein altes Spinnrad. Verschiedene Trinkgläser werden abgegeben. Am besten Sie rufen nachmittags an unter 348 086 74 24. Eine Panasonic Heißluftmikrowelle wird im Burggrafenamt verkauft. Weitere Auskünfte unter 348 57 33 860. Ein Doppelbett von Jungmann ist wegen Umzug in etwa einem Monat zu verschenken, und zwar in Brixen. Telefon 348 24 26 26 1. Eine Eckbank in Zirbenholz wird günstig abgegeben im Raum Brixen. Telefon 347 51 80 582. Eine komplette Vogelauerstube wird im Raum Sterzing günstig abgegeben. Telefon 333 19 13 135. Ein Autoradio JVC KDR 452 noch verpackt wird um 40 Euro verkauft und ein Heimrad Gymstar 10 ist wegen Nichtgebrauch um 50 Euro abzugeben, und zwar in Sterzing. Telefon 333 19 13 135. Zu verkaufen sind ein neuwertiger Lattenrost, 1,40 Meter mal 2 Meter groß, und ein Holzherd, 1 Meter mal 65 Zentimeter groß. Telefon 333 84 95 367. In Eppan ist ein Glastisch um 30 Euro zu verkaufen. Bitte rufen Sie mittags an unter 347 055 01 74. Ein alter Leiterwagen, sehr gut erhalten, ein neuwertiger Gasgrill mit Haube sowie eine Brechmaschine für Getreide werden günstig verkauft. Telefon 348 87 26 354. Ein neuer Motorradhelm, schwarz, matt, Marke Nolan, Größe S mit passender Brille, wird wegen Fehlkauf günstig verkauft. Und zwar in der Umgebung von Meran. Telefon 334 37 23 668. Eine Motorsäge Stiel wird wegen Platzmangel an Selbstabholer verschenkt. Telefon 348 51 15 14 0. Zwei Rasenmäher mit Benzinmotor werden um je 100 Euro in Lana abgegeben. Günstig verkauft werden auch ein Mountainbike für Herren und ein Citybike für Damen. Telefon 333 52 85 328. Eine neuwertige Frühjahrsjacke, nur zweimal getragen, deutsche Größe 44, wird um 50 Euro verkauft. Dessertteller und Kaffeetassen sind zu verschenken. Ein Kühlschrank mit Gefrierfach, 2 Jahre alt, wird um 150 Euro verkauft. Telefon 339 12 52 020. Ein Mainboard Supermicro, beste Qualität, original verpackt, in perfektem Zustand, wird in Bozen günstig an Selbstabholer verkauft. Telefon 380 12 99 235. Und gesucht wird jemand, um eine kleinere Metallarbeit durchzuführen. Telefon 333 84 95 367.
0: Danke, Florian. Die Anzeigen können Sie auf unserer Webseite nachlesen unter rgw.it. Dort können Sie auch selbst Anzeigen aufgeben oder schreiben Sie uns einfach eine E-Mail mit Ihrer Anzeige, und zwar an die E-Mail-Adresse info@rgw.it. Sie können uns Ihre Anzeigen aber auch telefonisch durchgeben. Unsere Telefonnummer lautet 0471 30 00 92. Private Verkaufsanzeigen, Kaufgesuche und Stellengesuche im Trödelmarkt geben wir kostenlos durch.

0: Heute früh ist die neue Ausgabe des katholischen Sonntagsblatts erschienen. Bei mir im Studio begrüße ich jetzt Chefredakteur Martin Lercher. Er wird Ihnen verraten, was Sie in der dieswöchigen Ausgabe erwartet. Grüß Gott, Martin.
1: Ja, grüß Gott, Felix. Danke schön, dass ich hier das Sonntagsblatt kurz vorstellen darf. Aber wir bleiben gleich bei euch, denn eine ganz große Geschichte im aktuellen Sonntagsblatt ist unser Kirchensender Radio Grüne Welle. Der feiert ein kleines Jubiläum und meine Kollegin Theresa Klotzner hat das zum Anlass genommen, um einmal kurz auf die Geschichte des Kirchensenders zu blicken. Sie hat interessante Daten gesammelt, zum Beispiel wie viele Pfarrsender daran hängen, wie viele damit beteiligt sind, wie viele Umsätze und so weiter. Und was hier ganz wichtig ist und was ich eine tolle Geschichte finde, sie stellt das Team hinter dem Mikro vor. Also es ist einmal zu sehen, wer hier beim Kirchensender Radio Grüne Welle das tägliche Programm gestaltet.
0: Mit Theresa zu sprechen war äußerst spannend und interessant. Danke nochmal, dass ihr in dieser Ausgabe über uns schreibt. Auf dem Titelblatt sehe ich da eine dreiblättrige Pflanze und die Frage 1 oder 3. Um was geht's in der Titelgeschichte?
1: Ja, das katholische Sonntagsblatt hat natürlich das Erscheinungsdatum vom Fest der Heiligen Dreifaltigkeit. Es geht also um die Dreifaltigkeit, ein theologisch sehr anspruchsvolles Thema natürlich. Wir haben versucht, das etwas näher zu bringen, den Menschen, den Gläubigen, und deswegen gibt es auf der Seite 3, wie gewohnt, ganz traditionsgemäß eigentlich auch eine Betrachtung zum Fest der Dreifaltigkeit unter dem, finde ich, tollen Titel Beziehung ist göttlich. Also es geht darum, dass Gott kein monolithischer Steinblock ist, sondern dass Gott innerhalb von Gott selbst Beziehung ist und dass wir Menschen auch, wenn wir Beziehung leben, Göttliches erleben können. Das ist so der Grundgedanke. Aber ich würde sagen, das lesen Sie dann schon selbst, es lohnt sich.
0: Ganz kurz, Martin, was ist deine Lieblingsgeschichte oder deine zwei Lieblingsartikel in dieser neuen Ausgabe?
1: Nun, ich muss da ein bisschen egoistisch sein. Ich habe einen Artikel geschrieben über den Trend zur freien Hochzeit, also dass immer mehr Brautpaare, die gehen nicht in die Kirche an den Traualtar, sondern sie wählen sich irgendein schönes Plätzchen, einen See, einen Bauernhof, einen Buschenschank, eine Alm und so weiter aus, um dort eine sogenannte freie Hochzeit zu feiern. Das ist natürlich im kirchlichen Sinn und auch im rechtlichen Sinn keine richtige Trauung, sondern die wird nachgeholt. Wir haben mit der Frau Christine Wunsch gesprochen, die ist eine Traurednerin, also sie organisiert solche freien Hochzeiten, und wir haben auch mit unserem bekannten Familienseelsorger Toni Fjung gesprochen, der sagt, was die Kirche hier verpasst hat, was hinter diesem Trend zur freien Hochzeit steckt. Also ich finde es eine recht interessante Story.
0: Druckfrisch und jetzt überall erhältlich, wo es Zeitschriften gibt. Danke, Martin, für das Gespräch.
1: Danke, Felix, und euch noch weiterhin gute Arbeit hier beim Kirchensender. Musik.

0: 10 vor 11. Zwei Unfälle bei Bruneck und Brixen. Bozen, Grüne sind mit Stadtregierung unzufrieden. Das Wetter sonnig und heiß. Ich bin Wilhelm Schatzer. Schönen Vormittag.
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0: Auf der Pustertaler Straße bei Bruneck hat sich am Vormittag ein schwerer Verkehrsunfall ereignet. Drei Fahrzeuge sind laut ersten Informationen aufeinandergeprallt. Mehrere Menschen wurden verletzt. Und bei Brixen hat es in der Früh auf der Autobahn einen Unfall gegeben. Auf der Südspur bei Brixen wurde ein Auto zwischen einem LKW und der Leitplanke eingeklemmt. Im Auto saß eine Familie aus Deutschland mit zwei Kindern. Sie konnten sich noch selbst aus dem Auto befreien. Alle vier wurden nur leicht verletzt. Die Grünen in Bozen kritisieren die Stadtregierung. Ein Jahr ist Bürgermeister Corrarati mit seiner Mitte-Rechts-Koalition am Ruder. Die Grünen, die vorher mitregiert haben, sagen, dass Bozen unter der neuen Stadtregierung ausgebremst werde. Eine Wohnbauoffensive fehle, ebenso Maßnahmen gegen den Schwerverkehr in den Wohnvierteln und auch gegen die hohen Preise werde zu wenig getan. Plastikflaschen und Lebensmittelverpackungen vermüllen die Meere. Pro Jahr landen rund 20 Millionen Tonnen Plastik in der Umwelt. Eine Studie gibt Aufschluss darüber, was genau im Meer landet, Dine Klimach berichtet.
2: Das Ergebnis der Studie ist eindeutig. Die größten Verschmutzer der Meere sind vor allem Einwegprodukte. In über 90% der untersuchten Länder gehören Lebensmittelverpackungen, Plastikflaschen sowie Verschlüsse und Deckel zu den drei häufigsten Müllarten. Dahinter folgen Plastiktüten sowie Zigarettenreste. Mehrwegsysteme, bessere Verpackungsdesigns oder Abgaben auf Einwegprodukte seien mögliche Gegenmaßnahmen, hieß es in der Studie.
0: In Albanien gibt es seit September die weltweit erste KI-Ministerin. Die künstliche Intelligenz mit dem Namen Djela sollte eigentlich Korruption bekämpfen, indem sie Ausschreibungen prüft. Der Schuss scheint aber nach hinten losgegangen zu sein. Die Opposition klagt gegen Djela. Es dürfen nur Menschen Minister werden, heißt es. Und auch die Staatsbehörde, die KI erschaffen hat, gerät unter Druck. Gegen mehrere Führungskräfte wird nämlich ermittelt. Ausgerechnet wegen Korruption. Sonnig ist es, später sind ein paar Gewitter dabei. Gleich mehr zum Wetter.
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0: Die Sonne scheint, es bilden sich aber schon Quellwolken und am Nachmittag sind dann ein paar Gewitter dabei. Die Temperaturen steigen auf 28 bis 35 Grad. Jetzt hat's schon 28 Grad in Bozen und in Gargazon, 26 in Schlanders und 22 Grad in Mühlwald.

0: Und zum Schluss noch ein Hinweis. An diesem Samstag werden in Nordtirol die Brenner Autobahn sowie die Brenner Bundesstraße wegen einer Demonstration auf österreichischer Seite von 11 bis 19 Uhr gesperrt. Die A22 ist in Richtung Norden zwischen Sterzing und der Grenze schon ab 10:30 Uhr vormittags bis 20 Uhr gesperrt. Für den Schwerverkehr über 7,5 Tonnen gilt ein Fahrverbot von 7 bis 20 Uhr auf dem gesamten Straßennetz Südtirols und auf der Autobahn in Richtung Norden. Es wird angeraten, am Samstag auf nicht notwendige Autofahrten zu verzichten. Auch am Freitag und am Sonntag kann es deswegen zu Verzögerungen kommen. Gute Fahrt!
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4: Sie hören Radio Grüne Welle am Vormittag. Ich, Felix Schiffelhuber, begrüße Sie zur zweiten Stunde unserer Sendung. Heute bin ich mit dem Rad ins Studio gefahren, bei dem herrlichen Wetter fast Pflicht für mich. Raus in die Natur lautet die Devise. Aber in der Natur lauern auch alle möglichen Spinnen und Schlangen. Der Biologe und Zoologe Wolfgang Di Biasi aus Tramin wird uns gleich mehr zum Thema Angst in Zusammenhang mit diesen Lebewesen verraten. Und zwar nach zwei Liedern. Das erste ist Liebeskummer lohnt sich nicht von Madeleine Rausch. Musik.

0: Musik aus dem fernen Australien. Kylie Minogue war das mit Tears on My Pillow. Sommerzeit ist Wanderzeit und wenn das Wetter so schön wie heute ist, zieht es uns einfach hinaus in die Natur und in die Berge. Doch im hohen Gras oder unter Steinen lauern auch Waldbewohner, die bei vielen Menschen Gänsehaut auslösen, nämlich Schlangen und Spinnen. Für die meisten von uns ein absoluter Albtraum, für Wolfgang Di Biasi aus Tramin dagegen der ganz normale Alltag. Der studierte Biologe und Zoologe teilt sein Zuhause freiwillig mit Schlangen und mehreren Vogelspinnen. Auf die Frage, ob er die Angst vieler Menschen vor Spinnen und Schlangen nachvollziehen kann, sagt er:
1: Ja, die kann ich sehr gut nachvollziehen. Das sind ja Ängste, die tief in unserem Unterbewusstsein, eigentlich evolutiv schon oder evolutionsbiologisch vorhanden sind. Ja, der Mensch hat eigentlich fast schon eine angeborene Angst vor Schlangen und insbesondere vor Spinnen tatsächlich. Also der Mensch hat, und viele andere Tiere auch, Affen, Katzen, Hunde und so weiter, die haben alle irgendwie ein natürliches Talent, Spinnen zu erkennen und auch Schlangen. Ja, jedes Tier ist vorsichtig bei Schlangen und Spinnen, weil das eben Tiere sind, die können auf einmal irgendwo da sein, die können dich beißen und dann kann das unter Umständen das Ende deines Lebens bedeuten. Also ja, ich verstehe das sehr gut, warum Menschen Angst vor diesen Tieren haben. Ja, aber Aufklärung ist eben hier wichtig, ja, weil ich sage immer, es ist gut, Respekt ist gut, auch eine gewisse Angst ist gut. Ja, es ist alles okay. Nur eine extreme Phobie, die einen in seiner Lebensführung einschränkt, das ist nicht mehr so cool, ne? Das ist nicht mehr gut. Da sollte man dann dementsprechend irgendwas dagegen unternehmen.
2: Wolfgang Di Biasi, hast du Tipps für den richtigen Umgang oder das richtige Verhalten, wenn man auf Gifttiere trifft?
1: Ja, einfach nichts machen. Ja? Also diese Tiere wollen mit uns nichts zu tun haben. Die sind in der Regel scheu, sie sind nicht angriffslustig, solange man sie nicht in die Enge treibt. Es gibt keine Gifttiere, die jetzt zum Beispiel dich irgendwie von Weitem sehen und sich denken, so, dem Kerl da drüben, dem verpasse ich jetzt mal ordentlich im Satz heiße Ohren oder so. Das gibt's bei den Gifttieren nicht, ja. So, wenn du jetzt einen Bär hernimmst zum Beispiel, da, wenn der aggro ist oder irgendwas los ist bei dem im Leben, dann kann es sein, dass er dich aus 50 Meter Entfernung sieht, dass er zu dir hingeht und dir einfach mal ein paar über die Rübe zieht. Ne? Das machen Gifttiere nicht. Das sind in der Regel zurückhaltende, introvertierte und scheue Tiere. Deswegen musst du da auch keine sonderlichen Maßnahmen ergreifen. Du musst einfach nur schauen, wo du hintretest und hinfasst. Die Gifttiere bitte nicht fangen, nicht stressen, nicht mit der Handykamera nah rangehen, keine Selfies machen, sie nicht irgendwie in die Hand nehmen. Und dann passt das. Ja? Im Giftschlangengebiet festes Schuhwerk tragen, sehr wichtig. Und keine Steine umdrehen, das war's.
0: Sie hörten Wolfgang Di Biasi. Er ist Biologe und Zoologe und interessiert sich vor allem für Spinnen, Schlangen und Skorpione. Vielleicht hilft uns das Wissen von Experten wie Wolfgang Di Biasi dabei, beim nächsten Wanderausflug etwas gelassener hinzuschauen und den Tieren einfach mit dem nötigen Respekt zu begegnen. Denn am Ende gilt in der Natur wie so oft Leben und Leben lassen.

0: Musik aus Südtirol hier auf Radio Grüne Welle. Sie kennen wahrscheinlich Jakob de Clara aus Brixen. Er ist das junge Gesicht der TV-Sendung Nachgedacht auf Rai Südtirol. Eigentlich wollte er Schauspieler werden. Das Theologiestudium war zunächst nur eine Notlösung. Doch beim Nachdenken über Gott und die Welt hat er seine Berufung gefunden. Darüber erzählt er ausführlich im Podcast Martins Sondertag. Wir haben für Sie jetzt einen kurzen Ausschnitt aus dem Interview, in welchem er erzählt, wie er zur TV-Sendung Nachgedacht kam.
1: Ja, das ist mittlerweile tatsächlich einige Jahre schon her, über 3 Jahre, wenn es mich nicht ganz täuscht. Ich bin immer noch als Referent für die SKJ tätig, war damals aber auch im Hauptausschuss und ich bin über den Weg dann eben angefragt worden, ob ich nicht Interesse hätte, mal eine Sendung zu gestalten, weil einfach das Anliegen war, jemand Jüngeres einmal vor die Kamera zu bringen. Ich habe mich eingelassen. Ich war sehr, sehr aufgeregt und sehr gespannt, wie das alles jetzt ablaufen wird, ob ich mich wohlfühlen kann in dieser Situation, in dieser Rolle. Und genau, es war bis jetzt aber eine sehr, sehr schöne Erfahrung, die man sich da machen kann.
2: Machst du dir da viel Mühe? Es sind ja 2 Minuten, wenn ich mich persönlich recht erinnere, die aber schon einiges an Aufwand kosten. Ja?
1: Sie brauchen tatsächlich einiges an Aufwand, weil das große Thema ist halt immer wieder, worüber will ich denn sprechen? Was will ich zum Thema machen? Und das gilt es dann in Worte zu fassen. Das muss, eben die große Schwierigkeit tatsächlich ist dann die Zeit. Weil wenn man 10 Minuten Zeit hat, um ein Thema zu erklären oder eine halbe Stunde, dann kann das bei vielen Dingen das Ganze vereinfachen. Aber da das jetzt zu reduzieren auf 2 Minuten, das ist tatsächlich die große Herausforderung. Also es ist tatsächlich einiges an Aufwand, einiges an zeitlichen Aufwand, was da dahinter steckt.
2: Ja, aber es kommt auch wahrscheinlich was zurück. Wie sind denn die Reaktionen?
1: Ja, durchaus positiv. Die Reaktionen, die zeigen sich tatsächlich immer wieder auch in meinem Alltag. Also ich verbringe ziemlich viel Zeit im Zug zwischen Südtirol und Innsbruck. Und da passiert es tatsächlich immer wieder, dass ich dann angesprochen werde, ob ich jetzt dieser Jakob sei. Und dann ergeben sich tolle Gespräche. Die interessanteste Erfahrung war tatsächlich in Granada. Dort im Urlaub wurde ich auch mal angesprochen. Ja, eben. Und das Feedback, das ich dann dort erhalte, ist ja durchwegs positiv. Natürlich gibt es auch Kritik. Kritik nehme ich auch gerne an. Nehme sie mir auch gerne zu Herzen und versuche dann auch Antwort zu geben, falls sich neue Fragen eröffnen. Genau. Mhm.
2: Eine Frage, die sich vielleicht die Leute stellen, sind Sie Priester oder wollen Sie zumindest Priester werden?
1: Ich bin nicht Priester und tatsächlich wird das auch nicht meine Zukunft werden. Ich bin in einer glücklichen Beziehung und dementsprechend wird meine Zukunft anders aussehen.
2: Also diese Lebensentscheidung ist gefallen.
1: Diese Lebensentscheidung ist für mich tatsächlich gefallen, genau.
2: Was ist dir denn das Anliegen in diesen 2 Minuten bei Nachgedacht?
1: Tatsächlich etwas anzuregen, das vielleicht sonst im Alltag übersehen wird. Auf etwas hinzuweisen, das Teil unseres Alltages ist, aber eben im Alltag vielleicht auch untergeht. Und genau solche Dinge dann zu benennen. Bei mir sind das immer wieder Themen, die mit Schule zum Beispiel zu tun haben, mit Bildung zu tun haben, mit dem Glauben von jungen Menschen zu tun haben, mit Herausforderungen, die mit dem Glauben einherkommen. Naja, quer durch.
0: Sie hörten Jakob de Clara aus Brixen. Der junge Mann ist Theologiestudent und Mitglied des Hauptausschusses der SKJ. Das gesamte Interview, das Martin Lercher aufgezeichnet hat, gibt's zum Nachhören als Podcast im Internet unter Martins Sondertag. Und weiter geht's jetzt hier auf Radio Grüne Welle mit einem Klassiker aus 1965. Chris Andrews, Yesterday Man.

Maite Kelly war das hier auf Radio Grüne Welle mit Wenn ich dich küss. Weiter geht's jetzt mit Glen Campbell und Rhinestone Cowboy und danach hören Sie hier auf Radio Grüne Welle die RGW Veranstaltungstipps.

0: Es ist 11.31 Uhr. Sie haben Zeit, aber noch keine Pläne für heute Abend? Keine Sorge, Florian Mayer hat für Sie spannende Veranstaltungen in ganz Südtirol herausgesucht. Florian, was kann man heute alles in Südtirol unternehmen?
1: Mein Weg, mein Wunsch, mein Wille ist der Titel einer Veranstaltungsreihe der Stiftung St. Elisabeth in Zusammenarbeit mit der Notariatskammer Bozen, bei der es um Themen wie Patientenverfügung, Sachwalterschaft, Erbrecht und Testament geht. Die Teilnehmenden erwartet wertvolles Wissen, damit sie klare Entscheidungen für ihre Zukunft treffen und ihre Wünsche rechtzeitig sowie rechtssicher formulieren können. Beim heutigen letzten Vortrag der Reihe sprechen die Notarin Stefania Betz und der Arzt Thomas Landaler ab 17 Uhr im Seniorenwohnheim Freienturm in Mühlbach. Das Stück Zwei Herren von Real Madrid, eine Komödie, die mit Rollenbildern bricht und mit feinem Humor ein Tabuthema behandelt, wird heute ab 20 Uhr im Stadttheater in Bruneck aufgeführt. Die Aufführung ist eine Koproduktion des Stadttheaters Bruneck mit dem Schauspielhaus Salzburg. Im Weingut Klaus Lentsch in St. Pauls gibt es heute Abend Theater im Weingut. Zur Aufführung gelangt das Stück Wild Wild Man. Dabei handelt es sich um eine kabarettistische Theaterfassung über die lokale Legende des wilden Manns, einem wohlhabenden, aber trinkfesten und unberechenbaren Mann aus Girland, nachdem sogar ein Hügel im Montigler Wald benannt wurde. Die Aufführung beginnt um 20.30 Uhr. Der Theaterverein Völs bringt heute Abend auf der Waldbühne Schollerkopf in Völs das Lustspiel Krimi auf der Insel zur Aufführung. Im Keller des Waghauses in Bozen treffen sich Musikerinnen und Musiker heute Abend zu einer Jam-Session. Mitmachen kann jede und jeder, die Lust haben, gemeinsam Musik zu machen und spielerisch zu experimentieren. Heute steht die Jam-Session im Zeichen der italienischen Musik zwischen Pop und Cantautori. Beginn ist um 20 Uhr. Im Filmclub Bozen läuft um 17.30 Uhr der japanische Film Come si diventa adulti von Hirokazu Koreeda. Ab 17.45 Uhr ist heute der österreichische Dokumentarfilm Wise Women, 5 Hebammen, 5 Kulturen zu sehen. Nicole Scherk, Regisseurin des Films, gewährt einen interessanten Einblick in den alltäglichen Ausnahmezustand der Welt. Um 18 Uhr läuft die US-amerikanische Filmbiografie Michael über den Popstar Michael Jackson. Der deutsche Spielfilm Der verlorene Mann wird ab 20.15 Uhr vorgeführt und ab 20.30 Uhr läuft im Film Club Bozen der spanische Film Amarga Navidad von Pedro Almodóvar.
0: Danke, Florian. 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

0: Musik aus Südtirol, Merrick, Zeit zum Leben. Um 10 vor 12 hören Sie hier auf Radio Grüne Welle wieder die ausführlichen Nachrichten im Südtirol-Journal Mittagsmagazin. Heute geht es unter anderem um den Zwist Nord gegen Südtirol und die Frage, was die beiden Verkehrslandesräte zur Brennerblockade sagen. Auch ein zweiter Streit ist Thema. Nachdem eine Ziege gestorben ist, fragt man sich in Brixen, ob die Gemeinde das Lido-Tiergehege abschaffen soll. Und es geht um einen dritten Streit, und zwar ein Glas Leitungswasser in der Bar oder im Restaurant zu bestellen, ist für viele ganz normal. So hatte das auch eine Touristin vor in einem Hotel in Corvara. Die vermeintlich harmlose Bestellung ist dann in einem Rechtsstreit geendet. Marlies Winkler.
1: Ja, die Touristin hat gegen das Gardataler Hotel geklagt. Sie wollte nicht einsehen, dass das Hotel ihr kein Leitungswasser ausschenken wollte, sondern nur Mineralwasser zum Preis von 7,50 Euro. Das Gericht hat dann aber dem Hotel Recht gegeben. Kein Gastbetrieb sei verpflichtet, Gästen Leitungswasser anzubieten und auszuschenken. Wir haben uns umgehört, was Südtiroler Gastwirte und Verbraucherschützer zu diesem Urteil sagen, und ihre Antworten hören Sie gleich bei uns im Südtirol-Journal Mittagsmagazin.
0: Danke, Marlies. Und genau dieses Südtirol-Journal Mittagsmagazin hören Sie hier auf Radio Grüne Welle um 10 vor 12. Weiter geht's mit Ed Sheeran und The A-Team.

Ein sehr schönes Lied von Ed Sheeran über ein sehr hässliches Thema, nämlich Drogensucht. Mittlerweile ist es 11.47 Uhr und somit Zeit für mich, mich zu verabschieden. Danke, dass Sie dabei waren. Am Mikrofon verabschiedet sich Felix Schiffelhuber. Machen Sie es gut, bis zum nächsten Mal.

0: 10:50. 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
1: Guten Tag, ich bin Marlies Winkler. Nord gegen Südtirol, wie unterschiedlich die beiden Verkehrslandesräte die Brennerblockade kommentieren. Und Ziege stirbt im Brixner Liederpark, soll die Gemeinde das Tiergehege abschaffen? In 3 Tagen ist es soweit. Die Brennerroute wird am Samstagnachmittag auf Nordtiroler Seite gesperrt. Autobahn und Bundesstraße bleiben dann 8 Stunden lang zu. Wegen der Demo gegen den Transitverkehr. Und das an einem der verkehrsreichsten Tage des Jahres. Der Südtiroler Mobilitätslandesrat Daniel Alfreider ärgert sich.
2: Für mich absolut klares Unverständnis, dass man so etwas erlaubt hat an einem Hauptreisetag, wo viele Menschen natürlich unterwegs sind. Sie können sich das vorstellen, wie das aussehen kann, wenn eine ganze Autobahn voll ist und die Menschen vielleicht nicht auf die Toilette können, vielleicht sich nicht gut fühlen. Es kann einiges passieren. Ich hoffe natürlich, dass nichts passiert, aber das Risiko ist sehr hoch.
1: Auf der Brennerachse gäbe es zu viel Verkehr und mehr Lkw müssten auf die Schiene. Da sind sich Süd- und Nordtirol einig. Die Blockade sei allerdings nicht der richtige Ansatz, findet Landesrat Alfreider. Alle Länder an der Brennerachse müssten an einem Strang ziehen, Italien, Österreich und Deutschland. Einige haben allerdings den Eindruck, Nordtirol würde bei Verkehrsfragen eher gegen anstatt mit Südtirol arbeiten. Alfreiders Amtskollege, der Nordtiroler Verkehrslandesrat René Zumdobel, leugnet das.
3: Nein, absolut nicht. Ich habe mit Daniel Alfreider ein sehr gutes Verhältnis. Wenn ich mir denke, wie gut wir den Nahverkehr ausgebaut haben in den letzten Jahren und wir arbeiten gemeinsam an einer Verbesserung, wenn es darum geht, ein Verkehrsmanagement umzusetzen. Als gewählter Politiker sehe ich es Aufgabe, Lösungen anzubieten, mit unseren Nachbarn gute Verhältnisse aufzubauen und hoffentlich gemeinsame Umsetzungen für die Zukunft zu schaffen.
1: Mit gemeinsamen Umsetzungen meint Landesrat Zumdobel zum Beispiel, dass Italien mehr Maut verlangen sollte. Es sei geradezu billig und deswegen seien laut Nordtirol so viele Lkw auf der Autobahn statt auf der Schiene unterwegs. Kann die Brennerblockade daran etwas ändern? Das haben wir beide Landesräte gefragt. René Zumdobel sagt, die Diskussion und die Aufmerksamkeit, die daraus entsteht, könnten positive Auswirkungen haben.
3: Ich glaube, es bewirkt jetzt schon etwas, dass man in Tirol, in Südtirol und eigentlich in ganz Europa über diesen Brennerkorridor intensiv spricht und es auch ein Zeichen ist, dass es hier um Fairness geht.
1: Anders sieht das unser Südtiroler Verkehrslandesrat. Daniel Alfreider sagt,
2: dieser Protest wird sicherlich weiterhin Streit bewirken. Wir haben immer gesehen, dass mit einer einzigen Protestaktion kann man nicht die Verkehrsflüsse ändern. Derzeit ist ja leider nur Streit vor Gericht auf der Staatsebene zwischen den 3 Staaten. Und wir als Länder sind natürlich die Leidtragenden. Wir sind die Leidtragenden, wenn natürlich auf der Staatsebene sich hier keine Einigung stattfindet.
1: Am Samstag werden Autos sicherheitshalber schon eine halbe Stunde vor der Sperre von der Autobahn heruntergeleitet. Um 10.30 Uhr schließt die Mautstation Sterzing und dann geht nichts mehr bis 20 Uhr. In Brixen im Liederpark gibt es ein kleines Tiergehege. Das ist immer wieder in den Schlagzeilen. Letztes Jahr sind dort mehrere Vögel gestorben, wahrscheinlich vom Silvesterfeuerwerk zu Tode erschreckt. Jetzt gibt es Aufregung um eine Ziege. Laut Tierschützern soll die Ziege Bibi tagelang Schmerzen gehabt und keine ausreichende medizinische Behandlung erhalten haben. Birgit Locher, mehrere Meldungen bei der Gemeinde sollen unbeantwortet geblieben sein.
4: Die Tierschützerin Nadja Gschnitzer vom Tierschutzverein Fauna sagt, sie habe die Ziege mehrere Tage lang beobachtet, auch an ihrem letzten.
5: Sie hat geschrien, sie hat gezittert, sie hat gewinselt und dann haben wir auch ganz viele Tierärzte angerufen und einer hat sich dann schließlich bereit erklärt, vorbeizukommen und sich der Ziege anzunehmen in dem Moment, dass er sagt, er wird die Ziege untersuchen. Und der Tierarzt hat dann effektiv festgestellt, dass die Ziege eigentlich im Sterben liegt und dass wir sie erlösen müssen. Und dann ist sie auch vom Tierarzt so durchgeführt worden.
4: Der Tierarzt hat die Ziege eingeschläfert. Jetzt fordern die Tierschützer das Gehege im

0: Es soll ja sein, dass Familien irgendwo mal ein Tier auch noch beobachten können, ein paar Hühner, ein Pfau, ein Gersel, ein Schafel. Und ich glaube, das erfreut viele Kinder und ich glaube, das ist auch wichtig, dass Kinder das einmal erleben dürfen und sehen können.
1: Den Vorwurf, man kümmere sich nicht ausreichend um die Tiere, weist Tierarzt Rabensteiner zurück. Das stimme nicht. Trotzdem bedauere er diesen Vorfall, genauso wie Stadtrat Peter Natter.
2: Ja, natürlich tut es uns leid, dass diese Ziege jetzt eingeschläfert werden musste, aber ich kann wirklich im Allgemeinen unterstreichen und sagen, dass sich unser Personal in der Gemeinde Brixen sehr gut um die Tiere im Lido kümmert, dass sie zweimal täglich dort sind und im ständigen Austausch mit Experten und auch mit unserem Tierarzt. Und unser Tierarzt bestätigt uns auch immer wieder, dass es den Tieren im Lido sehr gut geht.
1: Und deshalb werde das Tiergehege im Brixner Lido-Park nicht schließen, sagt Stadtrat Natter. Die Gemeinde prüft jetzt übrigens auch rechtliche Schritte, denn die Tierschützer hätten sich unbefugt Zutritt zum Tiergehege verschafft und in eine laufende tierärztliche Betreuung eingegriffen.
3: Heute ist einiges los auf Südtirols Straßen. Es ist zu mehreren Unfällen gekommen. Mehr dazu gleich in unseren Kurznachrichten.
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3: Wir schauen auf Südtirols Straßen. In Brixen und im Bruneck haben sich Unfälle ereignet. Wilhelm Schatzer mit den Kurznachrichten.
13: Am Vormittag ist es auf der Pustertaler Straße bei Bruneck zu einem schweren Verkehrsunfall gekommen. Mehrere Fahrzeuge sind aufeinander geprallt. Insgesamt 11 Menschen wurden dabei verletzt, 3 von ihnen schwer. Es war ein Großeinsatz von Rettungskräften mit Rettungshubschraubern, Notärzten, Sanitätern und Feuerwehren. Und bei Brixen hat es in der Früh auf der Autobahn einen Unfall gegeben. Auf der Südspur wurde ein Auto zwischen einem LKW und der Leitplanke eingeklemmt. Im Auto saß eine Familie aus Deutschland mit 2 Kindern. Sie konnten sich noch selbst aus dem Auto befreien. Alle 4 wurden nur leicht verletzt. In Doblach ist es zu einer Verfolgungsjagd gekommen. 3 rumänische Staatsbürger wollten sich einer Karabinierkontrolle entziehen. Sie sind zuerst mit dem Auto und dann zu Fuß durch den Wald geflohen. Daraufhin haben die Karabiniere eine größere Suche gestartet und die 3 dann auch geschnappt. Sie kassierten eine Anzeige wegen Widerstand gegen Staatsbeamte und wegen gefährlicher Flucht. Die Grünen in Bozen kritisieren die Stadtregierung. Ein Jahr ist Bürgermeister Corarati mit seiner Mitte-Rechts-Koalition am Ruder. Die Grünen, die vorher mitregiert haben, sagen, dass Bozen unter der neuen Stadtregierung ausgebremst werde. Eine Wohnbauoffensive fehle, ebenso Maßnahmen gegen den Schwerverkehr in den Wohnvierteln und auch gegen die hohen Preise werde zu wenig getan. Die Caritas baut die Männerberatung aus. Derzeit gibt es Beratungsstandorte in Bozen, Meran und Brixen. Jetzt kommt Schlanders dazu. Heuer haben sich bereits über 350 Männer an die Caritas Männerberatung gewandt.
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13: Die steigende Nachfrage nach Elektroautos bringt

0: Den europäischen Automarkt langsam in Schwung. In den ersten 4 Monaten wurden knapp 3,8 Millionen Autos verkauft. Das ist ein Plus von 4% gegenüber dem Vorjahr. Der Anteil der Elektroautos beträgt mittlerweile knapp 20%. Die meisten Neuwagen in der EU verfügen über einen Hybridantrieb. Reine Benzin- oder Dieselautos sind dagegen immer weniger gefragt. Jetzt unser Blick an die europäischen Börsen. Der DAX in Frankfurt ist 0,5% im Plus und der MIP-Index in Mailand legt 0,3% zu.
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2: Zum Mittagessen jetzt im Gasthaus trinken die einen gerne ein Glas Wein, die anderen ein Bier oder sie bestellen vielleicht eine Flasche Mineralwasser. Ganz so einfach ist es aber nicht immer. In Kovara im Gardatal hat der Getränkewunsch eines Gastes nämlich jetzt für einen jahrelangen Rechtsstreit gesorgt. Eine Frau wollte in einem 5-Sterne-Hotel Leitungswasser haben und auch dafür bezahlen. Sie hat das Leitungswasser aber nicht bekommen. Ihr wurden nur Mineralwasserflaschen angeboten für 10 Euro pro Liter. Florian Scheringer, die Frau, ist dann vor Gericht gezogen.
3: Sie sah ihr Grundrecht auf Wasser verletzt. Der Fall ist über mehrere Instanzen gegangen, bis hin zum obersten Gerichtshof in Italien, dem Kassationsgericht. Recht bekommen hat am Ende das Hotel. Das Argument der Richter? Jeder Gastbetrieb darf selbst entscheiden, welche Speisen er anbietet und welche Getränke er ausschenkt. Der Gast hat also kein Recht, etwas zu bekommen, das nicht in der Speisekarte steht, auch wenn es nur Leitungswasser ist. Richtig so, findet der Direktor des Hoteliers- und Gastwirteverbands Raphael Mooswalder.
4: Dieses höchstrichterliche Urteil verwundert uns als HGV nicht. Wir haben immer die Meinung vertreten, dass es der Gastwirt ist, der darüber entscheidet, was er in seinem Gastbetrieb anbietet und was nicht.
3: Es sei auch jedem Gastwirt selbst überlassen, ob er für Leitungswasser Geld verlangt oder nicht, sagt Mooswalder.
4: Wichtig ist nur, wenn ich Leitungswasser anbiete und dies auch kostenpflichtig mache, dann muss das klar und transparent bepreist werden, das heißt auf den Preislisten ausgewiesen werden.
3: Einem Gast den Wunsch nach Leitungswasser zu verweigern, kommt für viele Gastwirte aber nicht in Frage. Beim Kalterer Restaurantbetreiber Arnold Kemenater steht zwar kein Leitungswasser in der Speisekarte, trotzdem sagt er, wenn ein Gast danach fragt, dann bekomme er es auch.
5: Der Gast kann schon verlangen, ein Leitungswasser. Es gibt Leute, die haben einfach gern Leitungswasser. Warum soll er das nicht kriegen? Also, ob es dann ein Gesetz dafür geben muss, extra wegen dem, weiß ich nicht, aber irgendwie gehört das ja auch zur Gastfreundschaft dazu.
3: Ein Glas oder einen Krug kurz unter den Wasserhahn zu halten und an den Tisch zu bringen, sollte für kein Restaurant zu viel verlangt sein, findet Kemenater.
5: Der Aufwand ist sicher nicht größer, wenn man mal Leitungswasser ausschenken muss. Und wenn man will was verlangen, dann verlangt man was. Wenn man nichts will verlangen, dann geht es auch gut. Aber komplett verweigern, verstehe ich nicht ganz den Grund.
3: Gastwirt Kemenater vermutet, dass in dem Hotel in Corvara noch etwas anderes vorgefallen ist, als nur der verweigerte Wunsch nach Wasser. Ansonsten wäre es wohl kaum zu dem riesigen Rechtsstreit gekommen, der bis nach Rom vor das allerhöchste Gericht gegangen ist. Die Forderungen der Frau in Corvara waren übrigens 2.700 Euro Schadenersatz. Jetzt muss sie stattdessen die ganzen Prozesskosten zahlen.
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2: Ja, auch heute ist es wieder sonnig und heiß. Jetzt am Nachmittag könnte es aber mehrere Abkühlungen geben. Es ziehen Gewitter und Regenschauer durch. Günter Geier vom Landeswetterdienst. Wie geht es denn mit dem Wetter weiter?
6: Morgen wird es wieder stabiler. In Südtirol scheint damit verbreitet die Sonne. Und am Nachmittag entstehen nur ein paar harmlose Quellwolken. In einigen Tälern wird es föhnig und die Temperaturen, die erreichen hochsommerliche Höchstwerte von 28 bis 34 Grad. Ähnlich wird es am Freitag, am Samstag ziehen dann ein paar dichtere Schleierwolken durch und am Sonntag können dann auch ein paar Gewitter dabei sein. Gleichzeitig gehen die Temperaturen um ein paar Grad zurück.
2: Das war das Südtirol-Journal Mittagsmagazin vom Mittwoch. Wenn Sie mögen, dann hören wir uns morgen wieder. Ich bin Marlies Winkler. Ich wünsche Ihnen noch einen schönen Nachmittag. Machen Sie es gut.
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7: Hier ist die Landesverkehrsmeldezentrale. Auf der Bustertaler Staatsstraße ist die Südumfahrung von Bonneck weiterhin nach einem Unfall gesperrt. Die Umleitung erfolgt über den Nordring. Es gibt ausgedehnte Staus in beiden Richtungen. Auf der Finchgauer Staatsstraße zwischen Latsch und Kastelbell staute sich in beiden Richtungen wegen Arbeiten. Allen unterwegs, gute Fahrt.

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0: 10:50.
1: Kleinbus gegen Autos, tragischer Unfall im Bustertal. Kein Leitungswasser im Hotel, Gastwirte können selbst entscheiden. Und es ist sonnig und wieder sehr warm. Ich bin Gunde Biechler, grüß Gott.
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1: Ein Toter und 10 Verletzte, viele davon schwer. Das ist die Bilanz eines Verkehrsunfalls am Vormittag im Bustertal. Auf der Südumfahrung bei Bruneck ist gegen 9:15 ein Kleinbus gegen mehrere Autos geprallt. Ein Mensch ist bei dem Zusammenprall getötet worden. 3 weitere sind schwer, 3 erheblich und 4 leicht verletzt worden. Die Verletzten sind sowohl Südtiroler als auch Menschen aus anderen italienischen Regionen und aus Deutschland. Ein Großaufgebot an Rettungskräften ist sofort zur Unfallstelle ausgerückt. Die Verletzten sind in die Krankenhäuser von Bozen und Bruneck gebracht worden. Im Einsatz waren auch 2 Rettungshubschrauber. Die Freiwilligen Feuerwehren von Bruneck, Percha und St. Lorenzen räumen die Unfallstelle. Restaurantgäste haben in Italien kein Recht auf Leitungswasser. Das hat das Kassationsgericht in Rom entschieden. Eine Frau hatte geklagt, die in einem Hotel in Corvara kein Leitungswasser bekommen hatte. Der Direktor des Hoteliers und Gastwirteverbands Raphael Mooswalder sagt dazu:
2: Dieses höchstrichterliche Urteil verwundert uns als HGV nicht. Wir haben immer die Meinung vertreten, dass es der Gastwirt ist, der darüber entscheidet, was er in seinem Gastbetrieb anbietet und was nicht.
1: Außerdem sei es jedem Gastwirt selbst überlassen, ob er für Leitungswasser Geld verlangt oder nicht, sagt Mooswalder. Für den Service und das Abspülen der Gläser sind das oft 1 bis 3 Euro. Im Hochbustertal wollten sich 3 rumänische Staatsbürger einer Karabinierkontrolle entziehen. Sie sind in Toblach zuerst mit dem Auto und dann zu Fuß durch den Wald geflohen. Daraufhin haben die Karabiniere eine größere Suche gestartet und die 3 dann geschnappt. Sie kassiert eine Anzeige wegen Widerstands gegen Staatsbeamte und wegen gefährlicher Flucht. Die Caritas baut die Männerberatung aus. Derzeit gibt es Beratungsstandorte in Bozen, Meran und Brixen. Jetzt kommt Schlanders dazu. Heuer haben sich schon über 350 Männer an die Caritas Männerberatung gewandt. Und jetzt zum Krieg im Nahen Osten. Israel hat nach eigenen Angaben den neuen Chef der Hamas im Gazastreifen getötet, nur 1,5 Wochen nach dem tödlichen Angriff auf dessen Vorgänger. Und auch im Libanon verstärkt Israel die Angriffe. In der Nacht wurden über 120 Luftschläge gemeldet. Dutzende Menschen sind nach libanesischen Angaben gestorben. Und das alles, obwohl seit Mitte April eine Waffenruhe gilt. Und die Sonne hat schon ordentlich aufgewärmt. Jetzt kommen Wolken dazu. Gleich hören Sie mehr zum Wetter.
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3: Mit viel Sonnenschein geht's durch die Wochenmitte. Die Luft in Südtirol ist über Nacht feuchter geworden. Deshalb haben sich über den Bergen schon erste dicke Quellwolken gebildet. Daraus entstehen am Nachmittag einzelne Gewitter. Was die Temperaturen angeht, jagt zurzeit ein Rekord den nächsten. Jetzt zum Mittag messen wir schon 32 Grad in Bozen, 23 in Corvara, 21 in Langtaufers, 28 Grad in Saarntein und 24 in Prax. Bis zu 35 Grad werden es heute wieder. Morgen Donnerstag geht es sonnig und heiß weiter mit ein paar Quellwolken am Nachmittag.
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5: Hier ist die Landesverkehrsmeldezentrale. Guten Nachmittag. Auf der Brenner Autobahn in Richtung Norden zwischen Sterzing und dem Brenner 2 Kilometer Stau wegen Überlastung. Pustertaler Stadtstraße. Die Südumfahrung Bruneck ist nach einem Unfall gesperrt. Umleitung über den Nordring. Es staut in Richtung Bruneck zwischen Kirns und St. Lorenzen. Gute Fahrt!
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0: 10 vor 2.
1: Kleinbus prallt im Bustertal gegen Autos. Ein Toter und 10 Verletzte. Leitungswasser im Restaurant. Viele Gastwirte servieren es gerne. Und die Sonne scheint, Quellwolken bilden sich. Ich bin Gunde Pichler. Grüß Gott.
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1: Zu einem schweren Verkehrsunfall ist es am Vormittag im Bustertal gekommen. Auf der Südumfahrung bei Bruneck ist gegen 8:45 ein Kleinbus gegen 2 Autos geprallt. In dem Kleinbus saßen 8 italienische Touristen. Ein Mann ist ums Leben gekommen, 10 weitere Personen sind zum Teil schwer verletzt worden, darunter sind auch Südtiroler und Urlauber aus Deutschland. Ein Großaufgebot an Rettungskräften ist zur Unfallstelle ausgerückt. Die Verletzten sind in die Krankenhäuser von Bozen und Bruneck gebracht worden. Im Einsatz waren auch 2 Rettungshubschrauber. Die Freiwilligen Feuerwehren von Bruneck, Percha und St. Lorenzen haben die Unfallstelle geräumt. Wie es zu dem Unfall gekommen ist, das ist noch nicht klar. Statt Wein, Bier oder Mineralwasser bestellen viele im Restaurant gern einfach Leitungswasser. Das bekommt man aber nicht überall. Das Kassationsgericht hat nämlich entschieden, dass Gäste kein grundsätzliches Recht auf Leitungswasser haben. Trotzdem gehöre das zu einem guten Service dazu, sagt der Kaltra-Restaurantbetreiber Arnold Kemenata.
2: Der Gast kann schon verlangen, ein Leitungswasser. Es gibt Leute, die haben einfach gern Leitungswasser. Warum soll er das nicht kriegen? Also, ob es dann ein Gesetz dafür geben muss, extra wegen dem, weiß ich nicht, aber irgendwie gehört das ja auch zur Gastfreundschaft dazu.
1: In seinem Restaurant steht zwar kein Leitungswasser auf der Speisekarte, aber wenn jemand danach fragt, sei es kein großer Aufwand, ein Glas oder einen Krug kurz unter den Wasserhahn zu halten und an den Tisch zu bringen, findet der Gastwirt. 125 Südtiroler Kinder und Jugendliche sind heuer beim österreichischen Bundeswettbewerb Prima la Musica dabei. Er wird zurzeit in Eisenstadt ausgetragen. Die Südtiroler haben sich beim Gesamttiroler Landeswettbewerb für die Teilnahme qualifiziert. Insgesamt zeigen dort in diesen Tagen über 1000 Musikerinnen und Musiker aus Österreich, Südtirol und Liechtenstein ihr Können. Die italienische Wettbewerbsbehörde ermittelt gegen die Billigfluggesellschaft EasyJet. Die Fluglinie soll auf der Webseite nämlich nur Durchschnittspreise für aufgegebenes Gepäck angezeigt haben. Der echte Preis war dann aber oft höher. Und wer etwa nur auf dem Hinflug Gepäck aufgeben will, sei mit niedrigen Preisangaben in die Irre geführt worden, sagt die Wettbewerbsbehörde. EasyJet beteuert, dass die Firma immer im Einklang mit den Verbraucherschutzgesetzen gehandelt habe. Und viel Sonnenschein und dicke Quellwolken haben wir. Es ist wieder hochsommerlich warm. Gleich hören Sie mehr zu den Temperaturen.
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5: Es ist herrlich sonnig in Südtirol. Mittlerweile haben sich viele dicke Quellwolken gebildet. Daraus entstehen in den kommenden Stunden einzelne Gewitter. Die Temperaturen steigen immer weiter. An 34 Grad hat es momentan schon in Gargazon, 27 in Niesen, 33 in Klausen und 28 Grad im Flersch und Sand in Taufers. Morgen Donnerstag begleitet uns die Sonne wieder durch den Tag. Am Nachmittag bilden sich nur wenige Wolken und es wird wieder hochsommerlich warm bei 28 bis 34 Grad.
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7: Guten Nachmittag wünscht Manuel Scutellaro aus der Landesverkehrsmeldezentrale. Auf der Brennerautobahn in Richtung Norden zwischen Sterzing und dem Brennerstaud ist ca. 2 Kilometer wegen Überlastung. Auf der Finchgauer Staatsstraße zwischen Latsch und Kastelbell staut es wegen Arbeiten an der Umfahrung. Und auf der Pustertaler Staatsstraße zwischen Fintel und St. Sigmund kommt es zu Staus in beiden Fahrtrichtungen nach einem Unfall. Ausweichen können Sie über die Pustertaler Sonnenstraße. Kommen Sie gut und sicher ans Ziel.
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0: 10 vor 3.
1: Tödliche Unfälle in Rednaun und Ustertal. Streit um Tiergehege beim Lido in Brixen. Und es ist sonnig mit ein paar Quellwolken. Ich bin Gunde Bichler. Schönen Mittwochnachmittag.
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1: Ein tödlicher Freizeitunfall hat sich heute in Rednaun ereignet. Am Vormittag wollten zwei Männer mit ihren Paragleitern von der Hohen Ferse auf rund 2700 Metern Höhe starten. Einer der beiden ist vermutlich beim Start abgestürzt. Der andere hat es ins Tal geschafft und konnte Alarm schlagen. Rettungskräfte haben vom Hubschrauber aus den Verunglückten entdeckt. Für ihn kam jede Hilfe zu spät. Und am Vormittag ist im Pustertal ein schwerer Verkehrsunfall passiert. Auf der Südumfahrung bei Brunneck ist ein Kleinbus gegen zwei Autos geprallt. Ein Mann ist dabei ums Leben gekommen. 10 weitere Menschen sind zum Teil schwer verletzt worden. Es sind sowohl Südroller als auch italienische und deutsche Urlauber. Die Straße war lange Zeit gesperrt. Es haben sich Staus gebildet. Nach dem Tod einer Ziege in Brixen im Tiergehege beim Lido fordert der Tierschutzverein Fauna jetzt konkrete Schritte. Grund dafür ist die Ziege Bibi. Die Tierschützer sagen, die Ziege habe tagelang Schmerzen gehabt und keine ausreichende medizinische Behandlung bekommen. Dann musste sie eingeschläfert werden. Die Tierschützer fordern deshalb in einem offenen Brief, das Gehege aufzulassen. Dieser Schritt sei überfällig, sagt Nadja Gschnitzer.
2: Es ist also wirklich unserer Ansicht nach der Fall jetzt einer, aber eben nicht der einzige. Und deswegen ist unserer Ansicht nach am sinnvollsten im Tierpark aufzulösen. Bei der Forderung bleiben wir nach wie vor.
1: Die Gemeinde Brixen dagegen sagt, das Tiergehege im Lido-Park werde nicht geschlossen. Sie weist gleichzeitig die Vorwürfe zurück, dass sich niemand um die Tiere kümmere. Jedes Tier werde täglich betreut und es würden regelmäßige Untersuchungen gemacht. Das Ehrenamt in Südtirol wird oft gelobt, aber wenn es um konkrete Entlastungen geht, passiere zu wenig. Das sagt der Landtagsabgeordnete Alex Ploner vom Team K. Es gebe zu viele Vorschriften, alles müsse dokumentiert werden. Und gleichzeitig würden neue Kontrollen vorbereitet, statt Erleichterungen zu schaffen. Ploner kritisiert außerdem, dass das digitale Landesverzeichnis für Vereine immer noch nicht umgesetzt ist. Die Rekordtemperaturen jetzt im Mai lassen auch die Ozonwerte in Südtirol ansteigen. Gestern Abend ist zum ersten Mal für heuer die Informationsschwelle für Ozon überschritten worden. Und zwar an gleich 3 Messstationen, im Unterland, in Bozen und Meran. Auch am Ritten und auf der Seisser Alm ist die Ozonkonzentration hoch. Das teilt das Landeslabor für Luftanalysen mit. Und Sonne, dicke Quellwolken und einzelne Regenschauer haben wir. Gleich hören Sie mehr zum Wetter.
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1: Viel Sonnenschein, dicke Quellwolken und einzelne Regenschauer. So geht's durch den Mittwochnachmittag in Südtirol. Später können auch noch Gewitter dabei sein. Die Sonne hat wieder ordentlich eingeheizt. 34 Grad messen wir bei der Leinburg im Unterland, 32 in Naturn, 27 Grad in Therenden und 23 in Wolkenstein. Morgen Donnerstag geht es so ähnlich weiter. Die Sonne begleitet uns wieder durch den Tag. Am Nachmittag bilden sich ein paar dicke Quellwolken und es gibt wieder hochsommerliche 28 bis 34 Grad.
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6: Guten Nachmittag aus der Landesverkehrsmeldezentrale. Auf der Bustertaler Staatsstraße bei St. Simon wurde die Unfallstelle geräumt. Der Stau löst sich langsam auf. Brenner Autobahn Richtung Norden zwischen Sterzing und dem Brenner. 2 Kilometer Stau wegen Überlastung. Allen unterwegs, gute Fahrt.
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Entschuldigung, ich wollte fragen, von welchem Fernseher seien Sie? Ah, Sie sind von keinem Fernseher, Sie sind von der Finanz. Und Sie machen ein Interview. Ah, weil sind die Leute anfangen zu reden. Also, du Schatzi, ich meine, wir müssen die Koffer packen. Wir wechseln die Adresse in die Tantestraße in Bozen.

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1: Und hier sind die heutigen Anzeigen. Ein kleinerer Holzherd wird im Raum Sarntal-Bozen-Eisacktal gesucht. Telefon 338 50 27 54 7. Zu verkaufen sind eine Espressomaschine und ein altes Spinnrad. Verschiedene Trinkgläser werden abgegeben. Am besten Sie rufen nachmittags an unter 348 086 74 24. Eine Panasonic Heißluftmikrowelle wird im Burggrafenamt verkauft. Weitere Auskünfte unter 348 57 33 860. Ein Doppelbett von Jungmann ist wegen Umzug in etwa einem Monat zu verschenken, und zwar in Brixen. Telefon 348 24 26 26 1. Eine Eckbank in Zirbenholz wird günstig abgegeben im Raum Brixen. Telefon 347 51 80 582. Eine komplette Voglauerstube wird im Raum Sterzing günstig abgegeben. Telefon 333 19 13 135. Ein Autoradio JVC KDR 452 noch verpackt wird um 40 Euro verkauft und ein Heimrad Gymstar 10 ist wegen Nichtgebrauch um 50 Euro abzugeben, und zwar in Sterzing. Telefon 333 19 13 135. Zu verkaufen sind ein neuwertiger Lattenrost, 1,40 m x 2 m groß, und ein Holzherd, 1 m x 65 cm groß. Telefon 333 84 95 367. In Eppern ist ein Glastisch um 30 Euro zu verkaufen. Bitte rufen Sie mittags an unter 347 055 01 74. Ein alter Leiterwagen, sehr gut erhalten, ein neuwertiger Gasgrill mit Haube sowie eine Brechmaschine für Getreide werden günstig verkauft. Telefon 348 87 26 354. Ein neuer Motorradhelm, schwarz-matt, Marke Nolan, Größe S mit passender Brille, wird wegen Fehlkauf günstig verkauft. Und zwar in der Umgebung von Meran. Telefon 334 37 23 668. Eine Motorsäge Stiel wird wegen Platzmangel an Selbstabholer verschenkt. Telefon 348 51 15 14 0. Zwei Rasenmäher mit Benzinmotor werden um je 100 Euro in Lana abgegeben. Günstig verkauft werden auch ein Mountainbike für Herren und ein Citybike für Damen. Telefon 333 52 85 328. Eine neuwertige Frühjahrsjacke, nur zweimal getragen, deutsche Größe 44, wird um 50 Euro verkauft. Dessertteller und Kaffeetassen sind zu verschenken. Ein Kühlschrank mit Gefrierfach, 2 Jahre alt, wird um 150 Euro verkauft. Telefon 339 12 52 020. Ein Mainboard Supermicro, beste Qualität, original verpackt, in perfektem Zustand, wird in Bozen günstig an Selbstabholer verkauft. Telefon 380 12 99 235. Und gesucht wird jemand, um eine kleinere Metallarbeit durchzuführen. Telefon 333 84 95 367. Soweit die Durchsagen im Trödelmarkt hier auf Radio Grüne Welle. Wenn Sie noch Fragen zu den Anzeigen haben oder wenn Sie selbst eine Anzeige für den Trödelmarkt aufgeben möchten, dann können Sie einfach dabei uns anrufen unter 0471 30 00 92 0471 30 00 92. Sie können uns Ihre Anzeigen für den Trödelmarkt auch schriftlich schicken per Mail an info@rgw.it oder direkt von unserer Homepage aufgeben unter www.rgw.it. Private Verkaufsanzeigen, Kaufgesuche und Stellengesuche geben wir kostenlos durch.
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0: 10 vor 4.
1: Tödlicher Absturz mit Paraglider in Ritnaun. Kritik am Vorgehen der Justiz im möglicherweise illegalen Müllhandel. Und es ist sonnig und sehr heiß. Ich bin Gunde Bichler. Guten Nachmittag.
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1: In Ritnaun ist ein Mann mit seinem Paraglider abgestürzt. Der Einheimische ist am Vormittag vom Gipfel der Hohen Ferse auf über 2600 Metern Höhe abgesprungen und vermutlich beim Start rund 100 Meter in die Tiefe gestürzt. Ein Begleiter, der ebenfalls mit seinem Gleitschirm abgeflogen ist, hat den Notruf abgesetzt, weil sein Begleiter im Tal nicht angekommen ist. Rettungskräfte haben den Verunglückten vom Hubschrauber aus entdeckt. Für ihn kam jede Hilfe zu spät. Die Verhaftungen von 5 verdächtigen Südtirolern im Rahmen der Ermittlungen rund um möglicherweise illegalen Müllhandel sind nicht verhältnismäßig. Das sagt SVP-Senatorin Julia Unterberger. Eine solche Vorgehensweise nütze der Justiz nicht und stelle eine unnötige Schikane gegenüber den Beschuldigten dar. Die Theorie, dass der Finchgau ein Gebiet der Mafia geworden sei, werde einer Überprüfung nicht standhalten, ist Unterberger überzeugt. Das Tiergehege im Brixner Lido sorgt wieder für Schlagzeilen. Voriges Jahr sind dort schon mehrere Vögel gestorben, weil sie wahrscheinlich vom Silvesterfeuerwerk zu Tode erschreckt worden sind. Und heuer sorgt eine Ziege für Diskussionen. Tierschützer sagen, das Tier war mehrere Tage lang in einem schlechten Gesundheitszustand und habe keine ausreichende medizinische Behandlung bekommen. Deshalb fordert der Tierschutzverein Fauna, dass das Gehege geschlossen wird. Tierarzt Lorenz Rabensteiner, der für das Gehege zuständig ist, sieht das nicht so. Er ist dafür, dass es im Lido bleibt.
2: Es soll ja sein, dass Familien irgendwo mal ein Tier auch noch beobachten können, ein paar Hühner, ein Pfau, ein Gerstl, ein Schafel. Und ich glaube, das erfreut viele Kinder und ich glaube, es ist auch wichtig, dass Kinder das einmal erleben dürfen und sehen können.
1: Rabensteiner weist außerdem den Vorwurf zurück, dass man sich zu wenig um die Tiere kümmere. Trotzdem bedauere er diesen Vorfall. Ein kurzes, aber heftiges Gewitter ist zum Mittag über Innsbruck niedergegangen. Dabei hat ein Blitzschlag in der Nähe des Hauptbahnhofs den Zugverkehr lahmgelegt. Alle Zugverbindungen waren unterbrochen. Gegen 14 Uhr konnten die ersten Züge langsam wieder ihren Betrieb aufnehmen. Sowohl Regionalzüge als auch Fernzüge waren betroffen. Und die Sonne heizt ordentlich ein, dicke Wolken haben sich gebildet. Gleich gibt's die weiteren Aussichten.
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1: 36 Grad in Bozen, so heiß war es Ende Mai noch nie. Das ist ein neuer Rekord. Heiß ist es heute auch in Oberfentl mit knapp 32 Grad, in St. Walburg mit 29 und in Welschnofen mit 28 Grad. Die Sonne scheint von früh bis spät, es haben sich einige dicke Quellwolken gebildet, zwischendurch fallen dicke Regentropfen. Bis zum Abend können sich noch einzelne Gewitter bilden. Sonnig und heiß wird es auch morgen am Donnerstag und am Freitag bei 28 bis 34 Grad. Am Nachmittag bilden sich jeweils ein paar Quellwolken.
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8: Guten Nachmittag aus der Landesverkehrsmeldezentrale. Es begrüßt Sie Manuel Scutellaro. Auf der Brennerautobahn in Richtung Norden zwischen Sterzing und dem Brenner staut es ca. 2 Kilometer wegen Überlastung. Und auf der Brenner Staatsstraße nördlich von Farn gibt es eine Einbahnregelung und kurze Wartezeiten in beiden Richtungen wegen Arbeiten. Soweit aktuelle Meldungen. Gute Fahrt!
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1: Heute ist Mittwoch, der 27. Mai. Mein Weg, mein Wunsch, mein Wille ist der Titel einer Veranstaltungsreihe der Stiftung St. Elisabeth in Zusammenarbeit mit der Notariatskammer Bozen, bei der es um Themen wie Patientenverfügung, Sachwalterschaft, Erbrecht und Testament geht. Die Teilnehmenden erwartet wertvolles Wissen, damit sie klare Entscheidungen für ihre Zukunft treffen und ihre Wünsche rechtzeitig sowie rechtssicher formulieren können. Beim heutigen letzten Vortrag der Reihe sprechen die Notarin Stefania Betz und der Arzt Thomas Landtaler ab 17 Uhr im Seniorenwohnheim Freienturm in Mühlbach. Das Stück Zwei Herren von Real Madrid, eine Komödie, die mit Rollenbildern bricht und mit feinem Humor ein Tabuthema behandelt, wird heute ab 20 Uhr im Stadttheater in Bruneck aufgeführt. Die Aufführung ist eine Koproduktion des Stadttheaters Bruneck mit dem Schauspielhaus Salzburg. Im Weingut Klaus Lentsch in St. Pauls gibt es heute Abend Theater im Weingut. Zur Aufführung gelangt das Stück Wild Wild Man. Dabei handelt es sich um eine kabarettistische Theaterfassung über die lokale Legende des wilden Manns, einem wohlhabenden, aber trinkfesten und unberechenbaren Mann aus Girland, nachdem sogar ein Hügel im Montigler Wald benannt wurde. Die Aufführung beginnt um 20.30 Uhr. Der Theaterverein Völs bringt heute Abend auf der Waldbühne Schollerkopf in Völs das Lustspiel Krimi auf der Insel zur Aufführung. Im Keller des Waghauses in Bozen treffen sich Musikerinnen und Musiker heute Abend zu einer Jam-Session. Mitmachen kann jede und jeder, die Lust haben, gemeinsam Musik zu machen und spielerisch zu experimentieren. Heute steht die Jam-Session im Zeichen der italienischen Musik zwischen Pop und Cantautori. Beginn ist um 20 Uhr. Im Filmclub Bozen läuft um 17.30 Uhr der japanische Film Come si diventa adulti von Hirokazu Koreeda. Ab 17.45 Uhr ist heute der österreichische Dokumentarfilm Wise Women, 5 Hebammen, 5 Kulturen zu sehen. Nicole Scherk, Regisseurin des Films, gewährt einen interessanten Einblick in den alltäglichen Ausnahmezustand der Welt. Um 18 Uhr läuft die US-amerikanische Filmbiografie Michael über den Popstar Michael Jackson. Der deutsche Spielfilm Der verlorene Mann wird ab 20.15 Uhr vorgeführt und ab 20.30 Uhr läuft im Film Club Bozen der spanische Film Amarga Navidad von Pedro Almodóvar. Soweit unsere heutigen Veranstaltungstipps.
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0: 10 vor 5.
1: Freizeitunfälle fordern Schwerverletzten und Todesopfer. Gemeinschaftshaus für Gesundheitsversorgung in Bozner öffnet. Und die Sonne heizt ordentlich ein. Ich bin Gunde Bichler. Guten Nachmittag.
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1: In Pfalz hat sich ein Mountainbiker erheblich verletzt. Der 71-Jährige aus dem Pustertal ist am Vormittag auf dem schmalen Leitensteig zwischen Meranzen und Pfalz rund 50 Meter abgestürzt. Wanderer haben Hilferufe gehört und die Rettungskräfte alarmiert. Die Bergrettung hat den Verletzten mit einer Seilwinde an Bord des Rettungshubschraubers geholt. Er ist ins Krankenhaus gebracht worden. Tödlich ausgegangen ist er gegen einen Unfall mit einem Paragleiter am Vormittag in Ridnaun. Ein 32-Jähriger aus Sterzing ist beim Abflug von der Hohen Ferse rund 100 Meter in die Tiefe gestürzt. Sein Begleiter hat den Notruf abgesetzt. Das Land setzt auf medizinische Versorgung so nahe wie möglich am Wohnort. Damit das gelingt, entstehen zurzeit überall in Südtirol sogenannte Gemeinschaftshäuser. Dort werden Arztpraxen, Ambulatorien und Sozialdienste untergebracht. 12 Gemeinschaftshäuser werden es im ganzen Land sein. Eines ist heute in Bozner eröffnet worden, in der Ambaladi-Straße in Gries. Wege zum Arzt und zur Pflege werden einfacher und kürzer, sagt Landesrat Hubert Messner.
2: An der Basis bleibt und ist der Hausarzt das Rückgrat der wohnortnahen Versorgung. An zweiter Stelle muss es vernetzt sein mit diesen Gemeinschaftshäusern, die ihrerseits wieder vernetzt sein müssen mit den Akutkrankenhäusern. In diesem Sinne sind wir dann imstande, wirklich unsere Patienten nicht nur zu begleiten, sondern auch ganzheitlich zu betreuen.
1: Die Gemeinschaftshäuser sollen außerdem die Erste-Hilfe-Abteilungen der Krankenhäuser entlasten. In Brixen und Klausen haben diese Häuser schon geöffnet, im Juni folgen weitere in Südtirol. Die Justiz braucht keinen Show-Effekt, das sagt SVP-Senatorin Julia Unterberger zu den Verhaftungen der 5 Südtiroler, die verdächtigt werden, etwas mit mutmaßlich illegalem Müllhandel zu tun zu haben. Eine solche Vorgehensweise nütze der Justiz nicht und stelle eine unnötige Schikane gegenüber den Beschuldigten dar, sagt Unterberger. Die Südtiroler sitzen weiterhin in U-Haft im Gefängnis. Der Richter hat eine Überstellung in den Hausarrest abgelehnt. Er sagt, es bestehe Verdunkelungsgefahr. Die Hotspots im Hochbussertal rüsten sich wieder für den Ansturm der Touristen im Sommer. Die Verkehrsregelung zum Praxer Wildsee gilt heuer vom 1. Juli bis Mitte September. Dann kann man untertags nur mit Bus, Fahrrad oder zu Fuß zum See oder mit einer Reservierung, die vorher online gemacht werden muss. Zu den drei Zinnen kann man von Ende Mai bis Mitte Oktober nur mit dem Bus ab Toblach. Und für das Fischleintal wird ebenfalls empfohlen, mit dem Bus zu fahren. Und Sonne und Rekordtemperaturen haben wir heute. Gleich hören Sie mehr dazu.
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1: Viel Sonnenschein und ein paar dickere Quellwolken haben wir jetzt am Nachmittag in Südtirol. Einzelne Regenschauer sind auch dabei, derzeit etwa im Unterland und in der Brennergegend. Mit 36,5 Grad in Bozner hat der Hochsommer im Mai heute seinen vorläufigen Höhepunkt erreicht, das schreibt Meteorologe Dieter Peterlin. Es ist die höchste Temperatur, die im Mai gemessen wurde, seit Messbeginn im Jahr 1956. In Völs hat es aktuell 29 Grad, in Toblach 25, am Reschen 24 und in Ridnaun 22. In den kommenden Tagen bleibt es sonnig, die Temperaturen gehen um 1 bis 2 Grad zurück.
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9: Aus der Landesverkehrsmeldezentrale begrüßt Sie Manuel Scutellaro. Mit Blick auf das kommende Wochenende weisen wir auf eine ganztägige Sperrung der Brennerroute hin. An diesem Samstag werden in Nordtirol die Brennerautobahn sowie die Brennerbundesstraße wegen einer Demonstration auf österreichischer Seite von 11 bis 19 Uhr gesperrt. Die A22 ist in Richtung Norden zwischen Sterzing und der Grenze schon ab 10:30 Uhr vormittags bis 20 Uhr gesperrt. Für den Schwerverkehr über 7,5 Tonnen gilt ein Fahrverbot von 7 bis 20 Uhr auf dem gesamten Straßennetz Südtirols und auf der Brennerautobahn in Fahrtrichtung Norden. Es wird angeraten, am Samstag auf nicht notwendige Autofahrten zu verzichten. Auch am Freitag und am Samstag kann es deswegen zu Verzögerungen kommen. Kommen Sie trotz der Einschränkungen gut und sicher ans Ziel.

0: 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Eine Zeitangabe, es ist 17 Uhr. Aus der Propsteikapelle in Bozen übertragen wir nun die Andacht.
1: Aus der Propsteikapelle am Bozener Dom begrüße ich alle Hörerinnen und Hörer des Kirchensenders und lade sie ein, mit uns den glorreichen Rosenkranz zu beten. Wir schließen in unser Gebet alle alten, kranken und leidbeprüften Menschen ein und beten um den Frieden in der Welt. Im Namen des Vaters und des Sohnes und des Heiligen Geistes.
2: Amen.
1: Ich glaube an Gott,
2: den Vater, den Allmächtigen, den Schöpfer des Himmels und der Erde, und an Jesus Christus, seinen eingeborenen Sohn, unseren Herrn, empfangen durch den Heiligen Geist, geboren von der Jungfrau Maria, gelitten unter Pontius Pilatus, gekreuzigt, gestorben und begraben, hinabgestiegen in das Reich des Todes, am dritten Tag auferstanden von den Toten, aufgefahren in den Himmel. Er sitzt zu Rechte Gottes, des allmächtigen Vaters, von dort wiederkommen zu richten die Lebenden und die Toten. Ich glaube an den Heiligen Geist, die heilige katholische Kirche, Gemeinschaft der Heiligen, Vergebung der Sünden, Auferstehung der Toten und das ewige Leben. Amen.
1: Vater unser im Himmel, geheiligt werde dein Name, dein Reich komme, dein Wille geschehe, wie im Himmel so auf Erden.
2: Unser tägliches Brot gib uns heute und vergib uns unsere Schuld, wie auch wir vergeben unseren Schuldigern. Und führe uns nicht in Versuchung, sondern erlöse uns von dem Bösen. Amen.
1: Gegrüßet seist du, Maria, voll der Gnade, der Herr ist mit dir. Du bist gebenedeit unter den Frauen, und gebenedeit ist die Frucht deines Leibes, Jesus, der in uns den Glauben vermehre.
2: Heilige Maria, Mutter Gottes, bitte für uns Sünder, jetzt und in der Stunde unseres Todes. Amen.
1: Gegrüßet seist du, Maria, voll der Gnade, der Herr ist mit dir. Du bist gebenedeit unter den Frauen, und gebenedeit ist die Frucht deines Leibes, Jesus, der in uns die Hoffnung stärke.
2: Heilige Maria, Mutter Gottes, bitte für uns Sünder, jetzt und in der Stunde unseres Todes. Amen.
1: Gegrüßet seist du, Maria, voll der Gnade, der Herr ist mit dir. Du bist gebenedeit unter den Frauen, und gebenedeit ist die Frucht deines Leibes, Jesus, der in uns die Liebe entzündet.
2: Heilige Maria, Mutter Gottes, bitte für uns Sünder, jetzt und in der Stunde unseres Todes. Amen.
1: Ehre sei dem Vater und dem Sohn und dem Heiligen Geist.
2: Wie im Anfang, so auch jetzt und alle Zeit und in Ewigkeit. Amen.
1: Vater unser im Himmel, geheiligt werde dein Name. Dein Reich komme, dein Wille geschehe, wie im Himmel, so auf Erden.
2: Unser tägliches Brot gib uns heute und vergib uns unsere Schuld, wie auch wir vergeben unseren Schuldigern. Und führe uns nicht in Versuchung, sondern erlöse uns von dem Bösen.
1: Gegrüßet seist du, Maria, voll der Gnade, der Herr ist mit dir. Du bist gebenedeit unter den Frauen, und gebenedeit ist die Frucht deines Leibes, Jesus, der von den Toten auferstanden ist.
2: Heilige Maria, Mutter Gottes, bitte für uns Sünder, jetzt und in der Stunde unseres Todes.

0: Gegrüßet seist du, Maria, voll der Gnade, der Herr ist mit dir. Du bist gebenedeit unter den Frauen und gebenedeit ist die Frucht deines Leibes, Jesus, der von den Toten auferstanden ist.
1: Heilige Maria, Mutter Gottes, bitte für uns Sünder, jetzt und in der Stunde unseres Todes. Amen.
0: Gegrüßet seist du, Maria, voll der Gnade, der Herr ist mit dir. Du bist gebenedeit unter den Frauen und gebenedeit ist die Frucht deines Leibes, Jesus, der von den Toten auferstanden ist.
1: Heilige Maria, Mutter Gottes, bitte für uns Sünder, jetzt und in der Stunde unseres Todes. Amen.
0: Gegrüßet seist du, Maria, voll der Gnade, der Herr ist mit dir. Du bist gebenedeit unter den Frauen und gebenedeit ist die Frucht deines Leibes, Jesus, der von den Toten auferstanden ist.
1: Heilige Maria, Mutter Gottes, bitte für uns Sünder, jetzt und in der Stunde unseres Todes. Amen.
0: Gegrüßet seist du, Maria, voll der Gnade, der Herr ist mit dir. Du bist gebenedeit unter den Frauen und gebenedeit ist die Frucht deines Leibes, Jesus, der von den Toten auferstanden ist.
1: Heilige Maria, Mutter Gottes, bitte für uns Sünder, jetzt und in der Stunde unseres Todes. Amen.
0: Gegrüßet seist du, Maria, voll der Gnade, der Herr ist mit dir. Du bist gebenedeit unter den Frauen und gebenedeit ist die Frucht deines Leibes, Jesus, der von den Toten auferstanden ist.
1: Heilige Maria, Mutter Gottes, bitte für uns Sünder, jetzt und in der Stunde unseres Todes. Amen.
0: Gegrüßet seist du, Maria, voll der Gnade, der Herr ist mit dir. Du bist gebenedeit unter den Frauen und gebenedeit ist die Frucht deines Leibes, Jesus, der von den Toten auferstanden ist.
1: Heilige Maria, Mutter Gottes, bitte für uns Sünder, jetzt und in der Stunde unseres Todes. Amen.
0: Gegrüßet seist du, Maria, voll der Gnade, der Herr ist mit dir. Du bist gebenedeit unter den Frauen und gebenedeit ist die Frucht deines Leibes, Jesus, der von den Toten auferstanden ist.
1: Heilige Maria, Mutter Gottes, bitte für uns Sünder, jetzt und in der Stunde unseres Todes. Amen.
0: Gegrüßet seist du, Maria, voll der Gnade, der Herr ist mit dir. Du bist gebenedeit unter den Frauen und gebenedeit ist die Frucht deines Leibes, Jesus, der von den Toten auferstanden ist.
1: Heilige Maria, Mutter Gottes, bitte für uns Sünder, jetzt und in der Stunde unseres Todes. Amen.
0: Gegrüßet seist du, Maria, voll der Gnade, der Herr ist mit dir. Du bist gebenedeit unter den Frauen und gebenedeit ist die Frucht deines Leibes, Jesus, der von den Toten auferstanden ist.
1: Heilige Maria, Mutter Gottes, bitte für uns Sünder, jetzt und in der Stunde unseres Todes. Amen.
0: Ehre sei dem Vater und dem Sohn und dem Heiligen Geist.
1: Wie im Anfang, so auch jetzt und alle Zeit. Vater unser im Himmel, geheiligt werde dein Name, dein Reich komme, dein Wille geschehe, wie im Himmel so auf Erden.
0: Unser tägliches Brot gib uns heute und vergib uns unsere Schuld, wie auch wir vergeben unseren Schuldigern. Und führe uns nicht in Versuchung, sondern erlöse uns von den Bösen.
1: Gegrüßt seist du, Maria, voller Gnade, der Herr ist mit dir. Du bist gebenedeit unter den Frauen, und gebenedeit ist die Frucht deines Leibes, Jesus, der in den Himmel aufgefahren ist.
0: Heilige Maria, Mutter Gottes, bitte für uns Sünder, jetzt und in der Stunde unseres Todes. Amen.
1: Gegrüßt seist du, Maria, voller Gnade, der Herr ist mit dir. Du bist gebenedeit unter den Frauen, und gebenedeit ist die Frucht deines Leibes, Jesus, der in den Himmel aufgefahren ist.
0: Heilige Maria, Mutter Gottes, bitte für uns Sünder, jetzt und in der Stunde unseres Todes. Amen.
1: Gegrüßt seist du, Maria, voller Gnade, der Herr ist mit dir. Du bist gebenedeit unter den Frauen, und gebenedeit ist die Frucht deines Leibes, Jesus, der in den Himmel aufgefahren ist.
0: Heilige Maria, Mutter Gottes, bitte für uns Sünder, jetzt und in der Stunde unseres Todes. Amen.
1: Gegrüßt seist du, Maria, voller Gnade, der Herr ist mit dir. Du bist gebenedeit unter den Frauen, und gebenedeit ist die Frucht deines Leibes, Jesus, der in den Himmel aufgefahren ist.
0: Heilige Heilige Maria, Mutter Gottes, bitte für uns Sünder, jetzt und in der Stunde unseres Todes. Amen.
1: Gegrüßt seist du, Maria, voller Gnade, der Herr ist mit dir. Du bist gebenedeit unter den Frauen, und gebenedeit ist die Frucht deines Leibes, Jesus, der in den Himmel aufgefahren ist.
0: Heilige Maria, Mutter Gottes, bitte für uns Sünder, jetzt und in der Stunde unseres Todes. Amen.
1: Gegrüßt seist du, Maria, voller Gnade, der Herr ist mit dir. Du bist gebenedeit unter den Frauen, und gebenedeit ist die Frucht deines Leibes, Jesus, der in den Himmel aufgefahren ist.
0: Heilige Maria, Mutter Gottes, bitte für uns Sünder, jetzt und in der Stunde unseres Todes. Amen.
1: Gegrüßt seist du, Maria, voller Gnade, der Herr ist mit dir. Du bist gebenedeit unter den Frauen, und gebenedeit ist die Frucht deines Leibes, Jesus, der in den Himmel aufgefahren ist.
0: Heilige Maria, Mutter Gottes, bitte für uns Sünder, jetzt und in der Stunde unseres Todes. Amen.
1: Gegrüßt seist du, Maria, voller Gnade, der Herr ist mit dir. Du bist gebenedeit unter den Frauen, und gebenedeit ist die Frucht deines Leibes, Jesus, der in den Himmel aufgefahren ist.
0: Heilige Maria, Mutter Gottes, bitte für uns Sünder, jetzt und in der Stunde unseres Todes. Amen.
1: Gegrüßt seist du, Maria, voller Gnade, der Herr ist mit dir. Du bist gebenedeit unter den Frauen, und gebenedeit ist die Frucht deines Leibes, Jesus, der in den Himmel aufgefahren ist.
0: Heilige Maria, Mutter Gottes, bitte für uns Sünder, jetzt und in der Stunde unseres Todes. Amen.
1: Gegrüßt seist du, Maria, voller Gnade, der Herr ist mit dir. Du bist gebenedeit unter den Frauen, und gebenedeit ist die Frucht deines Leibes, Jesus, der in den Himmel aufgefahren ist.
0: Heilige Maria, Mutter Gottes, bitte für uns Sünder, jetzt und in der Stunde unseres Todes. Amen. Ehre sei dem Vater und dem Sohn und dem Heiligen Geist.
1: Wie im Anfang, so auch jetzt und alle Zeit und in Ewigkeit. Amen.
0: Vater unser im Himmel, geheiligt werde dein Name, dein Reich komme, dein Wille geschehe, wie im Himmel, so auf Erden.
1: Unser tägliches Brot gib uns heute, und vergib uns unsere Schuld, wie auch wir vergeben unseren Schuldigern. Und führe uns nicht in Versuchung, sondern erlöse uns von dem Bösen.
0: Gegrüßet seist du, Maria, voll der Gnade, der Herr ist mit dir. Du bist gebenedeit unter den Frauen, und gebenedeit ist die Frucht deines Leibes, Jesus, der uns den Heiligen Geist gesandt hat.
1: Heilige Maria, Mutter Gottes, bitte für uns Sünder, jetzt und in der Stunde unseres Todes. Amen.
0: Gegrüßet seist du, Maria, voll der Gnade, der Herr ist mit dir. Du bist gebenedeit unter den Frauen, und gebenedeit ist die Frucht deines Leibes, Jesus, der uns den Heiligen Geist gesandt hat.
1: Heilige Maria, Mutter Gottes, bitte für uns Sünder, jetzt und in der Stunde unseres Todes. Amen.
0: Gegrüßet seist du, Maria, voll der Gnade, der Herr ist mit dir. Du bist gebenedeit unter den Frauen, und gebenedeit ist die Frucht deines Leibes, Jesus, der uns den Heiligen Geist gesandt hat.
1: Heilige Maria, Mutter Gottes, bitte für uns Sünder, jetzt und in der Stunde unseres Todes. Amen.
0: Gegrüßet seist du, Maria, voll der Gnade, der Herr ist mit dir. Du bist gebenedeit unter den Frauen, und gebenedeit ist die Frucht deines Leibes, Jesus, der uns den Heiligen Geist gesandt hat.
1: Heilige Maria, Mutter Gottes, bitte für uns Sünder, jetzt und in der Stunde unseres Todes. Amen.
0: Gegrüßet seist du, Maria, voll der Gnade, der Herr ist mit dir. Du bist gebenedeit unter den Frauen, und gebenedeit ist die Frucht deines Leibes, Jesus, der uns den Heiligen Geist gesandt hat.
1: Heilige Maria, Mutter Gottes, bitte für uns Sünder, jetzt und in der Stunde unseres Todes. Amen.
0: Gegrüßet seist du, Maria, voll der Gnade, der Herr ist mit dir. Du bist gebenedeit unter den Frauen, und gebenedeit ist die Frucht deines Leibes, Jesus, der uns den Heiligen Geist gesandt hat.
1: Heilige Maria, Mutter Gottes, bitte für uns Sünder, jetzt und in der Stunde unseres Todes. Amen.
0: Gegrüßet seist du, Maria, voll der Gnade, der Herr ist mit dir. Du bist gebenedeit unter den Frauen und gebenedeit ist die Frucht deines Leibes, Jesus, der uns den Heiligen Geist gesandt hat.
1: Heilige Maria, Mutter Gottes, bitte für uns Sünder, jetzt und in der Stunde unseres Todes. Amen.
0: Gegrüßet seist du, Maria, voll der Gnade, der Herr ist mit dir. Du bist gebenedeit unter den Frauen und gebenedeit ist die Frucht deines Leibes, Jesus, der uns den Heiligen Geist gesandt hat.
1: Heilige Maria, Mutter Gottes, bitte für uns Sünder, jetzt und in der Stunde unseres Todes. Amen.
0: Gegrüßet seist du, Maria, voll der Gnade, der Herr ist mit dir. Du bist gebenedeit unter den Frauen und gebenedeit ist die Frucht deines Leibes, Jesus, der uns den Heiligen Geist gesandt hat.
1: Heilige Maria, Mutter Gottes, bitte für uns Sünder, jetzt und in der Stunde unseres Todes. Amen.
0: Gegrüßet seist du, Maria, voll der Gnade, der Herr ist mit dir. Du bist gebenedeit unter den Frauen und gebenedeit ist die Frucht deines Leibes, Jesus, der uns den Heiligen Geist gesandt hat.
1: Heilige Maria, Mutter Gottes, bitte für uns Sünder, jetzt und in der Stunde unseres Todes. Amen.
0: Ehre sei dem Vater und dem Sohn und dem Heiligen Geist.
1: Wie im Anfang, so auch jetzt und alle Zeit und in Ewigkeit. Amen. Vater unser im Himmel, geheiligt werde dein Name, dein Reich komme, dein Wille geschehe, wie im Himmel so auf Erden.
0: Unser tägliches Brot gib uns heute und vergib uns unsere Schuld, wie auch wir vergeben unseren Schuldigern und führen uns nicht in Versuchung, sondern erlöse uns von dem Bösen.
1: Gegrüßt seist du, Maria, voller Gnade, der Herr ist mit dir. Du bist gebenedeit unter den Frauen und gebenedeit ist die Frucht deines Leibes, Jesus, der dich, o Jungfrau, in den Himmel aufgenommen hat.
0: Heilige Maria, Mutter Gottes, bitte für uns Sünder, jetzt und in der Stunde unseres Todes. Amen.
1: Gegrüßt seist du, Maria, voller Gnade, der Herr ist mit dir. Du bist gebenedeit unter den Frauen, und gebenedeit ist die Frucht deines Leibes, Jesus, der dich, o Jungfrau, in den Himmel aufgenommen hat.
0: Heilige Maria, Mutter Gottes, bitte für uns Sünder, jetzt und in der Stunde unseres Todes. Amen.
1: Gegrüßt seist du, Maria, voller Gnade, der Herr ist mit dir. Du bist gebenedeit unter den Frauen, und gebenedeit ist die Frucht deines Leibes, Jesus, der dich, o Jungfrau, in den Himmel aufgenommen hat.
0: Heilige Maria, Mutter Gottes, bitte für uns Sünder, jetzt und in der Stunde unseres Todes. Amen.
1: Gegrüßt seist du, Maria, voller Gnade, der Herr ist mit dir. Du bist gebenedeit unter den Frauen, und gebenedeit ist die Frucht seines Leibes, Jesus, der dich, o Jungfrau, in den Himmel aufgenommen hat.
0: Heilige Maria, Mutter Gottes, bitte für uns Sünder, jetzt und in der Stunde unseres Todes. Amen.
1: Gegrüßt seist du, Maria, voller Gnade, der Herr ist mit dir. Du bist gebenedeit unter den Frauen, und gebenedeit ist die Frucht seines Leibes, Jesus, der dich, o Jungfrau, in den Himmel aufgenommen hat.
0: Heilige Maria, Mutter Gottes, bitte für uns Sünder, jetzt und in der Stunde unseres Todes. Amen.
1: Gegrüßt seist du, Maria, voller Gnade, der Herr ist mit dir. Du bist gebenedeit unter den Frauen, und gebenedeit ist die Frucht deines Leibes, Jesus, der dich, o Jungfrau, in den Himmel aufgenommen hat.
0: Heilige Maria, Mutter Gottes, bitte für uns Sünder, jetzt und in der Stunde unseres Todes. Amen.
1: Gegrüßt seist du, Maria, voller Gnade, der Herr ist mit dir. Du bist gebenedeit unter den Frauen, und gebenedeit ist die Frucht seines Leibes, Jesus, der dich, o Jungfrau, in den Himmel aufgenommen hat.
0: Heilige Maria, Mutter Gottes, bitte für uns Sünder, jetzt und in der Stunde unseres Todes. Amen.
1: Gegrüßt seist du, Maria, voller Gnade, der Herr ist mit dir. Du bist gebenedeit unter den Frauen, und gebenedeit ist die Frucht seines Leibes, Jesus, der dich, o Jungfrau, in den Himmel aufgenommen hat.
0: Heilige Maria, Mutter Gottes, bitte für uns Sünder, jetzt und in der Stunde unseres Todes. Amen.
1: Gegrüßt seist du, Maria, voller Gnade, der Herr ist mit dir. Du bist gebenedeit unter den Frauen, und gebenedeit ist die Frucht deines Leibes, Jesus, der dich, o Jungfrau, in den Himmel aufgenommen hat.
0: Heilige Maria, Mutter Gottes, bitte für uns Sünder, jetzt und in der Stunde unseres Todes. Amen.
1: Gegrüßt seist du, Maria, voller Gnade, der Herr ist mit dir. Du bist gebenedeit unter den Frauen, und gebenedeit ist die Frucht deines Leibes, Jesus, der dich, o Jungfrau, in den Himmel aufgenommen hat.
0: Heilige Maria, Mutter Gottes, bitte für uns Sünder, jetzt und in der Stunde unseres Todes. Amen. Ehre sei dem Vater und dem Sohn und dem Heiligen Geist.
1: Wie im Anfang, so auch jetzt und alle Zeit und in Ewigkeit. Amen.
0: Vater unser im Himmel, geheiligt werde dein Name, dein Reich komme, dein Wille geschehe, wie im Himmel, so auf Erden.
1: Unser tägliches Brot gib uns heute und vergib uns unsere Schuld, wie auch wir vergeben unseren Schuldigen. Und führe uns nicht in Versuchung, sondern erlöse uns von dem Bösen.
0: Gegrüßet seist du, Maria, voll der Gnade, der Herr ist mit dir. Du bist gebenedeit unter den Frauen, und gebenedeit ist die Frucht deines Leibes, Jesus, der dich, o Jungfrau, im Himmel gekrönt hat.
1: Heilige Maria, Mutter Gottes, bitte für uns Sünder, jetzt und in der Stunde unseres Todes. Amen.
0: Gegrüßet seist du, Maria, voll der Gnade, der Herr ist mit dir. Du bist gebenedeit unter den Frauen, und gebenedeit ist die Frucht deines Leibes, Jesus, der dich, o Jungfrau, im Himmel gekrönt hat.
1: Heilige Maria, Mutter Gottes, bitte für uns Sünder, jetzt und in der Stunde unseres Todes. Amen.
0: Gegrüßet seist du, Maria, voll der Gnade, der Herr ist mit dir. Du bist gebenedeit unter den Frauen, und gebenedeit ist die Frucht deines Leibes, Jesus, der dich, o Jungfrau, im Himmel gekrönt hat.
1: Heilige Maria, Mutter Gottes, bitte für uns Sünder, jetzt und in der Stunde unseres Todes. Amen.
0: Gegrüßet seist du, Maria, voll der Gnade, der Herr ist mit dir. Du bist gebenedeit unter den Frauen, und gebenedeit ist die Frucht deines Leibes, Jesus, der dich, o Jungfrau, im Himmel gekrönt hat.
1: Heilige Maria, Mutter Gottes, bitte für uns Sünder, jetzt und in der Stunde unseres Todes. Amen.
0: Gegrüßet seist du, Maria, voll der Gnade, der Herr ist mit dir. Du bist gebenedeit unter den Frauen, und gebenedeit ist die Frucht deines Leibes, Jesus, der dich, o Jungfrau, im Himmel gekrönt hat.
1: Heilige Maria, Mutter Gottes, bitte für uns Sünder, jetzt und in der Stunde unseres Todes. Amen.
0: Gegrüßet seist du, Maria, voll der Gnade, der Herr ist mit dir. Du bist gebenedeit unter den Frauen, und gebenedeit ist die Frucht deines Leibes, Jesus, der dich, o Jungfrau, im Himmel gekrönt hat.
1: Heilige Maria, Mutter Gottes, bitte für uns Sünder, jetzt und in der Stunde unseres Todes. Amen.
0: Gegrüßet seist du, Maria, voll der Gnade, der Herr ist mit dir. Du bist gebenedeit unter den Frauen, und gebenedeit ist die Frucht deines Leibes, Jesus, der dich, o Jungfrau, im Himmel gekrönt hat.
1: Heilige Maria, Mutter Gottes, bitte für uns Sünder, jetzt und in der Stunde unseres Todes. Amen.
0: Gegrüßet seist du, Maria, voll der Gnade, der Herr ist mit dir. Du bist gebenedeit unter den Frauen, und gebenedeit ist die Frucht deines Leibes, Jesus, der dich, o Jungfrau, im Himmel gekrönt hat.
1: Heilige Maria, Mutter Gottes, bitte für uns Sünder, jetzt und in der Stunde unseres Todes. Amen.
0: Gegrüßet seist du, Maria, voll der Gnade, der Herr ist mit dir. Du bist gebenedeit unter den Frauen, und gebenedeit ist die Frucht deines Leibes, Jesus, der dich, o Jungfrau, im Himmel gekrönt hat.
1: Heilige Maria, Mutter Gottes, bitte für uns Sünder, jetzt und in der Stunde unseres Todes. Amen.
0: Gegrüßet seist du, Maria, voll der Gnade, der Herr ist mit dir. Du bist gebenedeit unter den Frauen, und gebenedeit ist die Frucht deines Leibes, Jesus, der dich, o Jungfrau, im Himmel gekrönt hat.
1: Heilige Maria, Mutter Gottes, bitte für uns Sünder, jetzt und in der Stunde unseres Todes. Amen.
0: Ehre sei dem Vater und dem Sohn und dem Heiligen Geist.
1: Wie im Anfang, so auch jetzt und alle Zeit und in Ewigkeit. Amen.
0: Wir beten die Litanei zum Heiligen Geist im Gotteslob Nummer 565. 565. Herr, erbarme dich.
1: Herr, erbarme dich.
0: Christus, erbarme dich.
1: Christus, erbarme dich.
0: Herr, erbarme dich.
1: Herr, erbarme dich.
0: Christus, höre uns.
1: Christus, erhöre uns.
0: Gott Vater im Himmel,
1: erbarme dich uns.
0: Gott Sohn, Erlöser der Welt,
1: erbarme dich uns.
0: Heiliger, dreifaltiger Gott,
1: erbarme dich uns.
0: Geist vom Vater und vom Sohn,
1: erbarme dich uns.
0: Geist mit Vater und Sohn angebetet und verherrlicht,
1: erbarme dich uns.
0: Geist, der gesprochen hat durch die Propheten,
1: erbarme dich uns.
0: Geist, der auf Jesus Christus ruht,
1: erbarme dich uns.
0: Geist, der in der Kirche lebt,
1: erbarme dich uns.
0: Du Gabe Gottes,
1: erbarme dich uns.
0: Du Hauch des Lebens,
1: erbarme dich uns.
0: Du Feuer vom Himmel,
1: erbarme dich uns.
0: Du Beistand der Christen,
1: erbarme dich uns.
0: Du Helfer im Gebet,
1: erbarme dich uns.
0: Du Unterpfand der Erlösung,
1: erbarme dich uns.
0: Geist der Weisheit und der Einsicht,
1: erbarme dich uns.
0: Geist des Rates und der Stärke,
1: erbarme dich uns.
0: Geist der Erkenntnis und der Frömmigkeit,
1: erbarme dich uns.
0: Geist der Gottesfurcht,
1: erbarme dich uns.
0: Geist des Glaubens und der Hoffnung,
1: erbarme dich uns.
0: Geist der Liebe,
1: erbarme dich uns.
0: Du Trost der Verlassenen,
1: erbarme dich uns.
0: Du lebendiger Quell in der Wüste,
1: erbarme dich uns.
0: Du verborgene Kraft in den Schwachen,
1: erbarme dich uns.
0: Du stille Macht in den Geduldigen,
1: erbarme dich uns.
0: Du Freude der Kinder Gottes,
1: erbarme dich uns.
0: Du Gast der Freunde Jesu,
1: erbarme dich uns.
0: Befreie uns, Heiliger Geist.
1: Befreie uns, Heiliger Geist.
0: Von allem Bösen.
1: Befreie uns, Heiliger Geist.
0: Von aller Sünde.
1: Befreie uns, Heiliger Geist.
0: Von Aberglauben und Unglauben.
1: Erbarme dich, Heiliger Geist.
0: Von Vermessenheit und Verzweiflung.
1: Erbarme dich, befreie uns, Heiliger Geist.
0: Von Lieblosigkeit und Hass.
1: Befreie uns, Heiliger Geist.
0: Von Neid und Stolz.
1: Befreie uns, Heiliger Geist.
0: Von Selbsttäuschung und Irrtum.
1: Befreie uns, Heiliger Geist.
0: Von Ungerechtigkeit und Maßlosigkeit.
1: Befreie uns, Heiliger Geist.
0: Von Angst und Kleinglauben.
1: Befreie uns, Heiliger Geist.
0: Von Streit und Spaltung.
1: Befreie uns, Heiliger Geist.
0: Von der Enge des Geistes.
1: Befreie uns, Heiliger Geist.
0: Von der Trägheit des Herzens.
1: Befreie uns, Heiliger Geist.
0: Komm, Heiliger Geist.
1: Komm, Heiliger Geist.
0: Schaffe neu das Antlitz der Erde.
1: Komm, Heiliger Geist.
0: Wohne in unseren Herzen.
1: Komm, Heiliger Geist.
0: Entzünde in uns das Feuer deiner Liebe.
1: Komm, Heiliger Geist.
0: Lehre uns beten.
1: Komm, Heiliger Geist.
0: Hilf unserer Schwachheit auf.
1: Komm, Heiliger Geist.
0: Tröste uns mit deiner Gegenwart.
1: Komm, Heiliger Geist.
0: Gib uns ein reines und lauteres Herz.
1: Komm, Heiliger Geist.
0: Steh uns bei in aller Bedrängnis.
1: Komm, Heiliger Geist.
0: Leite uns auf Gottes Wegen.
1: Komm, Heiliger Geist.
0: Zeige uns, wozu wir gesandt sind.
1: Komm, Heiliger Geist.
0: Stärke den Eifer für Gottes Reich.
1: Komm, Heiliger Geist.
0: Führe uns zur Freiheit der Kinder Gottes.
1: Komm, Heiliger Geist.
0: Einige die Christenheit.
1: Komm, Heiliger Geist.
0: Heilige die Kirche.
1: Komm, Heiliger Geist.
0: Vollende, was du in uns gewirkt hast.
1: Komm, Heiliger Geist.
0: Komm, Heiliger Geist, erfülle die Herzen deiner Gläubigen
1: und entzünde in ihnen das Feuer deiner Liebe.
0: Lasset uns beten. Gott, du hast die Herzen deiner Gläubigen durch die Erleuchtung des Heiligen Geistes gelehrt. Gib, dass wir in diesem Geist erkennen, was recht ist und allzeit seinen Trost und seine Hilfe erfahren. Darum bitten wir durch Christus, unseren Herrn.
1: Amen.
0: Wir beten noch für unsere lieben Verstorbenen und für ihre Angehörigen, die unter dem Verlust ihres Lieben leiden. Vater unser im Himmel, geheiligt werde dein Name, dein Reich komme, dein Wille geschehe, wie im Himmel so auf Erden.
1: Unser tägliches Brot gib uns heute und vergib uns unsere Schuld, wie auch wir vergeben unseren Schuldigern. Und führe uns nicht in Versuchung, sondern erlöse uns von dem Bösen.
0: Herr, gib allen Verstorbenen die ewige Ruhe.
1: Das ewige Licht leuchte ihnen.
0: Lasse ruhen in Frieden.
1: Amen.
0: Es segne uns der allmächtige Gott, der Vater, der Sohn und der Heilige Geist.
1: Amen.
0: Gelobt sei Jesus Christus.
1: In Ewigkeit. Amen.

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1: Ich grüße Sie ganz herzlich, liebe Hörerinnen und Hörer. Heute ist Mittwoch, der 27. Mai, und das sind die Themen, die wir heute für Sie hergerichtet haben. Wie immer am Mittwoch gibt's auch heute einen Buchtipp. Ja, die Ferienzeit, die rückt ja näher, und für den heutigen Buchtipp hat meine Kollegin Annika Miss passend eine Urlaubslektüre für Sie ausgesucht. Dann sprechen wir über ein Thema, das in den letzten Wochen hier in Südtirol für ziemlich großen Gesprächsstoff und Wirbel gesorgt hat. Es geht um die Priesterversetzungen. Jemand, der beide Seiten kennt, ist Don Mario Gretter. Er war Mitglied der Personalkommission, also zuständig für Versetzungen, und wurde selbst letztes Jahr von Bozen nach Meran versetzt. Von ihm erfahren wir, wie so ein Versetzungsprozess abläuft. Dann im zweiten Teil der Sendung ab 18 Uhr sprechen wir über die traditionelle Lange Nacht der Kirchen, die auch bei uns hier in Südtirol wieder an diesem Freitag, also übermorgen, 29. Mai, stattfindet. Heuer lautet das Motto Mut einander. Es ist ein Wortspiel, das die Aspekte Mut und Miteinander verbindet. Von der Projektleiterin Renate Jutballer bekommen wir Einblicke ins heurige Programm, und sie stellt auch einige Highlights für Kinder und Familien vor. Soweit der Blick auf die Themen. Jetzt gibt's ein Musikstück und dann den heutigen Buchtipp. Gute Unterhaltung.

0: Mit Musik von Helene Fischer haben wir unser Abendprogramm hier bei Radio Grüne Welle eröffnet. Jetzt gibt's wie immer am Mittwoch den Buchtipp. Die Ferienzeit rückt näher und für den heutigen Buchtipp hat meine Kollegin Annika Mies Urlaubslektüre für Sie ausgesucht.
1: Urlaubslektüre in Form eines spannenden Thrillers habe ich heute für Sie. Er trägt den Titel Safe Space, der sicherste Ort, eine tödliche Falle. Stammt aus der Feder von Sarah Bestgen und ist im Lübbe Verlag erschienen. Kurz zur Handlung. Anna Salomon ist forensische Psychologin. Sie weiß um die dunklen Abgründe der menschlichen Natur. Anna gilt als Ausnahmetalent in der Behandlung von Straftätern und ist bekannt dafür, die undurchdringlichsten Fassaden zu durchschauen. Doch niemand ahnt, was sich hinter ihrer eigenen Fassade verbirgt. Denn ausgerechnet in den Mauern eines Hochsicherheitsgefängnisses jagt Anna ihrer ganz persönlichen Heilung hinterher. Sie sucht den Mörder ihrer Schwester und auf der Suche nach der Wahrheit ist sie bereit, alles zu riskieren. Doch Anna ist nicht die Einzige, die ein gefährliches Spiel spielt. Es spielt nämlich jemand mit und der Einsatz ist Annas Leben. Mehr verrate ich an dieser Stelle natürlich nicht, nur so viel, Sarah Bestgens neuer Thriller ist eine fesselnde Reise in die dunkelsten Kammern der menschlichen Psyche. Ich konnte das Buch gar nicht mehr aus der Hand legen und habe eine schlaflose Thrillernacht mit ihm verbracht. Abschließend noch kurz etwas über die Autorin. Sarah Bestgen, Jahrgang 1990, lebt mit ihrer Familie im Rheinland. Sie studierte Psychologie in Köln und Bonn und arbeitete rechtspsychologisch und klinisch, bevor sie für eine renommierte Personalberatung in der Führungskräfteauswahl und Entwicklung tätig wurde. Neben ihrer Faszination für Menschen, ihre Geschichten und ihre psychischen Abgründe ist Schreiben ihre große Leidenschaft. Ihr zweiter Thriller Safe Space, der sicherste Ort, eine tödliche Falle, hat 400 fesselnde Seiten und ist 2025 im Lübbe Verlag erschienen.
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0: Sie hören Radio Grüne Welle am Abend. Für Sie weiterhin am Mikrofon Claudia Meierhofer. Ja, wir haben in den letzten Wochen in unserer Diözese ausgegebenem Anlass viel über Priesterversetzungen gesprochen. Einer, der beide Seiten kennt, ist Don Mario Gretter. Er war Mitglied der Personalkommission, also zuständig für Versetzungen und wurde selbst letztes Jahr von Bozen nach Meran versetzt. Mein Kollege Felix Schiffelhuber hat bei ihm nachgefragt, wie so ein Versetzungsprozess eigentlich abläuft.
1: Also es gibt zwei wichtige Elemente. Auf einer Seite sind die Notwendigkeiten der Pfarrgemeinden und auf der anderen Seite sind auch die Notwendigkeiten der Priester.
2: Also das heißt, die Pfarrgemeinde kommt zur Diözese und sagt, wir bräuchten einen neuen Priester und Priester kommen zu Ihnen und sagen, ja, ich würde gern wechseln oder wie kann ich mir das vorstellen?
1: Ja, also die Pfarreien möchten immer mehr Priester haben, sicher nicht, das ist ja klar, nicht? Dem Zustand entsprechend geht es nicht. Wir haben Pfarrer, die über 15 Pfarreien haben, nicht? Deswegen, das klarerweise, jede Pfarrei würde sich wünschen, dass sie einen Priester hat, was eben neben dem Kirchturm steht, nicht? Und das wiederum nicht leer ist und so weiter, das ist ja klar, nicht? Ja. Also die Anfragen, kann mir vorstellen, beim Generalvikar kommen ständig und nicht nur für die Pfarreien, sondern auch für die Vereine. Die Vereine brauchen Kapläne oder sonst jemand, der sie geistig begleitet. Also die Anfrage ist sehr hoch, nicht? Aber die Wirklichkeit ist ganz anders, nicht? Deswegen, es gibt nicht nur die Personalkommission, sondern auch ein Seelsorgeamt, ein Vikariat, was einen Überblick hat über die ganzen Pfarreien. Und auch über die pastorale Perspektive, die man hat, wenn man denkt, Seelsorgeeinheiten, Dekanate, also sind schon Verbände von Pfarreien, wo man auch personalmäßig sich schon Gedanken macht.
2: Also geht es darum, die Priester so fair wie möglich zu verteilen, um flächendeckend eine gute Seelsorge zu ermöglichen.
1: Ja, das ist ein Punkt und dann, man muss auch schauen, wer die besseren Eigenschaften hat, um bestimmte Posten zu übernehmen. Wir sind auch in einer Diözese, die dreisprachig ist. Mhm. Wenn wir aber nur denken, dass in unserer Diözese, also in unserem Land, über 125 Sprachen gesprochen werden, das ist auch eine große Herausforderung, was einfach auch dann durch bestimmte Fähigkeiten fragt, nicht? Mhm. Und deswegen den richtigen Mensch für den richtigen Ort zu finden oder den richtigen Ort für den richtigen Mensch zu finden, ist nicht immer so einfach. Das Matching ist nicht immer so automatisch.
0: Sie hörten den Dekan von Meran, Don Mario Gretter. Das gesamte Interview mit ihm über die Versetzung von Priestern hören Sie bei uns am Freitag, 12. Juni um 18 Uhr. Wiederholt wird es außerdem am Samstag, 13. Juni um 10 Uhr am Vormittag. So, und jetzt blicken wir ein paar Minuten voraus. Es folgt hier jetzt noch ein Musikstück. Dann um 10 vor 6 die nächsten Kurznachrichten und ab 18 Uhr sprechen wir über die lange Nacht der Kirchen, die ja an diesem Freitag, 29. Mai, wieder in ganz Südtirol stattfindet. Weiterhin gutes Zuhören und bis gleich.

0: 10 vor 6.
1: Brennerblockade N2 Südtirol und Nordtirol. Einheimische kommen bei Unfällen ums Leben. Und es bleibt sonnig und sehr warm. Ich bin Gunde Pichler. Guten Abend.
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1: In 3 Tagen am Samstag findet die groß angekündigte Brennerblockade statt. Autobahn und Bundesstraße in Nordtirol bleiben 8 Stunden lang zu wegen der Kundgebung gegen den Transitverkehr. Wie viel der Protest bewirken kann, darüber gehen die Meinungen allerdings auseinander. Der Südtiroler Mobilitätslandesrat Daniel Alfreider sagt, das Verhältnis zwischen Süd- und Nordtirol könnte sich verschlechtern.
2: Dieser Protest wird sicherlich weiterhin Streit bewirken. Wir haben immer gesehen, dass mit einer einzigen Protestaktion kann man nicht die Verkehrsflüsse ändern. Derzeit ist ja leider nur Streit vor Gericht auf der Staatsebene zwischen den 3 Staaten. Und wir als Länder sind natürlich die Leidtragenden.
1: Sein Nordtiroler Amtskollege René Zumtobel sieht das anders. Die Diskussion und die Aufmerksamkeit, die daraus entsteht, könnten positive Wirkungen haben. Jetzt werde wieder intensiv über den Transitverkehr diskutiert. Freizeitunfälle haben heute einen Schwerverletzten und ein Todesopfer gefordert. In Pfalz hat sich ein Mountainbiker erheblich verletzt. Der 71-Jährige aus dem Bustertal ist am Vormittag auf dem schmalen Leitensteig zwischen Meranzen und Pfalz rund 50 Meter abgestürzt. Tödlich ausgegangen ist er gegen einen Unfall mit einem Paragleiter am Vormittag in Rittnaun. Ein 32-Jähriger aus Pfitsch ist beim Abflug von der Hohen Ferse rund 100 Meter in die Tiefe gestürzt. Ebenfalls am Vormittag hat sich im Bustertal auf der Südumfahrung von Bruneck ein schwerer Verkehrsunfall ereignet. Ein Kleinbus ist gegen 2 PKWs geprallt. Dabei ist ein 21-Jähriger aus Bruneck ums Leben gekommen. 10 weitere Personen sind zum Teil schwer verletzt worden. Nach und nach entstehen in Südtirol sogenannte Gemeinschaftshäuser für die medizinische Versorgung der Menschen so nahe wie möglich am Wohnort. Die Gemeinschaftshäuser in Brixen und Klausen sind schon geöffnet. Heute ist jenes von Bozen eröffnet worden. Darin sind Arztpraxen, Ambulatorien und Sozialdienste untergebracht. Südtiroler Schüler aller 3 Schulstufen haben beim Wettbewerb Känguru der Mathematik punkten können. Heute sind die besten 73 Teilnehmer prämiert worden. Sie haben in der Uni Bozen Urkunden und Buchpreise überreicht bekommen. Heuer im März haben weltweit 5 Millionen Schülerinnen und Schüler am Wettbewerb teilgenommen. In Südtirol waren es fast 8000. Und es bleibt sonnig und heiß, der Regen bringt kaum Abkühlung. Die weiteren Aussichten hören Sie gleich.
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5: Dicke Wolken haben sich über Südtirol gebildet, die sich immer wieder vor die Sonne schieben und einzelne Regenschauer gehen nieder. Sie bringen aber kaum Abkühlung. Es bleibt sehr warm für Ende Mai. Auch morgen Donnerstag und am Freitag geht es mit dieser Mischung aus viel Sonnenschein und ein paar dickeren Quellwolken am Nachmittag weiter. Und die Temperaturen steigen wieder kräftig an auf 28 bis 34 Grad. Jetzt am Feierabend hat es noch 32 Grad in Auer, 33 in Algund, 29 in Farn, 27 Grad in St. Lorenzen und 23 in Wolkenstein.
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7: Guten Abend aus der Landesverkehrsmeldezentrale. Brenner Autobahn in Richtung Norden zwischen Sterzing und dem Brenner LKW-Stau wegen Überlastung. Auf der Brenner Stadtstraße in Richtung Bozen zwischen Kardaun und Bozen Süd Stau wegen Überlastung. Gute Fahrt!

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1: Im Studio von Radio Grüne Welle begrüße ich Renate Juth-Paller, Koordinatorin der Langen Nacht der Kirchen. Hallo und grüß Gott.
2: Grüß Gott.
1: Also die nächste Lange Nacht der Kirchen findet in Südtirol wie auch in den Diözesen Österreichs und anderer Nachbarländer am Freitag, 29. Mai statt. Frau Juth-Paller, wie lautet denn das heurige Motto?
2: Das heurige Motto der Langen Nacht der Kirchen bei uns in Südtirol, aber auch in Österreich, lautet Mut einander. Das ist ein Wortspiel aus den Aspekten Mut und Miteinander. Es soll uns auffordern, einladen, den Mut zu haben, miteinander etwas zu machen, miteinander positiv in die Zukunft zu blicken und uns dafür einzusetzen. So die biblische Grundlage dafür ist die Bibelstelle von der Heilung des blinden Bartimäus bei Jericho aus dem Markus-Evangelium, wo es heißt, fasse Mut und steh auf. Also wir müssen uns selbst den Mut finden und selbst aufmachen und positiv mit Zuversicht und mit Hoffnung in die Zukunft gehen. Es sind wie üblich ganz unterschiedliche, vielfältige Programme, Aktionen, die stattfinden. Es sind wieder an die 50 Kirchen und Pfarreien, die mitmachen, verteilt auf das ganze Land. Und so einige Highlights oder einige Programme, die ich vorstellen darf, sind einmal das Konzert mit Siegfried Fietz in Meran. Da ein Bekannter, vor allem ältere Generationen, kennen ihn wahrscheinlich aus der Jugendzeit. Ein bekannter Liedermacher. Er wird in der evangelischen Kirche in Meran dieses Konzert geben, gemeinsam mit Oliver Fietz, also seinem Sohn. Es gibt dann ganz vieles auch zum Thema Mut, Mut machen, unterschiedliche Programme zwischen Gebete, Maiandachten, aber auch kritische Auseinandersetzungen, Anregungen, Gedanken, die mitgenommen werden können. Wieder einiges mit Musik zusätzlich zu diesem Konzert, das ich genannt habe. So in Bozen zum Beispiel singen, beten, gehen mit den italienischen Pfarrchören in den Kirchen, in den neuen Kirchen Bozens, sage ich, Maria Therese von Kalkutta, Corpus Domini und Maria Heimsuchung. Dann eine Dankesfeier für Paare, auch einmal etwas Neues im Rahmen der Langen Nacht der Kirchen. Dann das Improvisationstheater, die vier Adamelisten, die ja schon durch Südtirol getourt sind und in Andrian im Rahmen der Langen Nacht der Kirchen wieder auftreten und zum kritischen Nachdenken über Kirche anregen. Ja, das wären so ein bunter Mix durch die Programme, die zurzeit bekannt sind. Vielleicht eines darf ich noch hinweisen. Wir feiern ja heuer 800 Jahre Todestag von Franz von Assisi und dazu wird in der Franziskanerkirche in Kaltern ein Angebot gestaltet.
1: Sie haben jetzt einige Angebote herausgepickt. Wird eigentlich in allen Pfarreien des Landes etwas geboten?
2: Es sind circa 50 Kirchen, die in unserem Land mitmachen. Es sind natürlich nicht alle Kirchen, weil vielleicht einige Pfarrgemeinderäte auch schon ihre Gedanken bei den Neuwahlen im Herbst haben. Andere sind mit anderen Vorbereitungen für Feierlichkeiten, die wir ja jetzt im Mai und Juni in den verschiedenen Kirchen feiern, beschäftigt. Aber es zieht immer wieder Kreise, die Lange Nacht der Kirchen. Wir sehen jedes Jahr, dass neue Pfarreien mitmachen

0: Andere machen eine Pause, haben einen Rhythmus von 2-3 Jahren sich angewöhnt, um nicht immer diese Aktion zu machen. Es ist heuer auch ein langes Wochenende. Vielleicht ist das auch für manche Pfarreien ein Thema, das sie nicht anbieten. Und Ende Mai ist einfach sonst auch ganz vieles, was in unseren Ortschaften in ganz Südtirol geplant ist. Aber nichtsdestotrotz, diese 50 Kirchen sind dabei, verteilt auf das ganze Land, vom Osten bis Westen, also von Schlanders bis Oberrasen, wenn ich so die zwei extremen Ortschaften nennen darf. Es sind kleine Pfarreien und große Pfarreien in Bozen und Brixen. In Klausen findet was statt, aber auch in kleineren Orten, wie zum Beispiel in Aberstückel im Saarental oder in Saluren zum Beispiel als zweisprachige Gemeinde, also wirklich ganz verschieden verteilt auf das ganze Land.
1: Mhm. Und den Überblick, den findet man natürlich ganz einfach im Internet. Es gibt ja eine eigene Webseite.
0: Auf der Homepage www.langenachterkirchen.it sind die ganzen Programme eingetragen und dort kann man ganz einfach auch gefiltert nach Ortschaften nachschauen, was wird in meiner Umgebung geboten, was gibt es für interessante Angebote, wo ich vielleicht ein bisschen weiter hinfahren kann. Es scheint das ganze Programm auf. Es ist ein Teil der Homepage der österreichischen Langenachterkirchen. Also man kann auch vielleicht einmal so als Interesse hineinblicken, was in anderen Pfarreien der Diözesen in Österreich angeboten wird.
1: Ja, und an dieser Stelle gibt es jetzt ein Musikstück. Mein Gast im Studio ist die Koordinatorin der Langenachterkirchen, Renate Juth-Baller. Gleich sprechen wir dann noch über das spezielle Angebot für Kinder und Familien.

0: Sie hören Radio Grüne Welle. Willkommen zurück. Mein Gast im Studio ist Renate Jud-Baller, Koordinatorin der Langenachter Kirchen. Die nächste Ausgabe findet ja am Freitag, 29. Mai statt, und zwar in ganz Südtirol. Frau Jud-Baller, gibt es eigentlich auch ein spezielles Angebot für Kinder und Familien ganz generell?
1: Grundsätzlich ist es immer so, dass die Pfarreien sich auch Gedanken machen, wie können wir Kinder, wie können wir Jugendliche und Familien ansprechen. Bisher sind einige wenige Programme schon eingetragen. Kreatives für Kinder gibt es in Mölten mit Basteln und einem Parcours. Ich denke, es folgen sicher noch die üblichen Fahrradsegnungen und Kuscheltiersegnungen, so ganz beliebte Programme, die meistens auch im Rahmen der Langen Nacht der Kirchen in der einen oder in der anderen Kirche auch stattfinden. Für Jugendliche gibt es Soundandachten, heuer in Mölten und in Algund, einen Kinoabend in der Jugendkirche in Meran und das Sägebet, das eigentlich die ganzen, also Jugendliche, Erwachsene, alle anspricht, aber ganz gerne auch von Jugendlichen besucht und mitgefeiert wird. Das sind so die Programme, die wir jetzt schon wissen.
0: Die Langenachter Kirchen, Sie haben es ja vorhin auch schon mal angesprochen, findet ja immer auch in den Diözesen Österreichs und anderer Nachbarländer statt. Welche sind denn das heuer?
1: Es sind heuer alle Diözesen Österreichs, die mitmachen. Und in Tschechien sind auch zwei Diözesen mit dabei. Die Langenachter Kirchen gibt es heuer auch in Italien wieder, aber nicht am gleichen Termin, sondern eine Woche später, am 5. Juni. Wir sind gerade dabei, auch mit den Veranstaltern der italienischen Langenachter Kirchen abzuklären, dass es uns vielleicht in Zukunft gelingt, sie zeitgleich zu machen. Es ist immer ein schönes Gefühl, wenn man weiß, an diesem einen Tag sind ganz viele Menschen in unseren Kirchen, in mehreren Diözesen gemeinsam unterwegs, treffen sich, tauschen sich aus, erleben etwas gemeinsam und vor allem erleben Kirche vielleicht in einer anderen Art, wie wir sie gewohnt sind zu erleben.
0: Die Langenachter Kirchen wird nun schon seit einigen Jahren organisiert. Wie hat sich denn diese Veranstaltung in den letzten Jahren entwickelt? Ich denke, Beliebtheit und Bekanntheit haben definitiv zugenommen, oder?
1: Ich habe schon den Eindruck, dass die Langenachter Kirchen Kreise gezogen hat. Es waren ja zu Beginn einige wenige Pfarreien, und mittlerweile sind viele Pfarreien mit dabei. Es sind nicht jedes Jahr die gleichen Pfarreien. Und das zeigt auch schon, dass die Langenachter Kirchen immer bekannter wird. Und es sind viele Teilnehmerinnen und Teilnehmer, die dann die Kirchen in den Nachbarpfarreien besuchen. Es haben mittlerweile auch einige Seelsorgeeinheiten gemeinsam überlegt, dass sie rotieren, jedes Jahr eine andere Pfarrei mitmacht, so dass man zum einen Ressourcen sparen kann, aber zum anderen auch die Vielfalt in der Seelsorgeeinheit zum Ausdruck bringen kann.
0: Abschließend, Frau Jud-Baller, welche Organisationen sind denn eigentlich beteiligt an der Langenachter Kirchen?
1: Also die Projektgruppe der Langenachter Kirchen ist eine Gruppe aus Mitarbeitern der Diözese, also das Seelsorgeamt und das Amt für Kommunikation. Es stehen da im Vordergrund zusammen mit der Arbeitsgemeinschaft der Jugenddienste. Die Jugenddienste unterstützen die Langenachter Kirchen dann ja vor Ort draußen. Und wie in den letzten Jahren sind auch die Krankenhausseelsorge, der Verband der Seniorenwohnheime, der Verband der Kirchenmusik, die Dienststelle für Caritas- und Freiwilligenarbeit der Caritas Bozen-Brixen und die Südtiroler Bäuerinnenorganisation, die Aktion unterstützen und teilweise auch ganz konkret mitarbeiten. Gerade auch der Verband der Kirchenmusik und die Dienststelle der Caritas, die mit ganz konkreten Vorschlägen ihre Mitgliedsgruppen unterstützen und ihnen diese auch zusenden und zur Verfügung stellen.
0: Und ganz jetzt zum Schluss noch einmal vielleicht die Webseite, wo man alle Angebote auf einen Blick finden kann.
1: Alle Angebote sind auf der Webseite www.langenachterkirchen.it und ich lade Sie alle ein, hineinzuschauen, anzuklicken. Das Programm ist vielfältig und ich denke, es ist für alle etwas dabei, vielleicht in der Umgebung oder vielleicht auch ein bisschen entfernt. Von Bozen über die Nachbarpfarreien hinaus bis ins Bustertal, in Finchgau, Passaiertal und ins Unterland, überall wird etwas im Rahmen der Langenachter Kirchen am 29. Mai angeboten.
0: Ja, ich denke, damit ist alles gesagt. Vielen Dank, Renate Jud-Baller, Koordinatorin der Langen Nacht der Kirchen.
1: Danke Ihnen.
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0: Das soeben ausgestrahlte Gespräch mit Renate Jud-Baller finden Sie jederzeit zum Nachhören auf unserer Webseite in der Audiothek unter rgw.it oder wie immer auch auf unserer Facebook-Seite. Jetzt folgt ein Musikstück und dann sprechen wir über das neue Programm der Stiftung Heiden. Das wurde ja vor kurzem offiziell dem Publikum vorgestellt. Mein Gast im Studio wird der künstlerische Leiter der Stiftung Heiden sein, André Komploy. 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

0: La Coppia più bella del mondo aus dem Jahre 1967, das waren Adriano Celentano und Mina. Sie hören Radio Grüne Welle am Abend, für Sie weiterhin am Mikrofon Claudia Meierhofer. Bleiben wir gleich bei Musik. Das Programm der Stiftung Haydn geht bewusst über die Abonnementkonzerte und die Opernproduktionen hinaus. Es lädt das Publikum ein, dem Orchester auch in der Region zu folgen, Musik in ungewohnten Kontexten zu erleben und ihr aus neuen Perspektiven zu begegnen. Das sagt der künstlerische Leiter André Comploy.
1: Das ist schon, finde ich, beeindruckend, wo wir überall sind. Also von St. Martin in Passaia bis nach Tione. Also es sind Dörfer, von denen ich bis vor kurzem noch gar nichts gehört hatte in der Region. Aber wirklich von West nach Ost, also von Schlanders bis Doblach und von Meran bis Rovereto und Ala. Also es ist wirklich, wir sind wirklich in der gesamten Region sehr stark vorhanden und auch von den Formaten her. Ja, es gibt die üblichen Konzertsaal-Aufführungen, aber auch die Freilicht-Konzerte, wie zum Beispiel, wir werden auch das Festival Bozen eröffnen am Semirurali-Park, wo das wirklich sehr niederschwellig sein, wo wir einfach im freien Spielen hoffentlich ein ansprechendes Programm mit dem zweiten Klavierkonzert von Rachmaninow und dann umarmt von Rossini und Verdi-Ouvertüren. Also eine Verbindung zwischen dem italienischen Repertoire und der, wie soll ich sagen, sehr fast melodramatischen russischen Seele.
0: Also damit gehen Sie eindeutig über die normalen, unter Anführungszeichen, Abonnementkonzerte und die großen Opernproduktionen hinaus. Es gibt also sehr viel, sagen wir mal, Ungewohntes vielleicht auch dabei zu erleben. Und wie Sie es vorhin auch schon angesprochen haben, Sie greifen auch auf junge Solistinnen und Solisten zurück, um nur einen Namen zu nennen, die ich jetzt halt auch gerade kenne. Das ist die junge Klarinettistin Andrea Götsch, aber natürlich haben Sie da auch noch andere.
1: Absolut, auch da sind wir bemüht, also verschiedene Generationen anzusprechen und auch eine möglichst, wie soll ich sagen, auch internationale, ein möglichst internationales Angebot zu geben, aber die lokalen Kräfte zu stärken und hervorzuheben, wie zum Beispiel auch unsere eigenen MusikerInnen im Orchester, die werden dann auch Solo-Parts übernehmen, also nicht nur Gastsolisten oder eben auch die Andrea Götsch, die genannte, die ja aus Sagunt stammt und eine wirklich wichtige Karriere inzwischen, mitten in einer wichtigen internationalen Karriere sich befindet. Sie ist Mitglied der Wiener Philharmoniker und gastiert auch sonst als Klarinettistin, dirigiert übrigens auch. Bei uns wird sie eines der wahrscheinlich schönsten Konzerte überhaupt spielen, nämlich das Klarinettenkonzert von Mozart. Also das ist, glaube ich, etwas, wo wirklich... Dem kann sich niemand entziehen. Und dirigiert übrigens von Ingo Metzmacher, ein ganz großer Dirigent, der in Bozen auch schon war, aber nicht mit dem Haydn-Orchester, sondern mit anderen internationalen Orchestern. Das ist ein Debüt, wird das sein. Und das ist übrigens auch eines meiner vielen sozusagen Favoriten dieser Saison. Wir haben auch eine Kollegin von Andrea Götsch dabei, von den Wiener PhilharmonikerInnen, muss man sagen in dem Fall, nämlich Annelene Lehnertz, das ist die Solo-Harfenistin der Philharmoniker und die hat eine wirklich sehr bedeutende Karriere überall. Also die spielt überall von Amerika. Also am Tag nach unserem letzten Konzert muss sie zum Beispiel nach Amerika fliegen, um dort Konzerte zu geben. Und das ist, glaube ich, auch besonders, dass wir ein Hafenkonzert in unserer Saison haben. Übrigens dirigiert von Christophe Rousset, einer der bedeutendsten französischen Dirigenten vor allem für das Barockrepertoire. Also ich hoffe, man spürt, also dass diese Mischung, diese Breite an Angebot, da wird für jeden was dabei sein, hoffe ich.
0: Sie hörten den künstlerischen Leiter der Stiftung Haydn, André Comploy. Das gesamte Interview, in dem er auch auf einige Highlights der neuen Konzert- und Opernsaison eingeht, finden Sie zum Nachhören wie immer auf unserer Webseite in der Audiothek unter rgw.it. Jetzt gibt's noch einen Musiktitel und zwar von Peter Maffay. Hier ist er gleich zu hören mit Weil es dich gibt. Damit verabschiede ich mich von Ihnen, liebe Hörerinnen und Hörer. Danke für Ihr Interesse und Ihre Aufmerksamkeit, sagt Claudia Meierhofer. Machen Sie's gut und auf Wiederhören.

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1: 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Es ist 18.30 Uhr. Sie hören nun das Nachrichtenmagazin von Vatican News.
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3: Ukraine-Appell des Papstes, Krieg löst keine Probleme, im Gegenteil. Leo XIV. Betont, leidendem Volk in Gaza helfen und Menschenrechte aller achten. Und Papst bei der Generalienz, Liturgie als Motor der Evangelisierung wiederentdecken. Das und mehr hören Sie in dieser Sendung. Ich bin Mario Galgano. Herzlich willkommen. Angesichts einer dramatischen Intensivierung der Kampfhandlungen in der Ukraine hat Papst Leo XIV. Am Ende der Generalienz an diesem Mittwoch eine nachdrückliche Friedensbotschaft verkündet. Vor zahlreichen Gläubigen auf dem Petersplatz äußerte das Kirchenoberhaupt seine tiefe Sorge über den Ukraine-Krieg, der in diesen Tagen eine starke Beschleunigung erfahre.
4: Seguo con preoccupazione la guerra in Ukraine.
3: Der Papst drückte all jenen seine Nähe aus, die unter den jüngsten Angriffen leiden, welche zunehmend auch die Zivilbevölkerung treffen. Die Mahnungen des Papstes folgen auf Berichte über verheerende militärische Entwicklungen. In der Nacht zum Dienstag wurden in der Region Donetsk 6 Todesopfer infolge russischer Angriffe gemeldet. Bereits am vergangenen Wochenende erlebte die Hauptstadt Kiew einen der massivsten Angriffe seit Kriegsbeginn, bei dem nach Angaben der ukrainischen Luftwaffe rund 600 Drohnen und 90 Raketen zum Einsatz kamen. Mindestens 4 Menschen kamen dabei ums Leben, über 50 wurden verletzt. Gleichzeitig meldeten die Konfliktparteien schwere Gegenschläge, darunter einen ukrainischen Drohnenangriff auf ein Studentenwohnheim im besetzten Starobielsk in der Region Luhansk, der laut lokalen Angaben 21 Todesopfer forderte und von der ukrainischen Armee als militärisches Ziel eingestuft wurde. Zudem geriet zuletzt auch die Krim ins Visier neuer Angreiferwellen. Vor diesem Hintergrund fand der Papst deutliche Worte für das anhaltende Blutvergießen. Krieg löse die Probleme nicht, sondern verschlimmere sie nur, warnte er eindringlich.
4: La guerra non risolve i problemi, ma li aggrava.
3: Krieg baue keine Sicherheit auf, sondern vervielfache das Leiden und den Hass. Wo Raketen und Drohnen fallen, da fallen nach den Worten des Papstes auch die Hoffnungen. Werden Häuser sowie Kirchen zerstört und unschuldige Leben ausgelöscht.
4: Non costruisce sicurezza. Ma moltiplica la sofferenza e l'odio.
3: In seinem Gebet vertraute er alle vom Krieg verwundeten Völker dem Schutz der Jungfrau Maria, der Königin des Friedens, an. Und mehr zur Generalaudienz hören Sie später in dieser Sendung. Papst Leo XIV. Hat Hilfe für die Menschen in Gaza gefordert und dazu aufgerufen, die Menschenrechte zu achten. Das katholische Kirchenoberhaupt sprach am Dienstagabend auf dem Rückweg von Castel Gandolfo vor Journalisten. Leo ging auch auf seine am Vortag veröffentlichte erste Enzyklika zum Thema künstliche Intelligenz ein.
5: Wir haben heute beispielsweise im Libanon und an anderen Orten der Welt Fälle gesehen, wo Krieg heute mit KI geführt wird, ohne an die Menschen zu denken, die wirklich die Opfer all dessen sind. Deshalb erneuere ich den Appell für Frieden, erklärte der Papst auf eine Journalistenfrage zu seiner Enzyklika Magnifica Humanitas, in der er unter anderem vor Gefahren von KI in Kriegen warnt und eine Entwaffnung von künstlicher Intelligenz fordert. Papst Leo XIV. Wurde auch zu den erneut gestoppten Schiffen mit Hilfsgütern für die Menschen in Gaza und dem brutalen Vorgehen Israels gegen Aktivisten befragt. Hier muss es einen neuen Appell für die Achtung der Menschenrechte aller geben. Leider erhält die Bevölkerung von Gaza immer noch keine humanitäre Hilfe. Das führt zu Protesten und Schwierigkeiten. Auch die Aktion derjenigen, die an der Flottilla teilgenommen haben, sagte der Papst. Leo XIV. Bekräftigte daher seinen Appell und forderte alle Behörden auf, der Bevölkerung von Gaza beizustehen und sie zu begleiten, damit sie bereits jetzt mit dem Wiederaufbau beginnen kann. Das Volk leidet wirklich. Es leidet wirklich immer noch sehr, betonte das katholische Kirchenoberhaupt. Für Radio Vatikan, Stefanie Stahlhofen.
3: Zurück zur Generalaudienz auf dem Petersplatz. Die Liturgie war über Jahrhunderte ein Motor der Evangelisierung. Heute müssen wir diese Kraft erneuern. Das hat Leo XIV. Bei der Generalaudienz an diesem Mittwoch gesagt. Geschehen müsse dies in Kontinuität mit der authentischen und lebendigen katholischen Tradition, fügte der Papst hinzu.
0: Die Konstitution Sacrosanctum Concilium des Zweiten Vatikanums wollte den Gläubigen den Zugang zu den Gnaden der Heiligen Liturgie erleichtern, erklärte Papst Leo bei der Katechese auf dem Petersplatz. Anwesend waren rund 25.000 Menschen. Es gelte bei der Liturgie, die gesunde Tradition glücklich zu bewahren und doch dem berechtigten Fortschritt den Weg zu öffnen. Leo zitierte auch den deutschen Papst Benedikt XVI. Zu diesem Reformprogramm der Konzilsväter. Papst Benedikt XVI. Bemerkte, nicht selten werden Tradition und Fortschritt auf ungeschickte Weise miteinander in Gegensatz gebracht. In Wirklichkeit ergänzen die beiden Begriffe einander. Die Tradition ist eine lebendige Wirklichkeit und schließt daher in sich das Prinzip der Entwicklung des Fortschritts ein. Es ist, als bringe der Fluss der Tradition immer seine Quelle mit sich und strebe zu seiner Mündung. Liturgische Änderungen habe es im Laufe der Jahrhunderte immer wieder gegeben, führte Papst Leo weiter aus. Sie halfen den Gläubigen, durch die Riten fruchtbar am Pascha-Geheimnis Christi teilzunehmen. Dieses Geheimnis ist das Fundament des christlichen Glaubens. Papst Leo betonte, dass die Konzilsväter bei der Überarbeitung der Riten empfahlen, Reformen nur vorzunehmen, wenn ein echter und gewisser Nutzen der Kirche es erfordert. Zudem betone die Konstitution Sacrosanctum Concilium, dass die neuen Formen aus den schon bestehenden gewissermaßen organisch herauswachsen sollten und zum Wohl der ganzen Kirche jeder Reform eine sorgfältige theologische, historische und pastorale Untersuchung vorausgehen müsse. Das konziliare Lehramt lädt dazu ein, eine Verunsicherung der Gläubigen zu vermeiden. Es hält jeden davon ab, in der Liturgie eigenmächtig etwas hinzuzufügen, wegzulassen oder zu ändern. Der von der Konstitution geforderte Fortschritt gefährdet die kirchliche Gemeinschaft keineswegs. Er will sie vielmehr festigen und fördern. Papst Leo XIV. Mahnte zudem alle, die Gottesdienste vorbereiten. Dies gelte besonders für die Priester, die den liturgischen Vorsitz innehaben. Sie sollen stets die Texte und die Ordnungen der Liturgie achten. Dieser Respekt entspringt einer inneren Haltung der Offenheit und des Vertrauens auf Gott. Er zeigt Demut vor seiner Größe und aufrichtige Treue zur Gemeinschaft der Kirche.
4: Alla comunione ecclesiale.
5: Für Radio Vatikan, Nele Maßmanns.
3: Der Papst lädt uns ein, nicht nur Angst vor der künstlichen Intelligenz zu haben, sondern sie sich zu eigen zu machen und gemeinsam voranzugehen. Das sagt Kurienkardinal Michael Czerny im Nachgang der Vorstellung der Enzyklika Magnifica Humanitas vor Journalisten.
6: Wir freuen uns sehr über diese Enzyklika, die uns hilft, die künstliche Intelligenz als ein großes Geschenk zu würdigen. Ein Meisterwerk der Menschheit, aber gleichzeitig auch die Gefahren und Bedrohungen zu erkennen. Das sagte Czerny am Rand der Vorstellung am Montag vor italienischsprachigen Journalisten. Sein Dikasterium war bei der Vorbereitung und Vorstellung der Enzyklika Magnifica Humanitas besonders prominent beteiligt. Vor englischsprachigen Journalisten sprach er wiederum kurz über die möglichen Auswirkungen des ersten größeren päpstlichen Lehrschreibens. Ich denke, Papst Leo hat unsere Aufmerksamkeit auf ein riesiges Problem gelenkt, dessen wir uns alle mehr oder weniger bewusst waren, das viele von uns jedoch aus Angst nicht anzuschauen wagten. Und er hat uns einerseits wirklich ermutigt, stolz auf diese großartige Errungenschaft zu sein, aber auch vorsichtig und vor allem verantwortungsbewusst zu handeln und zu sagen, das ist ein großes Geschenk, aber lasst es uns gut nutzen und nicht missbrauchen.
3: Ein weiterer Kurienvertreter, der sich schon in einem sehr frühen Stadium mit den Auswirkungen der künstlichen Intelligenz auf die Menschheit befasst hat, ist Paul Tai, der Sekretär im Dikasterium für Kultur und Bildung. Für ihn stellt die Veröffentlichung der Enzyklika Magnifica Humanitas einen sehr wichtigen Tag für die Kirche dar.
7: It's really an extraordinary, profound meditation.
6: Es ist wirklich eine außergewöhnliche, tiefgründige Betrachtung darüber, was es bedeutet, Mensch zu sein und was es der menschlichen Gesellschaft ermöglicht, im Zeitalter der KI zu gedeihen.
7: At the time of AI.
6: Die Enzyklika erforsche und analysiere nicht weniger als die Bedeutung des Menschseins im Licht der katholischen Tradition der Soziallehre, so der irische Kurienbischof weiter.
7: The Pope is inviting us to ensure that this.
6: Der Papst lädt uns ein, sicherzustellen, dass diese wunderbare neue Technologie uns tatsächlich dient, uns als Menschen Messer macht und uns hilft, als Einzelne zu gedeihen, dass wir Versuchungen wie Abhängigkeit vermeiden und nicht das Gefühl für echte Freundschaft verlieren, dass wir aber auch als Gemeinschaften gedeihen und dabei Polarisierung und den Mangel an Wahrheit überwinden, welche so viel in unserem Leben vergiften, und dass wir als Menschen in einer Umwelt leben, die inklusiv ist und die oft nicht mit dem nötigen Respekt behandelt wird.
7: It is often not treated with respect.
6: Es gehe letztlich auch darum, ernsthaft darüber nachzudenken, wer die Schwachen und Bedürftigen eigentlich seien und wie man ihnen aufmerksam begegnen könne. Ebenso wie darum, eine Gesellschaft aufzubauen, in der Frieden geachtet werde.
7: The lovely image that the Pope uses is that of disarming.
6: Ein schönes Bild, das der Papst verwendet, ist das der Entwaffnung. In einer Zeit, in der Menschen KI bewaffnen, um sie für ihre eigenen politischen Vorteile, ihre kommerziellen Interessen oder für Kriegsführung zu nutzen. Der Papst fordert uns auf, KI zu entwaffnen, sie in den Dienst der Menschheit zu stellen und sie zu etwas zu machen, das für uns alle von Nutzen ist. Und er möchte, dass dies ein Dialog wird, eine Diskussion, die wirklich alle Menschen unserer Welt einschließt, damit wir unsere Menschlichkeit gemeinsam aufbauen, einander wirklich zuhören und nicht einfach nur von oben herab entscheiden. Für Radio Vatikan, Christine Seuss.
3: In diesem Jahr jährt sich für Kardinal Kurt Koch, dem Protektor der beiden Ratzinger Schülerkreise, seine Weihe zum Bischof durch den heiligen Papst Johannes Paul II. Zum 30. Mal. Aus diesem feierlichen Anlass versammelten sich die Mitglieder des neuen Schülerkreises Josef Ratzinger, Papst Benedikt XVI. E.V. im schweizerischen Benediktinerkloster Einsiedeln. Bei den Vorträgen ging es um das Erbe von Josef Ratzinger, Papst Benedikt XVI. 1995 wurde Kardinal Koch vom Basler Domkapitel als Nachfolger von Hans-Jörg Vogel zum Bischof von Basel gewählt. Die Bischofsweihe spendete ihm am 6. Januar 1996 Papst Johannes Paul II. Sein bischöflicher Wahlspruch lautet: Christus hat in allem den Vorrang, und stammt aus dem Kolosserbrief. Im schweizerischen Kloster Einsiedeln wurde Kardinal Koch zu Ehren eine Tagung veranstaltet. Nach internen Fachvorträgen und dem Chorgebet der Vesper mündete die Tagung in einen öffentlichen Festakt. Ein zentraler Höhepunkt des Programms, das zudem Würdigungen durch Professor Christoph Uhli und ein Interview durch Professor Stephanos Athanasiou umfasste, war der Festvortrag von Abt Maximilian Heim, der seit 2011 an der Spitze der Zisterzienserabtei Heiligenkreuz stehende Ordensmann, an deren Hochschule der Name des verstorbenen Papstes lebendig gehalten wird, referiert über das Thema von Benedikt zu Benedikt. Dabei zeichnete er den Theologen Josef Ratzinger als profunden Interpreten des geistigen Erbes des heiligen Benedikt von Nursia.
8: Dazu gehört zunächst einmal der Name, dann der Begriff des hörenden Herzens, die Gottsuche, unter der Führung des Evangeliums eine Schule für den Dienst des Herrn, Liturgie als Mitte kirchlicher Existenz, Mitwirken am Schöpfungswerk Gottes, Liebe zu Christus und schließlich, wohin alles sich eigentlich hinbewegt, zum weiten Herzen.
3: Und damit endet diese Sendung. 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Vatican News Deutsch auf WhatsApp. Aus dem Studio in Rom verabschiedet sich Mario Galgano. 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
1: 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Es ist gleich 18:45 Uhr.

0: 10:07.
1: Nordtirol überzeugt von positiven Auswirkungen der Brennerblockade. Mehrere Unfälle in Südtirol fordern Tote und Verletzte. Und es bleibt sonnig und sehr warm. Ich bin Runde Bichler. Guten Abend.
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1: Noch 3 Tage sind es bis zur Blockade am Brenner. Süd- und Nordtirol bereiten sich darauf vor. An diesem Samstag bleiben die Autobahn und die Bundesstraße auf Nordtiroler Seite wegen einer Kundgebung 8 Stunden lang gesperrt. René Zumtobel, der Nordtiroler Verkehrslandesrat, sagt, die Blockade könnte positive Auswirkungen haben. Es werde viel darüber diskutiert und das Thema Transitverkehr bekomme wieder mehr Aufmerksamkeit.
2: Ich glaube, es bewirkt jetzt schon etwas, dass man in Tirol, in Südtirol und eigentlich in ganz Europa über diesen Brennerkorridor intensiv spricht und es auch ein Zeichen ist, dass es hier um Fairness geht.
1: Der Südtiroler Mobilitätslandesrat Daniel Alfreider sieht das anders. Er sagt, das Verhältnis zwischen Nord- und Südtirol werde sich wegen der Blockade verschlechtern. Auf der Brennerachse brauche es einen stärkeren Bahnverkehr auf der bestehenden Strecke und keine Großprojekte mit Tunnels und Zufahrtsstrecken. Dieser Meinung sind Heimatpfleger und Umweltschützer. Sie sagen außerdem, eine höhere Maut würde den Umwegverkehr vieler LKWs über den Brenner einbremsen. 2 Tote und viele Verletzte. Das ist die Bilanz mehrerer Unfälle heute in Südtirol. In Rednaun ist am Vormittag der 32-jährige Manuel Girtler aus Pfitsch mit seinem Paragleiter beim Abflug von der Hohen Ferse rund 100 Meter in die Tiefe gestürzt und tödlich verletzt worden. Bei einem schweren Verkehrsunfall im Pustertal auf der Südumfahrung von Brunneck ist am Vormittag der 20-jährige Matthias Kirchler aus Ahornach ums Leben gekommen. 10 weitere Menschen sind zum Teil schwer verletzt worden. Ein Kleinbus mit 8 italienischen Touristen an Bord ist gegen 2 Autos geprallt. Und am Leitensteig von Pfalz nach Meranzen ist ein 71-Jähriger aus dem Pustertal mit seinem Mountainbike rund 50 Meter in die Tiefe gestürzt. Er hat sich schwer verletzt. Der katholische Familienverband Südtirol feiert heuer einen runden Geburtstag. Er ist heute vor 60 Jahren gegründet worden. Dieses besondere Jubiläum hat der Familienverband heute mit einem Festakt in Bozen gefeiert. Gemeinsam mit Ehrengästen, Wegbegleitern und Vertretern aus Politik und Gesellschaft. Mittlerweile hat der Familienverband 123 Zweigstellen im ganzen Land, in denen Ehrenamtliche mit und für Familien arbeiten, sie stärken und begleiten. Und der Hochsommer im Mai geht auch in den kommenden Tagen weiter. Gleich hören Sie mehr dazu.
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1: Einen Hitzerekord hat es heute in Bozen gegeben mit 36,5 Grad. So heiß war es im Mai noch nie. Und sonnig und heiß geht es auch in den kommenden Tagen weiter. 28 bis 34 Grad werden es morgen Donnerstag und übermorgen Freitag. Dazu bilden sich jeweils am Nachmittag einige dicke Quellwolken über den Bergen. Erst am Wochenende gehen die Temperaturen etwas zurück auf 31 Grad. Jetzt am Abend hat es immer noch 28 Grad in Kaltern, 27 in Laas und Sarntein, 30 Grad in St. Martin im Passaia und 21 in Therenden. Dicke Wolken und einzelne Regenschauer sind auch dabei.
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7: Guten Abend aus der Landesverkehrsmeldezentrale. Auf Südtirols Hauptstraßen gibt es einige Nachtsperren wegen Arbeit in den Tunnels von 21 Uhr bis 6 Uhr. Auf der Pustertaler Staatsstraße die Südumfahrung von Brunneck, der Tunnel Sonnenburg und bei der Umfahrung von Mühlbach. Im Bustertal ist die Rickertalbrücke auch heute von 19.30 Uhr bis 6 Uhr wegen Sicherungsmaßnahmen gesperrt. Die Umleitung erfolgt über Schaps. Gesperrt auch auf der Brenner Staatsstraße sind die Umfahrungen von Brix und Farn von 19 Uhr bis 5.30 Uhr wegen Asphaltierungsarbeiten. Allen unterwegs, gute Fahrt!

0: 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Es ist 20.20 Uhr. 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
2: Ukraine-Appell des Papstes. Krieg löst keine Probleme. Im Gegenteil. Leo XIV. Betont, leidendem Volk in Gaza helfen und Menschenrechte aller achten. Und Papst bei der Generalaudienz, Liturgie als Motor der Evangelisierung wiederentdecken. Das und mehr hören Sie in dieser Sendung. Ich bin Mario Galgano. Herzlich willkommen. Angesichts einer dramatischen Intensivierung der Kampfhandlungen in der Ukraine hat Papst Leo XIV. Am Ende der Generalaudienz an diesem Mittwoch eine nachdrückliche Friedensbotschaft verkündet. Vor zahlreichen Gläubigen auf dem Petersplatz äußerte das Kirchenoberhaupt seine tiefe Sorge über den Ukraine-Krieg, der in diesen Tagen eine starke Beschleunigung erfahre.
3: Seguo con preoccupazione. La guerra in Ukraine.
2: Der Papst drückte all jenen seine Nähe aus, die unter den jüngsten Angriffen leiden, welche zunehmend auch die Zivilbevölkerung treffen. Die Mahnungen des Papstes folgen auf Berichte über verheerende militärische Entwicklungen. In der Nacht zum Dienstag wurden in der Region Donetsk 6 Todesopfer infolge russischer Angriffe gemeldet. Bereits am vergangenen Wochenende erlebte die Hauptstadt Kiew einen der massivsten Angriffe seit Kriegsbeginn, bei dem nach Angaben der ukrainischen Luftwaffe rund 600 Drohnen und 90 Raketen zum Einsatz kamen. Mindestens 4 Menschen kamen dabei ums Leben, über 50 wurden verletzt. Gleichzeitig meldeten die Konfliktparteien schwere Gegenschläge, darunter einen ukrainischen Drohnenangriff auf ein Studentenwohnheim im besetzten Starobielsk in der Region Luhansk, der laut lokalen Angaben 21 Todesopfer forderte und von der ukrainischen Armee als militärisches Ziel eingestuft wurde. Zudem geriet zuletzt auch die Krim ins Visier neuer Angreiferwellen. Vor diesem Hintergrund fand der Papst deutliche Worte für das anhaltende Blutvergießen. Krieg löse die Probleme nicht, sondern verschlimmere sie nur, warnte er eindringlich.
3: La guerra non risolve i problemi, ma li aggrava.
2: Krieg baue keine Sicherheit auf, sondern vervielfache das Leiden und den Hass. Wo Raketen und Drohnen fallen, da fallen nach den Worten des Papstes auch die Hoffnungen, werden Häuser sowie Kirchen zerstört und unschuldige Leben ausgelöscht.
3: Non costruisce sicurezza. Ma moltiplica la sofferenza e l'odio.
2: In seinem Gebet vertraute er alle vom Krieg verwundeten Völker dem Schutz der Jungfrau Maria, der Königin des Friedens, an. Die Sorge des Vatikans beschränkte sich an diesem Mittwoch jedoch nicht nur auf Osteuropa. Bei den Grüßen an die französisch- und arabischsprachigen Gläubigen wandte sich der Pontifex insbesondere an die Pilger aus dem Libanon, einem weiteren Land, das schwer vom Drama des Krieges gekennzeichnet ist.
3: Saluto i fedeli di lingua araba, in particolare quelli provenienti dal Libano.
2: In diesem Kontext rief der Papst auch dazu auf, den Heiligen Geist anzurufen, damit eine liturgische Erneuerung im Geiste der authentischen Tradition, die kirchliche Gemeinschaft und die volle Teilhabe der Gläubigen stärke. Zuletzt richtete der Papst seinen Blick auf die polnischen Pilger und erinnerte an den Muttertag, den die Menschen in Polen am Vortag gefeiert hatten. Er dankte allen Müttern, die das Geschenk des Lebens großzügig weitergegeben haben und für ihre Kinder sorgen, indem sie ihnen die Liebe zu Gott und den Mitmenschen vermitteln. Verbunden mit der Bitte um die Fürsprache der Gottesmutter rief der Papst die polnischen Gläubigen dazu auf, das Leben jedes Menschen von der Empfängnis bis zum natürlichen Tod im Heimatland zu schützen. Und mehr zur Generalaudienz hören Sie später in dieser Sendung. Papst Leo XIV. Hat Hilfe für die Menschen in Gaza gefordert und dazu aufgerufen, die Menschenrechte zu achten. Das katholische Kirchenoberhaupt sprach am Dienstagabend auf dem Rückweg von Castel Gandolfo vor Journalisten. Leo ging auch auf seine am Vortag veröffentlichte erste Enzyklika zum Thema künstliche Intelligenz ein.
4: Wir haben heute beispielsweise im Libanon und an anderen Orten der Welt Fälle gesehen, wo Krieg heute mit KI geführt wird, ohne an die Menschen zu denken, die wirklich die Opfer all dessen sind. Deshalb erneuere ich den Appell für Frieden. erklärte der Papst auf eine Journalistenfrage zu seiner Enzyklika Magnifica Humanitas, in der er unter anderem vor Gefahren von KI in Kriegen warnt und eine Entwaffnung von künstlicher Intelligenz fordert. Papst Leo XIV. Wurde auch zu den erneut gestoppten Schiffen mit Hilfsgütern für die Menschen in Gaza und dem brutalen Vorgehen Israels gegen Aktivisten befragt. Hier muss es einen neuen Appell für die Achtung der Menschenrechte aller geben. Leider erhält die Bevölkerung von Gaza immer noch keine humanitäre Hilfe. Das führt zu Protesten und Schwierigkeiten, auch die Aktion derjenigen, die an der Flottilla teilgenommen haben, sagte der Papst. Leo XIV. Bekräftigte daher seinen Appell und forderte alle Behörden auf, der Bevölkerung von Gaza beizustehen und sie zu begleiten, damit sie bereits jetzt mit dem Wiederaufbau beginnen kann. Das Volk leidet wirklich, es leidet wirklich immer noch sehr, betonte das katholische Kirchenoberhaupt. Es werde immer nur weiter Hass geschürt. Gewalt sei keine Lösung. Auf keiner Seite, so der Papst. Ich denke also, die Botschaft muss lauten, an den Verhandlungstisch zurückkehren, Dialog suchen und die Probleme lösen. Dabei müssen stets die Menschenrechte aller geachtet werden. Der Papst gab in Castel Gandolfo auch noch bekannt, dass der Vatikan und das KI-Unternehmen Anthropic, dessen Mitgründer Christopher Ola neben Papst Leo bei der Vorstellung der Enzyklika am Pfingstmontag gesprochen hatte, weiter miteinander kooperieren. Tatsächlich haben wir heute bereits weitergemacht. Es gab Zusammenarbeit zwischen dem Dikasterium für die ganzheitliche Entwicklung des Menschen und einigen Vertretern von Anthropic. Und die Einladung, die gestern von beiden Seiten ausgesprochen wurde, halte ich für sehr wichtig, den Dialog fortsetzen und wirklich nach einer entwaffneten künstlichen Intelligenz streben. Für Radio Vatikan, Stefanie Stahlhofen.
2: Zurück zur Generalaudienz auf dem Petersplatz. Die Liturgie war über Jahrhunderte ein Motor der Evangelisierung. Heute müssen wir diese Kraft erneuern. Das hat Leo XIV. Bei der Generalaudienz an diesem Mittwoch gesagt. Geschehen müsse dies in Kontinuität mit der authentischen und lebendigen katholischen Tradition, fügte der Papst hinzu.
5: Die Konstitution Sacrosanctum Concilium des Zweiten Vatikanums wollte den Gläubigen den Zugang zu den Gnaden der Heiligen Liturgie erleichtern, erklärte Papst Leo bei der Katechese auf dem Petersplatz. Anwesend waren rund 25.000 Menschen. Es gelte bei der Liturgie, die gesunde Tradition glücklich zu bewahren und doch dem berechtigten Fortschritt den Weg zu öffnen. Leo zitierte auch den deutschen Papst Benedikt XVI. Zu diesem Reformprogramm der Konzilsväter. Papst Benedikt XVI. Bemerkte, nicht selten werden Tradition und Fortschritt auf ungeschickte Weise miteinander in Gegensatz gebracht. In Wirklichkeit ergänzen die beiden Begriffe einander. Die Tradition ist eine lebendige Wirklichkeit und schließt daher in sich das Prinzip der Entwicklung des Fortschritts ein. Es ist, als bringe der Fluss der Tradition immer seine Quelle mit sich und strebe zu seiner Mündung. Liturgische Änderungen habe es im Laufe der Jahrhunderte immer wieder gegeben, führte Papst Leo weiter aus. Sie halfen den Gläubigen, durch die Riten fruchtbar am Pascha-Geheimnis Christi teilzunehmen. Dieses Geheimnis ist das Fundament des christlichen Glaubens. Papst Leo betonte, dass die Konzilsväter bei der Überarbeitung der Riten empfahlen, Reformen nur vorzunehmen, wenn ein echter und gewisser Nutzen der Kirche es erfordert. Zudem betone die Konstitution Sacrosanctum Concilium, dass die neuen Formen aus den schon bestehenden gewissermaßen organisch herauswachsen sollten und zum Wohl der ganzen Kirche jeder Reform eine sorgfältige theologische, historische und pastorale Untersuchung vorausgehen müsse. Das konziliare Lehramt lädt dazu ein, eine Verunsicherung der Gläubigen zu vermeiden. Es hält jeden davon ab, in der Liturgie eigenmächtig etwas hinzuzufügen, wegzulassen oder zu ändern. Der von der Konstitution geforderte Fortschritt gefährdet die kirchliche Gemeinschaft keineswegs. Er will sie vielmehr festigen und fördern. Papst Leo XIV. Mahnte zudem alle, die Gottesdienste vorbereiten. Dies gelte besonders für die Priester, die den liturgischen Vorsitz innehaben. Sie sollen stets die Texte und die Ordnungen der Liturgie achten. Dieser Respekt entspringt einer inneren Haltung der Offenheit und des Vertrauens auf Gott. Er zeigt Demut vor seiner Größe und aufrichtige Treue zur Gemeinschaft der Kirche. Seit Januar des Jahres lädt Papst Leo bei seiner Generalaudienz dazu ein, die Dokumente des Zweiten Vatikanischen Konzils wiederzuentdecken. Die 1962 bis 1965 in Rom abgehaltene Bischofsversammlung gilt als das bedeutendste kirchliche Reformereignis des 20. Jahrhunderts. Aktuell geht Leo XIV. Jeden Mittwoch genauer auf die Konstitution Sacrosanctum Concilium zur Liturgie ein. Für Radio Vatikan, Nele Maßmanns.
2: Der Papst lädt uns ein, nicht nur Angst vor der künstlichen Intelligenz zu haben, sondern sie sich zu eigen zu machen und gemeinsam voranzugehen. Das sagt Kurienkardinal Michael Czerny im Nachgang der Vorstellung der Enzyklika Magnifica Humanitas vor Journalisten.
6: Siamo molto contenti di ricevere questa enciclica che ci aiuta a apprezzare.
7: Wir freuen uns sehr über diese Enzyklika, die uns hilft, die künstliche Intelligenz als ein großes Geschenk zu würdigen. Ein Meisterwerk der Menschheit, aber gleichzeitig auch die Gefahren und Bedrohungen zu erkennen.
6: I pericoli e le minacce.
7: Das sagte Czerny am Rand der Vorstellung am Montag vor italienischsprachigen Journalisten. Sein Dikasterium war bei der Vorbereitung und Vorstellung der Enzyklika Magnifica Humanitas besonders prominent beteiligt. Der Heilige Vater ermutigt uns, uns nicht nur von Angst leiten zu lassen oder vorsichtig zu sein, sondern uns darauf einzulassen und gemeinsam voranzugehen.
6: Abbracciare e andare avanti insieme.
7: So Czerny weiter. Vor englischsprachigen Journalisten sprach er wiederum kurz über die möglichen Auswirkungen des ersten größeren päpstlichen Lehrschreibens. Ich denke, Papst Leo hat unsere Aufmerksamkeit auf ein riesiges Problem gelenkt, dessen wir uns alle mehr oder weniger bewusst waren, das viele von uns jedoch aus Angst nicht anzuschauen wagten. Und er hat uns einerseits wirklich ermutigt, stolz auf diese großartige Errungenschaft zu sein, aber auch vorsichtig und vor allem verantwortungsbewusst zu handeln und zu sagen, das ist ein großes Geschenk, aber lasst es uns gut nutzen und nicht missbrauchen.
2: Ein weiterer Kurienvertreter, der sich schon in einem sehr frühen Stadium mit den Auswirkungen der künstlichen Intelligenz auf die Menschheit befasst hat, ist Paul Tai, der Sekretär im Dikasterium für Kultur und Bildung. Für ihn stellt die Veröffentlichung der Enzyklika Magnifica Humanitas einen sehr wichtigen Tag für die Kirche dar.
8: It's really an extraordinary, profound meditation.
7: Es ist wirklich eine außergewöhnliche, tiefgründige Betrachtung darüber, was es bedeutet, Mensch zu sein und was es der menschlichen Gesellschaft ermöglicht, im Zeitalter der KI zu gedeihen.
8: At the time of AI.
7: Die Enzyklika erforsche und analysiere nicht weniger als die Bedeutung des Menschseins im Licht der katholischen Tradition der Soziallehre, so der irische Kurienbischof weiter.
8: The Pope is inviting us to ensure that this.
7: Der Papst lädt uns ein, sicherzustellen, dass diese wunderbare neue Technologie uns tatsächlich dient, uns als Menschen Messer macht und uns hilft, als Einzelne zu gedeihen, dass wir Versuchungen wie Abhängigkeit vermeiden und nicht das Gefühl für echte Freundschaft verlieren, dass wir aber auch als Gemeinschaften gedeihen und dabei Polarisierung und den Mangel an Wahrheit überwinden, welche so viel in unserem Leben vergiften, und dass wir als Menschen in einer Umwelt leben, die inklusiv ist und die oft nicht mit dem nötigen Respekt behandelt wird.
8: It is often not treated with respect.
7: Es gehe letztlich auch darum, ernsthaft darüber nachzudenken, wer die Schwachen und Bedürftigen eigentlich seien und wie man ihnen aufmerksam begegnen könne. Ebenso wie darum, eine Gesellschaft aufzubauen, in der Frieden geachtet werde. Ein schönes Bild, das der Papst verwendet, ist das der Entwaffnung. In einer Zeit, in der Menschen KI bewaffnen, um sie für ihre eigenen politischen Vorteile, ihre kommerziellen Interessen oder für Kriegsführung zu nutzen. Der Papst fordert uns auf, KI zu entwaffnen, sie in den Dienst der Menschheit zu stellen und sie zu etwas zu machen, das für uns alle von Nutzen ist. Und er möchte, dass dies ein Dialog wird, eine Diskussion, die wirklich alle Menschen unserer Welt einschließt, damit wir unsere Menschlichkeit gemeinsam aufbauen, einander wirklich zuhören und nicht einfach nur von oben herab entscheiden. Für Radio Vatikan, Christine Seuss.
2: In diesem Jahr jährt sich für Kardinal Kurt Koch, dem Protektor der beiden Ratzinger Schülerkreise, seine Weihe zum Bischof durch den heiligen Papst Johannes Paul II. Zum 30. Mal. Aus diesem feierlichen Anlass versammelten sich die Mitglieder des neuen Schülerkreises Josef Ratzinger, Papst Benedikt XVI. E.V. im schweizerischen Benediktinerkloster Einsiedeln. Bei den Vorträgen ging es um das Erbe von Josef Ratzinger, Papst Benedikt XVI. 1995 wurde Kardinal Koch vom Basler Domkapitel als Nachfolger von Hans-Jörg Vogel zum Bischof von Basel gewählt. Die Bischofsweihe spendete ihm am 6. Januar 1996 Papst Johannes Paul II. Sein bischöflicher Wahlspruch lautet: Christus hat in allem den Vorrang, und stammt aus dem Kolosserbrief. Im schweizerischen Kloster Einsiedeln wurde Kardinal Koch zu Ehren eine Tagung veranstaltet. Nach internen Fachvorträgen und dem Chorgebet der Vesper mündete die Tagung in einen öffentlichen Festakt. Ein zentraler Höhepunkt des Programms, das zudem Würdigungen durch Professor Christoph Uhli und ein Interview durch Professor Stephanos Athanasiou umfasste, war der Festvortrag von Abt Maximilian Heim, der seit 2011 an der Spitze der Zisterzienserabtei Heiligenkreuz stehende Ordensmann, an deren Hochschule der Name des verstorbenen Papstes lebendig gehalten wird, referiert über das Thema von Benedikt zu Benedikt. Dabei zeichnete er den Theologen Josef Ratzinger als profunden Interpreten des geistigen Erbes des heiligen Benedikt von Nursia.
9: Dazu gehört zunächst einmal der Name, dann der Begriff des hörenden Herzens, die Gottsuche, unter der Führung des Evangeliums eine Schule für den Dienst des Herrn, Liturgie als Mitte kirchlicher Existenz, Mitwirken am Schöpfungswerk Gottes, Liebe zu Christus und schließlich, wohin alles sich eigentlich hinbewegt, zum weiten Herzen.
2: Bereits die Wahl des Papstnamens Benedikt XVI. Am 19. April 2005 sei keine Äußerlichkeit gewesen, sondern eine bewusste programmatische Selbstverortung.
9: Die Wahl eines Papstnamens ist niemals nur etwas Äußerliches. Vielmehr ist sie ein Symbol, eine bewusste Selbstverortung wie eine programmatische Verdichtung dessen, was ein Pontifikat prägen soll. Dies gilt in besonderer Weise für Josef Ratzinger, der am Tag seiner Wahl am 19. April 2005 den Namen Benedikt XVI. Angenommen hat. In seiner ersten Generalaudienz am 27. April 2005 erläuterte er diese Namenswahl, und zwar im Blick auf Papst Benedikt XV., der als Friedenspapst in die Geschichte eingegangen ist, während der Wirren des Ersten Weltkrieges, und in Bezug auf Benedikt von Nursia, den Vater des abendländischen Mönchtums und Patron Europas.
2: Und damit endet diese Sendung. 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
0: 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Es ist gleich 20.40 Uhr.

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